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1: Am Mikrofon Sebastian Rosenauer. Es ist 3 Uhr. Am Abend startet das erste Semifinale beim Eurovision Song Contest in Wien. Für die ganze Stadt ist der ESC ein wichtiger Tourismusmotor. Trotzdem hat es in den vergangenen Tagen Berichte gegeben, dass die Hotelauslastung im Mai niedriger sei als in den Vorjahren. Das stimmt nicht, sagt der Chef des Wien-Tourismus Norbert Kettner am Abend in der ZIP2.
2: Wir sind derzeit bei 75% Auslastung. Was heißt das von der Einordnung her? Wir haben eine Jahresauslastung von 71% über das gesamte Jahr. Das ist die beste Hotelauslastung aller österreichischen Bundesländer, weil wir eben ganz Jahrestourismus haben. Also da sind wir schon drüber. Aber wir haben auch immer davor gewarnt vor einer Goldgräberstimmung. Also ich kann mich erinnern, kurz nachdem Wien sozusagen nominiert worden ist oder das gewonnen hat, gab es halt auch Betten in Schlafsälen, die um 1.000 Euro angeboten worden sind, wo wir schon gesagt haben, das wird nicht funktionieren.
1: Sagt Chef des Wien-Tourismus Norbert Kettner in der ZIP2. Das Handy von Christian Pilnacek steht heute im Zentrum des U-Ausschusses. Es geht wieder einmal um die Frage, warum das Smartphone des ehemaligen Justizsektionschefs nicht als Beweismittel beschlagnahmt worden ist. Niklas Lercher.
3: Vor allem eine Frage dürfte sich heute und morgen im Pilnacek-U-Ausschuss wie ein roter Faden durchziehen. Warum haben die Ermittlungsbehörden das Smartphone an Caroline List, die Witwe des Ex-Justizsektionschefs, weitergegeben, statt es sicherzustellen? List hat das Handy dann ja nach eigenen Angaben mit einem Bunsenbrenner zerstört. Zwischenzeitlich hat die Wirtschafts- und Korruptionsstaatsanwaltschaft deshalb sogar ermittelt gegen die Ermittlungsbehörden selbst. Das Verfahren wurde aber eingestellt. Einer der betroffenen Polizisten kommt heute als Auskunftsperson zu Wort. Vergangene Woche hatte bereits sein Kollege das polizeiliche Vorgehen verteidigt. Ebenfalls geladen ist eine Staatsanwältin der WKStA. Morgen sind dann zwei Staatsanwältinnen der Staatsanwaltschaft Krems an der Reihe, jener Behörde, der man den Fall nach den laut gewordenen Vorwürfen entzogen hatte.
1: Und weil sie Sex in der Business Class gehabt haben, sind zwei Fluggäste aus Argentinien kurzfristig festgenommen worden. Die 60-jährige Frau und der verheiratete 55-jährige Mann dürften sich erst auf dem 7-stündigen Flug kennengelernt haben. Das Bordpersonal hat sie auf frischer Tat ertappt und nach der Landung die Polizei verständigt. Die beiden dürften eine Geldstrafe bekommen. Und jetzt zum Wetter mit Nicola Biermeier.
4: Das Wetter hat umgestellt. Nach einigen frühsommerlichen Tagen ist es heute frisch, auf den Bergen winterlich und sehr windig. Der Wind aus West bis Nordwest bläst lebhaft bis stark, auf den Bergen auch stürmisch und es ziehen ein paar Regenschauer durch, die meisten bis Mittag in den Alpen und im Süden. Ab 800 bis 1300 Meter Höhe schneit es. Am Nachmittag gibt es von Westen her ein paar Sonnenfenster, mehr als 5 bis 14 Grad werden es aber kaum. Morgen zeitweise sonnig, teils noch windig, aber nicht mehr ganz so kalt mit 11 bis 18 Grad.
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1: Im Studio Sebastian Rosenauer. Es ist 4 Uhr. Wer seine Klimaanlage oder seine Wärmepumpe warten lässt, sollte sich vor betrügerischen Anbietern in Acht nehmen. Viele Österreicherinnen und Österreicher lassen jetzt im Frühling ihre Anlagen überprüfen und das wird offenbar gezielt ausgenutzt. Martina Großfurtner.
2: Die Wirtschaftskammer warnt vor unseriösen Angeboten. Innungsmeister Robert Breitschopf, was fällt da drunter?
3: Alles, wo der Preis im Vordergrund steht. Und wenn wir heute einen Preis angeboten bekommen von 90 oder 100 oder 150 Euro, dann ist das zu hinterfragen. Seriöse Firmen werden keine Lockpreise nach außen tragen.
2: Ist der Handwerker bereits vor Ort, sollte man außerdem darauf achten, sich nicht unter Druck setzen zu lassen. Unseriöse Anbieter würden oft auf Barzahlung bestehen oder bei relativ neuen Geräten schwere Schäden feststellen. Dann solle man einfach sagen, dass nicht genug Bargeld im Haus sei, so Breitschopf.
3: Wenn die merken, hier gibt es nichts zu holen, dann hören die relativ schnell auf.
2: Breitschopf empfiehlt, einmal im Jahr die Anlagen von einem Fachbetrieb überprüfen zu lassen.
1: Das Schloss Mirabell in Salzburg leuchtet heute blau anlässlich des internationalen MECFS-Tages. Damit will die Stadt ein Zeichen setzen für mehr Bewusstsein und Solidarität mit Betroffenen. In Österreich leiden mehr als 70.000 Menschen unter MECFS. Die neurologische Krankheit ist auch als chronischer Erschöpfungszustand bekannt. In einem Monat, am 11. Juni, wird die Fußballweltmeisterschaft in Mexico City mit dem Spiel Mexiko gegen Südkorea eröffnet. Zum ersten Mal seit 1998 ist Österreich wieder dabei und die Erwartungen sind hoch, Wolfgang Eichinger.
4: Ja, und die Hoffnungen, die Erwartungen und vor allem die Euphorie, die hält Österreichs 67-jähriger Teamchef Ralf Rangnick hoch.
5: Und das ist, glaube ich, im Moment auch zu spüren. Das tut dem Land gut, das tut den Einwohnern Österreichs gut.
4: Die Gruppenphase beinhaltet zwar Weltmeister Argentinien, aber auch Jordanien und Algerien, also eher unbekannte Gegner.
5: Hat den Vorteil, dass auch die anderen Länder uns noch nicht so gut kennen, wir sie umgekehrt auch nicht. Und da sehe ich schon auch nochmal eine Chance für uns, dass wir dafür das ein oder andere Überraschungsmoment sorgen.
4: Ralf Rangnick und sein Team haben viel vor. Es ist ja die erste Weltmeisterschaft für Österreich seit 28 Jahren.
5: Für mich ist es auch die erste Weltmeisterschaft überhaupt, so wie für meine Spieler. Keiner meiner Spieler hat bisher schon an einer Weltmeisterschaft teilgenommen. Und genauso besonders wollen wir da auch jedes Spiel angehen.
4: Am 27. Mai beginnt die Vorbereitung mit einem Trainingslager in Wien. Das erste Spiel gegen Jordanien, dann drei Wochen später, am 17. Juni in San Francisco.
1: Und die Wetteraussichten hat jetzt Nicola Biermeier.
6: Sehr windig, frisch und wechselhaft ist das heute. Der Wind aus West bis Nordwest bläst lebhaft bis stark, verbreitet mit Böen um 50 Kilometer pro Stunde. Auf den Bergen sind auch Sturmböen möglich. Vorerst ist es meist noch trüb mit einigen Regenschauern, vor allem in den Alpen und im Süden. Schon ab 800 bis 1300 Meter Höhe schneit es. Am Nachmittag gibt es nur noch einzelne Schauer und auch etwas Sonne. Es bleibt sehr frisch bei maximal 5 bis 14 Grad, ganz passend heuer zum ersten Eisheiligen Pankratius.

Haben Sie eine Scheidung oder eine Geldeintreibung? Fühlen Sie sich von jemandem bedroht?

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1: Am Mikrofon ist Anselm Peer. Frankreich geht schärfer gegen eine mögliche Verbreitung des Hunter-Virus vor und verhängt strengere Quarantänemaßnahmen für Kontaktpersonen. Bei einer Französin ist das Virus ausgebrochen. Sie befindet sich in Paris auf der Intensivstation, berichtet Cornelia Primosch.
2: Unter höchsten Sicherheitsvorkehrungen wird Frankreichs erste Hunter-Virus-Patientin im Pariser Spital Bichat versorgt. Nach anfänglichen Symptomen hatte sich der Zustand der etwa 60 Jahre alten Frau rasch verschlechtert. Sie konnte auf der Intensivstation stabilisiert werden. Sie war gemeinsam mit 4 anderen Kreuzfahrtteilnehmern aus Teneriffa nach Paris gebracht worden. Sie müssen bis auf Weiteres im Krankenhaus bleiben, sagt Gesundheitsministerin Stephanie Rist. Für sie gilt mindestens 15 Tage Quarantäne im Spital Bichat. Strenger überwacht werden nun auch jene 22 Personen, die auf Flugreisen in der Nähe von Erkrankten waren. Die Regierung in Paris hält täglich 2 Krisenräte ab.
1: Der Handelsverband kritisiert die geplante Paketabgabe. Ab Oktober will die Regierung von großen Versandhändlern 2 Euro pro Paket einheben. Neben den großen Anbietern seien aber auch tausende Kleinbetriebe betroffen, die ihre Produkte über Anbieter wie Amazon verschicken, kritisiert Handelsverbandsobmann Rainer Will. Er spricht von einem Österreich-Aufschlag. Chinesische Billigplattformen würden weiterhin nicht fair besteuert. Nur wenige Stunden nach dem Ende einer brüchigen 3-tägigen Waffenruhe hat Russland die Ukraine erneut massiv angegriffen. Die ukrainische Luftwaffe hat in der Nacht zahlreiche russische Drohnenangriffe gemeldet auf die Hauptstadt Kiew und weitere Städte wie Saporischnja, Dnipro, Kharkiv und Kherson. Auch in der Nord- und Südukraine gab es wieder Explosionen. Der Pilnatschek-Untersuchungsausschuss wird heute und morgen fortgesetzt. Im Fokus stehen dabei wieder mögliche Fehler bei den Ermittlungen. Etwa die Frage, warum die Ermittlungsbehörden das Smartphone des einst mächtigen, verstorbenen Justizsektionschefs an seine Witwe weitergegeben haben, statt es sicherzustellen. Sie hat das Handy ja dann nach eigenen Angaben mit einem Bunsenbrenner zerstört. In der Wiener Stadthalle geht am Abend das erste Halbfinale des Eurovision Song Contest über die Bühne. 15 Länder treten heute um 10 Tickets für das Finale am Samstag an. Das waren die Nachrichten mit Anselm Peer.
3: Boah, schon ziemlich nass und kalt.
4: Ja, und es bleibt heute auch noch eine Weile trüb und nass. Am Nachmittag regnet es dann aber nur noch im Bereich Arlberg und Montafon. Und bis zum Abend wird es dann überall trocken. Und die Sonne, die schafft sogar noch ein paar Stunden durch die Wolken durch bei maximal 13 Grad. Bis morgen früh bleibt es dann ziemlich kalt. Dann wird es aber wieder freundlicher und auch milder mit bis zu 18 Grad wieder.
3: Sicher unterwegs, der Radio Vorarlberg Verkehrsservice.
4: Und es läuft momentan. Wenn Sie aber Infos haben, immer gerne bei uns melden unter 0800 20 4000.
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3: Guten Morgen um 3:05. Und Vorarlbergs Lehrlinge bekommen Nachhilfe auf dem Bauernhof. Was machen die da? Das hören wir auch gleich. Nach Madonna. Guten Morgen.

0: Guten Morgen, Radio Vorarlberg hier um 11 nach 5. Der Kakao schon tun, der erste. Es gibt in Vorarlberg eine Berufsschule, die gehen auch auf den Bauernhof.
1: Ja, am Biobauernhof Lingenhehl in Doren lernen zukünftige Einzelhandelskaufleute zum Beispiel, woher die Milch kommt, die sie da im Regal dann später haben.
0: Ja, Verena Längli hat sich das natürlich gleich mit angesehen.
2: Schön. An der Berufsschule 3 in

0: Vorarlberg doch nur der Vorteil, aber so das wirkliche Bauernhofleben kennen sie nicht. Also das ist ganz neu für die Schüler dann.
1: Aber der Gewinner der Herzen ist am Ende keine Kuh, sondern Kuschelhase Felix.
2: Den habe ich am liebsten mögen. Der war ganz flauschig, das hat mir ganz gut gefallen.
1: Der Streichelbedarf bei den Schülern ist riesig. Um den Geschmacks- und Tastsinn der Lehrlinge zu schulen, wurden am Bauernhof der Lingenhels in Dohren eigene Geruchs- und Taststationen aufgebaut.
3: Was ist das?
2: Erdbeer.
4: Ein bisschen Minze.
1: Auch in der Küche gehen die Lehrlinge der Bäuerin fleißig zur Hand.
2: Die Grissini hat das, glaube ich, Kassheimer gemacht und haben ein eigenes Dip gemacht aus Topfen und Kräutern.
1: Selber kochen, selber machen und das mit natürlichen Zutaten und mit möglichst wenig Zucker. Die Debatte um die Zuckersteuer ist längst an unseren Schulen angekommen. Und wie denken unsere Lehrlinge drüber?
3: Nein. Zuckersteuer, braucht man das?
5: Nein.
3: Man ist ja selber schuld, wenn man es kauft.
4: Nein, ich finde es gar nicht gut.
3: Sollte man Zuckersteuer einführen?
4: Ja, weil es macht süchtig halt.
6: Ich finde es gut, dass so eine Steuer kommt.
2: Weil es bringt vielleicht die Leute dazu, sich gesünder zu ernähren.
1: Nachhilfe am Bauernhof.
7: Und natürlich für Kinder ganz wertvoll.
8: Genau. Also, in den Kakao, Milch.
3: Von der Kuh.
8: Nur 4-5 Löffel Zucker. Na, weniger Zucker.

0: Schönen Morgen. Der eisheilige Dienstag, der startet schon frisch. Mhm. Bei Pankratius fragt man sich schon, wo die Frühlingsgefühle geblieben sind.
1: Ja, auf der Venus. Shocking Blue. Höchstpersönlich schaut er vorbei und da braucht es keine Heizung mehr.
0: Jetzt

0: Guten Morgen am Dienstag, es ist der 12. Mai. Hier sind die Radio Vorarlberg Nachrichten um 5.30 Uhr.
1: Mit Emanuel Broger einen schönen guten Morgen. Der Landesvolksanwalt Klaus Feuerstein kritisiert den Vollzug der Leerstandsabgabe in Vorarlbergs Gemeinden. Diese würden uneinheitlich vorgehen, etwa bei der Berechnung der Wohnfläche. Manche Gemeinden würden Kellerräume einrechnen, andere nicht. Seit Einführung der Abgaben sind bei Feuerstein zahlreiche Beschwerden eingegangen. Einige sind auch beim Landesverwaltungsgericht anhängig. Die Justizanstalt Feldkirch wird trotz Drängens der Landtagsparteien weder generalsaniert noch neu gebaut. Das hat das Justizministerium auf ORF-Anfrage mitgeteilt. Notwendige Instandhaltungsarbeiten würden aber laufend umgesetzt, heißt es aus Wien. Doch die Justizanstalt ist nicht nur in die Jahre gekommen, sondern auch überbelegt. Aktuell befinden sich dort 142 Insassen bei eigentlich nur 121 Haftplätzen. Und eine positive Bilanz über die vergangene Wintersaison ziehen die Bergbahnen Lech. Der Umsatz konnte um 6,8% gesteigert werden. Für 2026 sind Investitionen in Höhe von 16 Millionen Euro geplant. Ein großer Teil davon fließt in die Beschneiung.
0: Da haben wir doch heute schon ein Mini-Winter-Comeback.
2: Ja, ist schon ziemlich frisch im Moment. Am kältesten jetzt in Laternsker Pfahl, da sind es minus 2 Grad. Am wärmsten dafür jetzt in Dornbirn bei plus 6 Grad. Und über 1000 Meter sind heute auch noch ein paar Schneeflocken mit dabei. Es bleibt auch noch eine Weile trüb und nass. Erst bis zum Abend wird es dann überall trocken und dann haben wir sogar noch die Chance auf ein paar Stunden Sonne. Morgen wird es dann wieder freundlicher und auch milder mit bis zu 18 Grad.
0: Sicher unterwegs der Radio Vorarlberg Verkehrsservice.
2: Frühverkehr läuft. Wenn Sie aber Infos für uns haben, dann gerne anrufen unter 0800 20 4000.
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0: Guten Morgen. Morgen.

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2: Mit dem heutigen ersten Semifinale beginnt in Wien nun endlich der Eurovision Song Contest. Seit Tagen stimmen sich die Fans ein, indem sie auf den Straßen gemeinsam singen. Dieses gemeinsame Singen ist vielen Menschen auch unabhängig von diesem Event wichtig. Tausende Chöre gibt es in Österreich mit ganz unterschiedlichem Charakter, Zusammensetzung und Qualität. Kinderchöre, Kirchenchöre, Chöre mit ambitionierten Laien und hochprofessionelle Chöre. Auch was gesungen wird, ist sehr unterschiedlich. Volkslieder, alte und moderne Kirchenlieder, Gospels und Spirituals und auch anspruchsvolle Werke klassischer Musik. Bei all den Unterschieden haben alle Chöre wichtige Gemeinsamkeiten. Das Singen in einer Gruppe verbindet auf eine besondere Weise. Wer im Chor singt, muss auf die anderen im Chor achten. Man muss aufeinander hören und stellt sich auf einen gemeinsamen Rhythmus ein. Das gemeinsame Singen sorgt überdies für Wohlbefinden. Dafür gibt es auch genügend medizinische Hinweise. Das sogenannte Kuschelhormon Oxytocin wird ausgeschüttet. Stress- und Aggressionshormone werden hingegen abgebaut. Ein Wohlgefühl am Ende einer auch sehr anstrengenden Chorprobe ist das logische Ergebnis, von dem viele Chorsänger erzählen. Was mich aber besonders fasziniert ist, wie ich als einzelner Chorsänger Teil eines ganz besonderen Klangerlebnisses werde. Da öffnet sich schon mal der Himmel mit seinen Klängen.
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0: Guten Morgen. Gleich 10 vor 6.
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1: Am Mikrofon ist Anselm Peer. Guten Morgen. Der Pilnacek-Untersuchungsausschuss wird heute und morgen fortgesetzt. Im Fokus stehen dabei erneut mögliche Fehler bei den Ermittlungen rund um den Tod des Ex-Justiz-Sektionschefs. Als Auskunftspersonen sind diese Woche ein Polizist und drei Staatsanwältinnen geladen. Es geht wieder einmal um die Frage, warum das Handy von Pilnacek nicht als Beweismittel beschlagnahmt worden ist. Niklas Lacher berichtet.
2: Vor allem eine Frage dürfte sich heute und morgen im Pilnacek-U-Ausschuss wie ein roter Faden durchziehen. Warum haben die Ermittlungsbehörden das Smartphone an Caroline List, die Witwe des Ex-Justiz-Sektionschefs, weitergegeben, statt es sicherzustellen? List hat das Handy dann ja nach eigenen Angaben mit einem Bunsenbrenner zerstört. Zwischenzeitlich hat die Wirtschafts- und Korruptionsstaatsanwaltschaft deshalb sogar ermittelt gegen die Ermittlungsbehörden selbst. Das Verfahren wurde aber eingestellt. Einer der betroffenen Polizisten kommt heute als Auskunftsperson zu Wort. Vergangene Woche hatte bereits sein Kollege das polizeiliche Vorgehen verteidigt. Ebenfalls geladen ist eine Staatsanwältin der WKStA. Morgen sind dann zwei Staatsanwältinnen der Staatsanwaltschaft Krems an der Reihe, jener Behörde, der man den Fall nach den laut gewordenen Vorwürfen entzogen hatte.
1: Die Bundesregierung meldet Fortschritte im Kampf gegen russische Spionage. Russische Vertretungen in Wien haben einige Spionageantennen abgebaut, die gegen NATO-Staaten und internationale Organisationen gerichtet waren, sagt Außenministerin Beate Mandl-Reisinger.
3: Wir haben volle Aufklärung verlangt über diese Antennen und unsere Dienste versichern, dass Antennen von russischer Seite abgebaut wurden.
1: Das geplante Spionagegesetz soll russische Spionage weiter einschränken. In Großbritannien steigt nach dem Wahldebakel der Druck auf Premier Keir Starmer. Mehr als 70 Abgeordnete seiner Labour-Partei fordern jetzt schon seinen Rücktritt. Er lehnt das weiterhin ab. Der neue Wiener Erzbischof Josef Grünwiedl ist gerade auf Antrittsbesuch im Vatikan. Gestern hatte er dort eine Privataudienz beim Papst. Aus Rom berichtet Cornelia Wospernik.
4: Ins Detail gehen kann er nicht, denn für solche Gespräche gilt Verschwiegenheit. Josef Grünwiedl erzählt aber, dass das mehr gewesen sei als ein diplomatischer Termin. Er sei sehr beeindruckt vom Papst, der ein guter Zuhörer sei und gezielt nachfrage.
5: Also es war eine sehr interessante und sehr herzliche Begegnung.
4: Konkret wollte Leo mehr über die Lage der Kirche in Wien und in Österreich wissen. Gab es da auch Aufträge an den Erzbischof?
5: Wünsche oder Aufträge hat er mir nicht mitgegeben.
4: Eher so Grünwiedl wünsche sich vom Papst, dass er seinen Friedenskurs fortsetze. Ende Juni kommt der Wiener Erzbischof noch einmal nach Rom, um das Pallium zu halten. Die Stola, die der Papst selbst trägt und Metropoliten überreicht.
1: Österreichs derzeit beste Tennisspielerin Anastasia Potapova ist in Rom im Achtelfinale gescheitert. Sie musste sich der Weltranglisten-Fünften Jessica Pegula aus den USA nach 2 Sätzen geschlagen geben. Das waren die Nachrichten mit Anselm Peer.
6: Die Eisheiligen machen derzeit ihrem Namen alle Ehre.
7: Ja, schon ziemlich frisch im Moment, am kältesten jetzt in Laternska Pfoll. Da sind es minus 2 Grad, 0 Grad in Mittelberg oder plus 2 Grad in Gerschon. Es bleibt heute auch noch eine Weile trüb und nass. Bis zum Abend wird es dann aber überall trocken und wir haben sogar noch mal die Chance auf ein paar Stunden Sonne. Morgen wird es dann wieder freundlicher und auch milder mit bis zu 18 Grad.
6: Sicher unterwegs, der Radio Vorarlberg Verkehrsservice.
7: Frühverkehr läuft, sollten Sie aber aktuelle Meldungen haben, immer gerne bei uns melden unter 0800 20 4000.
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6: Guten Morgen.
7: Guten Morgen.
6: Falls Sie beim Frühstück heute noch etwas verschlafen in Ihr Brötchen gebissen haben, der Bakerman liefert jetzt das passende Tempo dazu.
7: Ja, da kann man ruhig auch mal einen Gang zurückschalten und den Dienstagmorgen ohne Stress genießen.

0: Guten Morgen um 11 nach 6 und heute geht's endlich los.
1: Der Eurovision Song Contest 2026.
2: United by Music.
0: Es wird ernst.
3: Ja, Semifinale 1 vom Song Contest in Wien geht heute ab 21 Uhr über die Bühne.
0: Und musikalisch erwartet uns heute ein sehr starkes Semifinale, Martin Belakovic.
4: Weil die zwei Favoriten auf den Gesamtsieg, die sind heute schon dabei. Finnland mit Superstar-Geigerin Linda Lampenius und Sänger Peter Parkkonen und dem Lirkinheitin, dem Flammenwerfer mit Dramatik und Violinenparts. Und der Fanfavorit ist Griechenland. Wahrscheinlich einer der schrägsten Beiträge von heuer. Ferto

0: Den Hit singt Superstar und nimmt auch 80er Superstar Boy George ein paar Sekunden mit auf die Bühne. Chancen fürs Weiterkommen gleich null laut den Wettquoten, ähnlich wie bei der bekannten estnischen Girlband Vanilla Ninja. Besser schaut's da für Kroatien aus, trotz Schreigesang. Mainstream-Pop auf Französisch gibt's bei Israel. Michel, je te laisse partir. Und in den ESC Dance Club geht's mit Schweden. Elektro mit Mundschutz von Felicia, aber wieder was sehr Frisches aus Schweden. Gute Chancen für den Finaleinzug. Zittern dagegen müssen Belgien, Portugal oder auch die Polen, aber die singen ohnehin vom Beten.
1: Jetzt bin ich wach.
2: Ja, auf jeden Fall.
1: Da geht's ja aber richtig ab. Heute Abend schon das erste, was ist das? Halbfinale, Semifinale. Genau. Ja, und beten ist okay, aber voten wäre vielleicht besser. Das liegt ja an der Jury und am Publikum.
2: Ja, Österreich ist aber erst am Donnerstag dran mit dem Mitvoten. Heute können Sie die Show also noch absolut genießen. Ab 21 Uhr live in ORF 1.

Guten Morgen um 6.21 Uhr. Call me! Rufen Sie uns an, geht natürlich auch immer. Und Blondie hätte auch gerne ein Telefonat aus den 80ern um 6.21 Uhr.

Das war übrigens der erfolgreichste Song des Jahres 1980. Blondie und Call Me. Und das hier ist immer erfolgreich. Aber geht immer, oder? Auch zum SC-Halbfinale heute Abend. The Winner Takes It All.

0: So klingt der Dienstag, der 12. Mai. Hier sind die Radio Vorarlberg Nachrichten um 6.30 Uhr.
1: Mit dem Manuel Broger einen schönen guten Morgen. Das Pflegesystem ist am Limit, das sagt die Gewerkschaft am heutigen Internationalen Tag der Pflege. In Vorarlberg scheint sich die Lage aber langsam zu entspannen, zumindest wenn es um die Pflegebetten geht. David Breznik.
2: Insgesamt gibt es im Land rund 2400 Pflegebetten. Und davon waren laut Zahlen aus dem Büro von Gesundheitslandesrätin Martina Rüscher zuletzt 103 frei. Anfang des Jahres konnten noch 125 Pflegebetten nicht genutzt werden. Dementsprechend ist auch die Zahl der Menschen gesunken, die auf einen Pflegeplatz warten, von gut 250 auf 200.
1: Ein Grund für diese Entwicklung liegt aber auch beim Personal.
2: Von diesen 103 gesperrten Betten konnten 31 wegen Personalmangels nicht belegt werden. Das sind deutlich weniger als noch zu Jahresbeginn. Da mussten noch 55 Betten frei bleiben, weil die Pflegekräfte gefehlt hatten. 18 Betten sind übrigens wegen Bauarbeiten in Pflegeeinrichtungen derzeit gesperrt.
1: Vor dem heutigen Vorarlberg-Besuch von Innenminister Gerhard Karner fordert die SPÖ Verbesserungen beim Thema Sicherheit. Es brauche eine gemeindeübergreifende Zusammenarbeit von Gemeindesicherheitswachen, sagt Klubobmann Mario Leiter. Er fordert auch faire Rahmenbedingungen für Polizeibedienstete. Die geplante Neuregelung der Dienstzeiten dürfe nicht zu finanziellen Nachteilen führen. Der Landesvolksanwalt Klaus Feuerstein kritisiert den Vollzug der Leerstandsabgabe in Vorarlbergs Gemeinden. Diese würden uneinheitlich vorgehen, etwa bei der Berechnung der Wohnfläche. Manche Gemeinden würden Kellerräume einrechnen, andere nicht. Seit Einführung der Abgaben sind bei Feuerstein zahlreiche Beschwerden eingegangen. Einige sind auch beim Landesverwaltungsgericht anhängig. Eine positive Bilanz über die vergangene Wintersaison ziehen die Bergbahnen Lech. Der Umsatz konnte um 6,8% gesteigert werden. Für 2026 sind Investitionen in Höhe von 16 Millionen Euro geplant. Ein großer Teil davon fließt in die Beschneiung. Und für Springreiterin Katharina Romberg beginnt im Sommer die Qualifikationsphase für die Olympischen Sommerspiele in Los Angeles. Die Dornbirnerin hat mit ihrem Pferd Colestus insgesamt nur zwei Möglichkeiten, um sich für die Spiele 2028 zu qualifizieren.
3: LA ist natürlich ein großes Ziel. Ja, wir waren in Paris und haben gesagt, dass das sicher nicht das letzte Mal war und dass wir daran schaffen werden, dass wir es wieder schaffen. In Aachen ist jetzt die erste Qualifikation für Österreich. Also wir werden uns wieder als Team versuchen zu qualifizieren. Und dann haben wir dann nächstes Jahr nochmal eine Chance. Und ja, wir hoffen sehr, dass das klappt. Und dann wird Colestus auch in Topform sein.
1: Ja, und die Weltmeisterschaft im deutschen Aachen, die findet dann im August statt.
0: Pankratius sitzt heute Morgen neben Josef Lang vom Cheers für Wetterdienst Innsbruck. Guten Morgen.
4: Grüß Gott, einen schönen guten Morgen. Ja, und der arbeitet fleißig dahin, der erste Eisheilige. Es ist sogar der Schnee sichtbar gekommen in Vorarlberg. Aktuell in Schröcken, weiß bei 0 Grad, Schnee auch in Lech und in Wart bei minus 1 Grad, Regen in Bregenz und Dornbirn aktuell bei plus 4 Grad. Ja, bis Mittag ist es heute nasskalt, Regen und Schnee klingen dann aber ab und am Nachmittag bessert sich das Wetter heute, es lockert auf und es geht heute noch vielerorts sonnig in den Abend hinein. Mit spürbarem Nordwestwind bleibt es aber deutlich kühler als in den vergangenen Tagen. Maximal 6 bis 12 Grad heute nur. Winterliche Verhältnisse auf den Bergen minus 6 Grad auf 2000 Metern. Morgen am Mittwoch Zwischenhocheinfluss, es folgt morgen der schönste Tag dieser Woche mit viel Sonne. Allerdings ist es morgen in der Früh kalt, teils sogar frostig. Morgen nachmittags wird es aber föhnig mild mit bis zu 18, 19 Grad und am Donnerstag zur Christi Himmelfahrt kommt dann die nächste Kaltfront.
0: Danke, Josef. Sicher unterwegs, der Radio Vorarlberg Verkehrsservice.
5: Ich sehe im Moment keine Verzögerungen, sollten Sie aber aktuelle Meldungen für uns haben, immer gerne durchgeben unter 0800 20 4000.
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5: Guten Morgen. Morgen.
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1: War das gerade ein Tagtraum oder waren das tatsächlich Schneeflocken vor Ihrem Fenster?
2: Tatsächlich waren es Schneeflocken.
1: Bis ins Rheintal?
2: Naja.
1: Aber viel Schnee kommt da jetzt nicht ins
2: ja,
1: Rheintal.
2: Ja, er bleibt nicht liegen, auf jeden Fall.
1: Das waren eindeutig Schneeflocken
3: gerade. Ja. Radio Vorarlberg im Sonnenmonat Mai.
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1: Da brauchen wir doch die Sonne, kein Schnee.
2: Ja, da können Sie für das nächste Solarmodul für das Vorarlberger Kinderdorf Kronhalde in Bregen sorgen.
1: Ja, Sie bekommen einen Fachbegriff von uns und den sollten Sie einfach einbauen in ein kleines Gedicht.
2: Ja, wobei dieser Fachbegriff einfach nur vorkommen muss. Das Gedicht muss nicht auf den Begriff enden oder sich auf den Begriff reimen. Mhm. Also wo der vorkommt im Gedicht ist vollkommen egal.
1: Weißt du noch, was das gestern war?
2: Gestern war es Nachhaltigkeit.
1: Nachhaltigkeit. Und die Alina aus Feldkirch hat ein wunderbares Gedicht draus gemacht.
5: Nachhaltigkeit beginnt im Kleinen, in jedem Licht, das sparsam brennt, damit auch Kinder morgen staunen, wenn Frühling durch die Wälder rennt. Denn Zukunft wächst aus guten Taten, nicht nur aus Glanz und schnellem Ziel. Wer heute sorgsam mit der Erde lebt, trägt Hoffnung in die Zukunft hin.
2: Also Premium-Gedicht.
1: Ja, voll, oder?
2: Boah, krass.
1: Das war großartig. Großartig, zu Recht Tagesgewinnerin gestern am Nachmittag bei Christian Sutter. Kurz nach fünf, jeder Gewinner stiftet oder Gewinnerin stiftet Photovoltaikmodule für das Vorarlberger Kinderdorf Kronhalde in Bregenz. Und heute haben wir einen neuen Begriff.
2: Ja.
1: Dann nehmen wir
2: Sonnenkraft.
1: Sonnenkraft. Einfach irgendwo einbauen, wo, ist egal, im Gedicht. Am besten per WhatsApp-Sprachnachricht unter 05572 38 30. Ein Gedichtlein mit Sonnenkraft.

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4: Guten Morgen.
5: Guten Morgen, und da können Sie mit den Eisheiligen spazieren gehen. Mit Walking in Memphis um 6.51 Uhr.

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2: Am Mikrofon ist Anselm Peer. Guten Morgen. Die Bundesregierung meldet Fortschritte im Kampf gegen russische Spionage. Russische Vertretungen in Wien haben einige Spionageantennen abgebaut, die gegen NATO-Staaten und internationale Organisationen gerichtet waren. Stefan Kappacher berichtet.
3: Österreich schaue nicht mehr weg, wenn es um Spionage auf seinem Territorium geht, sagt NEOS-Chefin Beate Meindl-Reisinger.
4: Das haben wir auch unmissverständlich den Russen klargemacht. Wir haben volle Aufklärung verlangt über diese Antennen. Und unsere Dienste versichern, dass Antennen von russischer Seite abgebaut wurden.
3: Konkret sollen 3 von rund 20 Antennenanlagen weg sein, sowie 3 russische Diplomaten, die Anfang Mai wegen Spionage ausgewiesen worden sind. Der Geheimdienstexperte Thomas Riegler bescheinigt der Außenministerin einen symbolischen Erfolg.
5: Es ist vor allem mehr als Botschaft zu verstehen, dass also Österreich vermehrt jetzt auf diese roten Linien pocht, nicht mehr alles toleriert wird, was vielleicht in der Vergangenheit der Fall gewesen wäre.
3: Dabei helfen soll auch das neue Spionagegesetz. Wie es heißt, wird es bald in Begutachtung gehen.
2: Kurz nach dem Ende der 3-tägigen Waffenruhe hat Russland die Ukraine erneut massiv angegriffen. Kiew und viele andere Städte haben in der Nacht zahlreiche russische Drohnenangriffe gemeldet. Wer bei großen Online-Händlern bestellt, soll ab Oktober 2 Euro pro Paket zahlen müssen. Mit der Paketsteuer will die Regierung die Steuersenkung für Grundnahrungsmittel gegenfinanzieren. Scharfe Kritik kommt vom Handelsverband.
6: Wir sehen die Paketsteuer als verfehlt an, weil sie nicht die Drittstaatenhändler wie Temun Shein trifft, sondern heimische und europäische Händler, und zahlen dort zum Schluss der Konsument,
2: sagt Handelsverbandsobmann Rainer Will. In der Wiener Stadthalle geht am Abend das erste Halbfinale des Eurovision Song Contest über die Bühne. Besonders gute Gewinnchancen haben Songs, die Gänsehaut auslösen. Das hat ein Forschungsteam der Uni Wien herausgefunden und aktuelle ESC-Songs auf den Gänsehautfaktor untersucht. Tobias Mayer aus unserer Wissenschaftsredaktion, was ist denn da herausgekommen?
7: Ja, es sind genau die Songs, die auch in den Wettquoten als Favoriten gehandelt werden. Finnland, Frankreich oder Dänemark zum Beispiel. Bei diesen Songs hatten Versuchspersonen wesentlich öfter Gänsehaut als bei anderen.
2: Und die haben ihnen dann auch besser gefallen, oder?
7: Ganz genau, denn wenn jemand Gänsehaut beim Hören verspürt, wird der Glücksbotenstoff Dopamin im Gehirn ausgesendet. Uns gefallen diese Songs dann automatisch besser, ob wir wollen oder nicht.
2: Und der österreichische ESC-Song? Hören wir kurz rein.
8: Der Türsteher sagt mit einem Lachen:
9: Sie brauchen einen Tanzschein, da muss ich streng sein, weil ohne Tanzschein lass ich sie nicht rein.
2: Kosmos Tanzschein, wie schaut da laut den Forschern mit Gänsehaut aus?
7: Ja, leider eher schlecht. Die Versuchspersonen hatten fast gar keine Gänsehaut bei Österreichs Beitrag. Aber Tanzschein eignet sich besonders gut als Ohrwurm, sagen die Musikwissenschaftler. Auch nicht schlecht.
2: Ja, das Ohrwurmpotenzial ist auf jeden Fall nicht zu unterschätzen. Danke, Tobias. Das waren die Nachrichten mit Anselm Peer.
10: Kein Problem, Gänsehaut hatten wir. Das waren doch Schneeflocken gerade vor dem Fenster, oder? Hast du es auch gesehen?
11: Ja, das waren Schneeflocken, aber ganz wenige. Und die haben sich wahrscheinlich eher verirrt. Die fallen heute nämlich vor allem in höheren Regionen, also so ab etwa 900 Meter. Im Rest des Landes bleibt es eher bei Regen, zumindest bis zum Abend. Dann wird es überall trocken und wir haben sogar noch einmal die Chance auf ein paar Stunden Sonne. Morgen wird es dann auch wieder freundlicher und auch milder mit bis zu 18 Grad.
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11: Ich sehe momentan noch keine Verzögerungen, aber die Sarah, die ist gerade unterwegs übers Bödele und hat angerufen. Mit Sommerreifen sei das im Moment keine gute Idee, da ist Schneefahrbahn, also fahren Sie bitte auf allen höher gelegenen Straßen im Moment vorsichtig. Danke Sarah für die Infos und wenn Sie Meldungen haben, auch immer gerne unter 0800 20 4000.
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10: Um 4:07 und Vorarlbergs Lehrlinge bekommen eine ganz besondere Schulung.
11: Ja, auf dem Bauernhof.
10: Ja, was machen die da? Das hören wir auch gleich nach den Bee Gees.

0: Rolling Stones. 12 nach 7, schönen guten Morgen. Und Einzelhandelslehrlinge bekommen in Vorarlberg ja eine ganz spezielle Schulung.
1: Ja, am Bierbauernhof Lingenhehl in Doren lernen sie zum Beispiel, woher die Milch kommt, die sie dann später im Regal haben.
0: Verena Längle vom Guten Morgen Team an der Melkmaschine.
2: Schön. An der Berufsschule 3 in Bregenz ist der Stallbesuch Pflicht. Damit unsere angehenden Einzelhandelskaufleute ja nicht vergessen, dass die Milch von der Kuh kommt. Berufsschullehrerin Nadja Nathalie Mann.
3: Nein, also ich glaube, das haben wir in Vorarlberg doch noch der Vorteil. Aber so das wirkliche Bauernhofleben kennen sie nicht. Also das ist ganz neu für die Schüler dann.
2: Aber der Gewinner der Herzen ist am Ende keine Kuh, sondern Kuschelhase Felix.
4: Nein, ich habe lieb schon mal gesagt, der war ganz flauschig, das hat mir ganz gut gefallen.
2: Der Streichelbedarf bei den Schülern ist riesig.

0: Bäuerin fleißig zur Hand.
1: Grissini hat das, glaube ich, auch einmal gemacht und haben ein eigenes Dip gemacht aus Topfen und Kräutern.
0: Selber kochen, selber machen und das mit natürlichen Zutaten und mit möglichst wenig Zucker. Die Debatte um die Zuckersteuer ist längst an unseren Schulen angekommen. Und wie denken unsere Lehrlinge drüber?
2: Nein. Zuckersteuer, braucht man das?
3: Nein.
2: Man ist ja selber schuld, wenn man es kauft.
4: Nein, ich finde es gar nicht gut.
2: Sollte man Zuckersteuer einführen?
4: Ja, weil es macht süchtig halt.
5: Ich finde es gut, dass so eine Steuer kommt.
1: Weil es bringt vielleicht die Leute dazu, sich gesünder zu ernähren.
0: Nachhilfe am Bauernhof.
6: Und natürlich für Kinder ganz wertvoll, genau.
7: Feldstudien für Lehrlinge, finde ich schon gut. Und jetzt ab ins Planetarium mit Coldplay. A Sky Full of Stars.

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9: Mit dem vermutlich schnellsten Gitarrenspieler der 90er, Nick Kamen. Guten Morgen.

0: Guten Morgen am Dienstag, am 12. Mai. Hier sind die Radio Vorarlberg Nachrichten um 7.30 Uhr.
1: Im Studio Emanuel Bruger, einen schönen guten Morgen. Die Justizanstalt Feldkirch ist längst in die Jahre gekommen. Darum fordern die Landtagsparteien in einem gemeinsamen Antrag eine Sanierung der Einrichtung. Doch vom zuständigen Justizministerium in Wien gibt es eine Absage. Birgit Entner-Gerold.
2: Eine Generalsanierung oder gar ein Neubau der Justizanstalt Feldkirch ist derzeit nicht vorgesehen. So lautet die klare Antwort aus dem Justizministerium. Notwendige Arbeiten zur Instandhaltung der Einrichtung würden aber umgesetzt. Seit 2020 habe man zum Beispiel in Brandschutzmaßnahmen, Sprechanlagen, in den Ordinationsbereich oder in die Beamtenküche investiert. Verbesserungen gäbe es auch am Sicherheitszaun im Außenbereich. Es ist aber nicht nur die bauliche Infrastruktur, die der Justizanstalt Feldkirch zu schaffen macht, sondern auch die Belegung. Das Justizressort zählt aktuell in der Justizanstalt Feldkirch 142 Insassen bei 121 Plätzen.
1: Rund 0,4% der Trink- und Abwasserleitungen in Vorarlberg enthalten Asbest. Das geht aus einer Anfragebeantwortung der Landesregierung an die SPÖ hervor. Ein sofortiger Austausch von Asbest-Zementrohren sei aber nicht nötig, weil die Aufnahme von Asbest durch Trinken nicht bedenklich sei. Außerdem verhindere die Kalkschicht in den Rohren eine Freisetzung der Fasern. Eine positive Bilanz über die vergangene Wintersaison ziehen die Bergbahnen Lech. Obwohl die Witterungsverhältnisse auch in der Höhe eher schwierig waren, gab es ein Umsatzplus. Peter Metzler.
3: Die Lifte der Bergbahnen Lech konnten den Umsatz um 6,8% steigern. Eine positive Tendenz, die sich auch in der konstanten Zahl der Gäste widerspiegelt. Die Bergbahnen betreiben auch 4 Bergrestaurants und ein Bistro. Hier ist der Umsatz um 5,5% gestiegen. In diesem Jahr sollen noch 16 Millionen investiert werden, 5 davon in die Beschneiung. Der Ausbau der Beschneiung bei der Talstation Schlegelkopf habe bereits in diesem Jahr wesentlich zu den guten Pistenverhältnissen beigetragen. Für die Errichtung einer Mitarbeiterunterkunft sind in den kommenden Jahren weitere 7 Millionen geplant.
1: Landesvolksanwalt Klaus Feuerstein kritisiert den Vollzug der Leerstandsabgabe in Vorarlbergs Gemeinden. Diese würden uneinheitlich vorgehen, etwa bei der Berechnung der Wohnfläche. Manche Gemeinden würden da Kellerräume einrechnen, andere wiederum nicht. Seit Einführung der Abgaben sind bei Feuerstein zahlreiche Beschwerden eingegangen. Einige sind auch beim Landesverwaltungsgericht anhängig. Und die Montreal Canadiens haben Eishockeyspieler David Reinbacher zurück ins NHL-Team geholt. Nachdem der Lustenauer in der zweithöchsten Liga im Playoff ausgeschieden ist, kehrt Reinbacher also wieder zu Montreal zurück. Somit scheint klar, dass er bei der Weltmeisterschaft nicht für Österreich spielen wird. Besser schaut es bei Vinzenz Rohrer aus. Der Rankweiler wird die nächsten Tage wohl zum Nationalteam stoßen.
0: Da wird's doch tatsächlich noch mal weiß.
4: Ja, Schnee fällt heute vor allem in höheren Regionen, so ab etwa 900 Meter. Und es ist momentan noch relativ kalt. Minusgrade zum Beispiel in Laterns, Lech oder Sulzberg. Im Rest des Landes bleibt's bei Regen, zumindest bis zum Abend. Dann wird's überall trockener. Morgen wird's dann noch freundlicher und auch milder mit bis zu 18 Grad.
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4: Blockabfertigung und circa 10 Minuten mehr brauchen Sie momentan vor dem Pfennertunnel in Fahrtrichtung Tirol. 10 Minuten sind es auch an den üblichen Stellen im Frühverkehr vom Bregenzer Wald kommend Richtung Kreisverkehr Dornbirn Nord und von Frastanz Richtung Felkirchstadt einwärts. Und wichtig, wenn Sie auf höher gelegenen Straßen unterwegs sind, zum Beispiel übers Bödele oder auch über den Arlbergpass, das ist mit Sommerreifen im Moment keine gute Idee, das sind stellenweise ziemlich winterliche Verhältnisse. Sollten Sie sonst Infos für uns zum Durchgeben haben, einfach anrufen 0800 20 4000.
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0: Wir haben ein Gedicht.
1: Oh, ja.
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0: Da bekommen Sie von uns einen Fachbegriff, den Sie einbauen sollten in ein kleines Gedicht. Wo ist egal, das muss ich auch nicht darauf reimen.
1: Ja.
0: Kleines Gedicht eben. Und das beste Gedicht des Tages wird dann prämiert am Nachmittag bzw. um kurz nach 5 bei Christian Sutter. Und sorgt dann für ein weiteres Photovoltaikmodul für das Vorarlberger Kinderdorf Kronhalde in Bregenz. Und wen haben wir da jetzt?
1: Das Stefano.
0: Stefano. Und was muss er einbauen?
1: Sonnenkraft.
0: Okay, hören wir es uns an.
4: In Vorarlberg auf jedem Dach macht Sonnenkraft die Häuser wach. Die Waschmaschine dreht geschniegelt rund. Der Kaffee duftet jede Stunde.
0: Juhu!
1: Ja, super!
0: Ja, ist schon mal ein super Kandidat.
1: Ja, voll.
0: Ein super Kandidat. Sie können auch noch mitmachen. Am besten eine WhatsApp-Sprachnachricht unter 05572 38 30. Vorkommen muss irgendwo
1: Sonnenkraft.
0: Sonnenkraft.

0: Freundschaft. Das ist ein Dienstagmorgen, ha, bald Mitte Mai und langen sich auf den Verkehrskameras Schnee.
1: Ja.
0: Übers Bödele, tiefwinterlich mit Schneefahrbahn. Ja. Und da haben doch schon viele Sommerreifen drauf.
1: Ja, also quasi auf allen höher gelegenen Straßen im Moment ziemlich winterliche Verhältnisse, teils auch Schneefahrbahn, also Sommerreifen, keine gute Idee. Dazu kommt auch noch die Blockabfertigung vor dem Pfennertunnel Richtung Tirol. Auch hier sollten Sie mehr Zeit einplanen, circa 10 Minuten im Moment.
0: Und sollten Sie Meldungen für uns haben, erreichen Sie uns wie immer kostenlos unter 0800 20 4000. Sagen Sie es uns, wir sagen es den anderen.

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3: Am Mikrofon ist Anselm Peer. Guten Morgen. Die Regierung will ab Oktober 2 Euro für jedes Paket einheben, das von großen Online-Händlern verschickt wird. Mit der Paketsteuer soll die Steuersenkung für Grundnahrungsmittel gegenfinanziert werden. Der Handel kritisiert diese geplante Abgabe scharf, berichtet Volker Obermeier.
4: Der Handelsverband spricht von einem Österreich-Aufschlag. Ab Ende September werden, so der Plan, 2 Euro pro Sendung für Zustellungen im Inland fällig, wenn Unternehmen Pakete an Endverbraucher senden. Neben den großen Anbietern seien auch Tausende Kleinbetriebe betroffen, die Plattformen wie zum Beispiel Amazon nutzen, sagt Obmann Rainer Will. Außerdem würden chinesische Billigplattformen weiterhin nicht fair besteuert.
5: Wir sehen die Paketsteuer als verfehlt an, weil sie nicht die Drittstaatenhändler wie Temun, Shein trifft, sondern heimische und europäische Händler und zahlen dort zum Schluss der Konsument.
4: Ausnahmen von der Abgabe soll es etwa geben, wenn Waren in einem Geschäft bestellt oder abgeholt werden. Die 2-Euro-Paketabgabe soll pro Jahr 280 Millionen Euro bringen.
3: Im Parlament wird der Untersuchungsausschuss zum Tod des früheren Justizsektionschefs Christian Pilnacek fortgesetzt. Niklas Lercher aus unserer Innenpolitik-Redaktion. Was ist denn da heute und morgen zu erwarten?
6: Im U-Ausschuss dürfte sich wieder viel um Pilnaceks Handy drehen. Und die Frage, warum die Ermittlungsbehörden das Smartphone an Caroline List, die Witwe des Ex-Justizsektionschefs, weitergegeben haben, statt es sicherzustellen. List hat das Handy dann ja nach eigenen Angaben mit einem Bunsenbrenner zerstört. Zwischenzeitlich hat die WKStA, also die Wirtschafts- und Korruptionsstaatsanwaltschaft, deshalb sogar ermittelt wegen möglichen Amtsmissbrauchs gegen die Ermittlungsbehörden selbst. Das Verfahren wurde aber eingestellt.
3: Die EU will mehr wichtige Medikamente selbst produzieren. Die Finanzierung der Medizinproduktion mit öffentlichen Mitteln soll vereinfacht werden. Darauf haben sich das EU-Parlament und die EU-Staaten grundsätzlich geeinigt. Das soll Lieferengpässe in Zukunft verhindern. Europa ist bei vielen Arzneiwirkstoffen stark von China und Indien abhängig. In vielen Haushalten steht derzeit die Wartung von Klimaanlagen oder Wärmepumpen an. Da warnt die Wirtschaftskammer jetzt vor unseriösen Lockangeboten mit zu niedrigen Preisen. Wenn ein Installateur dann plötzlich viel mehr verlangt als vereinbart, sollte man nicht sofort zahlen, sagt Innungsmeister Robert Breitschopf.
7: Wenn man einen Installateur in der Wohnung hat und auf einmal stellt sich heraus, da ist so viel kaputt, da benötigt man ein neues Gerät. Sich hier mal nicht unter Druck setzen lassen. Wenn Sie das Gefühl haben, Sie kommen in eine ganz unangenehme Situation, dann sagen Sie, ich kann das nicht alleine entscheiden. Das muss die Familie entscheiden, das muss der Vermieter entscheiden. Ich habe auch gar kein Bargeld. Wenn die merken, hier gibt es nichts zu holen, dann hören die relativ schnell auf.
3: Der Innungsmeister empfiehlt, die Anlagen einmal im Jahr von einem Fachbetrieb überprüfen zu lassen. Das waren die Nachrichten mit Anselm Peer.
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8: Immer mehr Teile des Landes werden gerade weiß.
9: Ja, Schnee fällt heute vor allem in höheren Regionen, so ab etwa 900 Meter. Und es ist momentan auch relativ kalt. Minusgrade haben wir zum Beispiel gerade in Laterns, Lech oder Sulzberg. Im Rest des Landes dann bleibt es bei Regen, zumindest bis zum Abend. Dann wird es überall trockener. Morgen wird es dann noch freundlicher und auch milder mit bis zu 18 Grad.
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9: Blockabfertigung gibt es momentan vor dem Fennertunnel Richtung Tirol. Planen Sie hier mindestens 20 Minuten mehr ein und auch auf der Ausweichstrecke, also von Lochau Richtung Bregenz, sind es ca. 15 Minuten mehr. Dann noch die üblichen Stellen im Frühverkehr, 10 Minuten von Frastanz Richtung Felkirchstadt einwärts und rund um den Kreisverkehr Dombien Nord. Und wichtig, wenn Sie auf höher gelegenen Straßen unterwegs sind, also zum Beispiel übers Bödele oder auch über den Arlbergpass, das ist mit Sommerreifen jetzt im Moment keine gute Idee, das sind stellenweise ziemlich winterliche Fahrverhältnisse. Sollten Sie sonst noch Infos für uns zum Durchgeben haben, dann gerne anrufen 0800 20 4000.
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10: Schönen guten Morgen um 8:04 am ersten Tag des Semifinale.
9: Semifinale.
10: Das ist ja einiges los schon heute Abend, aber Musik, das können wir auch am Morgen. Jetzt zum Beispiel mit Genesis.
0: Ja.

0: Guten Morgen, heute ist Dienstag, der 12. Mai. Heute steht das erste Song Contest Halbfinale auf dem Programm.
1: Und unser Team in Wien ist schon fit und auf dem Weg.
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4: Guten Morgen, ihr Süßen. Morgen. Wir sind in der Zuckerlwerkstatt im ersten Wiener Gemeindebezirk. Warum sind wir in der Zuckerlwerkstatt, Nicole?
5: Weil ich in den Herbstferien eine Führung gemacht habe hier. Und dann habe ich gehört, der schafft an Vorarlberger, der Benni. Und der macht tatsächlich von Hand Zuckerl.
4: So, Chris, du bist nicht der Benni.
6: Nein, ich bin nicht der Benni, ich bin der Chris. Der Benni hat heute leider frei.
4: Das gibt's nicht.
5: Ja, typisch. Sind wir einmal denk, da.
4: Song Contest Woche, da bin ich raus.
6: Genau, ist so schnell in Urlaub gefahren.
4: Aber ihr seid bei der Song Contest Woche ja voll dabei, weil das, was ich hier in der Hand halte, das sind limitierte Song Contest Hartkaramellen.
6: Genau, das sind klassische Motivzuckerl, wie es früher gegeben hat, vor 100 Jahren, wo halt Bilder auf Zuckerl drauf sind. Und da haben wir natürlich beim Song Contest, freuen wir uns, ein Teil des Song Contests zu sein. Ich selber war ja auch einmal mit meiner Band beim Song Contest.
4: Was? Was für welche Band? Welcher Platz? Wie viele Punkte?
6: Letzter Platz. Ja, genau. Aber ich habe mit den Make Makes damals den kompletten Song Contest gemacht. Das heißt, ich habe die Gitarre gespielt, Backing Vocals gesungen.
4: Und dann war der letzte Platz und seither bist du Zuckerlmacher.
6: Genau, da bist du der letzte Platz, ich werde Zuckerlmacher.
0: Ja gut, aber das macht er dafür gehörig. So ein Zufall, ha?
1: Also von uns bekommen die Make Makes ja heute noch 12 Punkte. Drum spielen wir sie jetzt auch.
0: Das stimmt, das ist nämlich wirklich ein guter Song. Also ein letzter Platz hat der nicht verdient. Der ist gut.

0: So klingen die Make Makes. 2015 waren sie damit beim Song Contest und der Chris war damals an der Gitarre. Hast du es rausgehört natürlich?
1: Ja, logisch, voll der gute Song.
0: Wirklich. Heute ist er Zuckerfabrikant.
1: Ja, und heute steht das erste Halbfinale an. Chris, bist du wieder mittendrin oder gehst du es so ruhig an?
2: Nein, ich bin heuer nicht dabei. Ich schaue mir es mit meiner Tochter gerne an, weil die steht auf Musik. Also das ist, die war mit mir bei AC/DC, also die ist 8 jetzt. Das heißt, die muss mit mir da einfach mit bei den ganzen Sachen und die ist auch total ein Musikfan. Und ja, wir schauen uns das höchstwahrscheinlich mal bis zu einer gewissen Uhrzeit an.
3: Dann wünschen wir euch aus dem ersten Gemeindebezirk, aus der Zuckerlwerkstatt,
4: süße Grüße ins Ländle.
0: Das erste Halbfinale um 21 Uhr natürlich live auf ORF 1.

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0: Heute regnet es keine Männer. Es schneit, Männer.
1: Es schneit.
0: Es ist Dienstag, der 12. Mai. Hier sind die Radio Vorarlberg Nachrichten um 8.30 Uhr.
2: Mit Emanuel Broger einen schönen guten Morgen. Das Pflegesystem ist am Limit, das sagt die Gewerkschaft am heutigen Internationalen Tag der Pflege. In Vorarlberg scheint sich die Lage aber langsam zu entspannen, zumindest wenn es um die Pflegebetten geht. David Breznik.
3: Insgesamt gibt es im Land rund 2400 Pflegebetten. Und davon waren laut Zahlen aus dem Büro von Gesundheitslandesrätin Martina Rüscher zuletzt 103 frei. Anfang des Jahres konnten noch 125 Pflegebetten nicht genutzt werden. Dementsprechend ist auch die Zahl der Menschen gesunken, die auf einen Pflegeplatz warten, von gut 250 auf 200.
2: Ein Grund für diese Entwicklung liegt auch beim Personal.
3: Von diesen 103 gesperrten Betten konnten 31 wegen Personalmangels nicht belegt werden. Das sind deutlich weniger als noch zu Jahresbeginn. Da mussten noch 55 Betten frei bleiben, weil die Pflegekräfte gefehlt hatten. 18 Betten sind übrigens wegen Bauarbeiten in Pflegeeinrichtungen derzeit gesperrt.
2: Vor dem heutigen Vorarlberg-Besuch von Innenminister Gerhard Karmer fordert die SPÖ Verbesserungen beim Thema Sicherheit. Es brauche eine gemeindeübergreifende Zusammenarbeit von Gemeindesicherheitswachen, sagt Klubobmann Mario Leiter. Er fordert auch faire Rahmenbedingungen für Polizeibedienstete. Die geplante Neuregelung der Dienstzeiten dürfe nicht zu finanziellen Nachteilen führen. Die Justizanstalt Feldkirch wird trotz Drängens der Landtagsparteien weder generalsaniert noch neu gebaut. Das hat das Justizministerium auf ORF-Anfrage mitgeteilt. Notwendige Instandhaltungsarbeiten würden laufend umgesetzt, heißt es aus Wien. Doch die Justizanstalt ist nicht nur in die Jahre gekommen, sondern auch überbelegt. Aktuell befinden sich dort 142 Insassen bei eigentlich nur 121 Haftplätzen. Eine positive Bilanz über die vergangene Wintersaison ziehen die Bergbahnen Lech. Der Umsatz konnte um 6,8% gesteigert werden. Für 2026 sind Investitionen in Höhe von 16 Millionen Euro geplant. Ein großer Teil davon fließt in die Beschneiung. Und jetzt noch zum Sport. Für Springreiterin Katharina Romberg beginnt im Sommer die Qualifikationsphase für die Olympischen Sommerspiele in Los Angeles. Die Dornbirnerin hat mit ihrem Pferd Colestus insgesamt nur zwei Möglichkeiten, um sich für die Spiele 2028 in den USA zu qualifizieren.
4: LA ist natürlich ein großes, großes Ziel. Ja, wir waren in Paris und haben gesagt, dass das sicher nicht das letzte Mal war und dass wir daran schaffen werden, dass wir es wieder schaffen. In Aachen ist jetzt die erste Qualifikation für Österreich. Also wir werden uns wieder als Team versuchen zu qualifizieren. Und dann haben wir dann nächstes Jahr nochmal eine Chance. Und ja, wir hoffen sehr, dass das klappt. Und dann wird Colestus auch in Topform sein.
2: Ja, und die Weltmeisterschaft im deutschen Aachen, die findet dann im August statt.
0: Ja, bei dem Mittag kann man schon mal ans Skifahren denken. Ist ja wie Mitte Jänner eigentlich. Könnte genauso ein Jänner sein.
5: Ja, zumindest in den Bergen. Da ist es gerade ziemlich winterlich. Schnee fällt heute vor allem in höheren Regionen, so ab ca. 900 Meter. Im Rest des Landes bleibt es bei Regen, zumindest bis zum Abend. Dann wird es langsam überall trockener. Morgen wird es dann noch freundlicher und auch milder mit bis zu 18 Grad.
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5: Blockabfertigung momentan vor dem Pfändertunnel Richtung Tirol. Planen Sie hier 20 Minuten mehr ein. Und auch auf der Ausweichstrecke, also von Lochau Richtung Bregenz am See entlang, brauchen Sie mindestens 15 Minuten mehr. 20 Minuten sind es auch, wenn Sie von Frastanz Richtung Fähkirch unterwegs sind. Und bitte fahren Sie besonders auf höher gelegenen Straßen momentan vorsichtig. Das sind stellenweise ziemlich winterliche Verhältnisse. Alle Fahrzeuge brauchen deshalb Schneeketten auf der Bödele Straße zwischen Dornbirn und Schwarzenberg. Ausgenommen sind da aber Pkw mit Winterreifen. Wenn Sie sonst noch Infos haben, dann gerne bei uns anrufen 0800 20 4000.
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0: Wenn ich ein Bienchen wäre, dann hätte ich gern das Zimmer da. Das ist das.
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0: Das ist zwar unterm Dach hier bei diesem Insektenhotel, aber es ist ein schönes Insektenhotel, das es auch gibt. Es ist ziemlich schwer und massiv, sehr gut gebaut vom Sunnerhof. Und mit, Moment, schaut mal ran, mit regenfestem Dach.
3: Oh ja, das
0: könnte man heute
3: schön
0: auch brauchen. Heizung weiß jetzt nicht, aber es wird schon nochmal Richtung Sommer. Ich stelle es mal ganz kurz weg, weil das ist wahrscheinlich das von Ihnen. Das gibt es nämlich als Dankeschön für jeden, der das Tagesgedicht quasi hat. Wir suchen Gedichte. Heute mit dem Wort
3: Sonnenkraft sollte irgendwo im Gedicht vorkommen. Also es muss sich nicht darauf reimen. Das Gedicht sollte einfach in diesem Gedicht. Das Wort sollte einfach im Gedicht vorkommen.
0: Okay. Und die Irmgard hat uns eine WhatsApp-Sprachnachricht geschickt auf 055 728 30.
4: Wenn ich im Frühling draußen stehe und meinen schönen Garten sehe, Salate sprießen und noch viele Sachen, die unserem Gaumen Freude machen, doch nichts ging ohne Sonnenkraft, die all das Schöne möglich macht.
3: Ja, nett, oder?
0: Ja, perfekt. Perfekt, also passt gute perfekt. Kandidatin. Das ist nicht die einzige heute, da geht schon noch was. Falls Sie Ideen haben, es sollte eben Sonnenkraft vorkommen. Warum das Ganze? Weil Sie damit auch für ein weiteres Solarmodul, ein Photovoltaikmodul sorgen für das Kinderdorf Bregenz-Konhalde. Also großartige Geschichte, gutes Tun, eingeladen werden Sie auch noch. Insektenhotel gibt's, wir haben alle Freude und die Sonne kommt sicher auch noch. WhatsApp-Sprachnachricht an 05572 38 30.

Yeah, wir schauen jetzt gerade, was Ihr Bürotisch so aushält. Bei dem hier haben wir schon in der Schule immer mitgeklatscht, oder? Zweimal auf den Tisch und dann in die Hand. Achtung! Und jetzt alle.

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2: Gleich mit dem Vormittag. 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

0: 5 von 1 ist es und da gibt es noch eine Panne.
1: Und zwar genau in der Auffahrt Frasterns auf die Autobahn. Gerade bevor sich die Straße teilt, in beide Richtungen steht ein defektes Fahrzeug. Danke, Christine, für die Infos. Also fahren Sie hier bitte vorsichtig, wenn Sie Infos haben. 0800 20 4000.
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2: Am Mikrofon ist Anselm Peer. Der Druck auf den britischen Premierminister Keir Starmer steigt. Nach den desaströsen Ergebnissen seiner Labour-Partei bei den Regionalwahlen fordern immer mehr einen Wechsel an der Spitze. Ansgar Gerstmann berichtet.
3: Innenministerin Shabana Mahmood soll dem Premier geraten haben, einen Zeitplan für seinen Rücktritt vorzulegen. Das berichtet die BBC. Laut dem Guardian verlangt auch Außenministerin Yvette Cooper vor der heutigen Kabinettssitzung, dass der Regierungschef seinen Sessel räumt. Damit sind sie nicht alleine. 70 der rund 400 sozialdemokratischen Abgeordneten haben ebenfalls kein Vertrauen mehr in Keir Starmer. Labour hatte bei den Kommunalwahlen hunderte Sitze verloren.
4: And I take responsibility.
3: Gestern gab sich der Regierungschef bei seiner mit Spannung erwarteten Krisenrede noch kämpferisch, wies Rücktrittsforderungen zurück.
4: We will be better.
3: Medien berichten jedoch, dass er derzeit seine Möglichkeiten abwägt.
2: Die Fronten im Ringen um ein Ende des Iran-Kriegs verhärten sich weiter. US-Präsident Trump bezeichnet die Antwort des Iran auf den US-Vorschlag für eine Friedenslösung wörtlich als Müll. Die Waffenruhe hänge jetzt nur mehr an einem seidenen Faden, sagt Trump. Der Iran warnt die USA seinerseits vor neuen Angriffen und droht für diesen Fall mit Vergeltung. Das iranische Militär sei auf alle Eventualitäten vorbereitet, heißt es. Der Terrorprozess rund um die abgesagten Taylor Swift-Konzerte wird in diesen Minuten in Wiener Neustadt fortgesetzt. Der Hauptangeklagte Behrann A. hat sich zum Prozessauftakt schuldig bekannt. Seine Befragung wird heute fortgesetzt. Stefan Schwarzwald-Zeiler berichtet.
5: Er habe als großer Krieger vor Gott dastehen wollen, sagt Behrann A. zum Prozessauftakt. Es habe ihm gefallen, Aufmerksamkeit zu bekommen. Deshalb habe er vor 2 Jahren einen Anschlag bei einem der Konzerte verüben wollen. Zuerst mit einer Schusswaffe, dann mit einer Bombe. Weil das aber nicht funktioniert hat, sei er schließlich auf Messer gekommen. Doch einen Tag vor Beginn der Konzerte ist der heute 21-Jährige nach einem Hinweis eines ausländischen Geheimdienstes von der Polizei festgenommen worden. Dass er seinen Bekannten Hassan E. zu einem Anschlag in Mekka im Frühjahr 2024 bestärkt haben soll, bei dem 5 Menschen zum Teil schwer verletzt worden sind, bestreitet Behrann A. Genauso wie der Zweitangeklagte, der dazu heute erstmals befragt wird. Den Aussagen ihrer Anwälte zufolge hätte Hassan E. den Anschlag sowieso durchgeführt.
2: Heute steigt das erste Halbfinale des 70. Eurovision Song Contest in der Wiener Stadthalle. Ab 21 Uhr kämpfen 15 Länder um 10 Finaltickets für Samstag, darunter Topfavoriten wie Finnland, Griechenland und Israel. Wegen des Wetterumschwungs rechnen die Veranstalter des Eurovision Village vor dem Wiener Rathaus mit deutlich weniger Besucherandrang. Das waren die Nachrichten mit Anselm Peer.
6: Ja, die haben dort vielleicht auch einen kleinen Wetterumschwung wie wir in Vorarlberg, wenn man sich so den Pfänder anschaut. Alles angezuckert, alles weiß. Es gibt heute Regen, aber oberhalb von 1000 Metern, da gibt es Schnee. Das ist eigentlich schon Wahnsinn für Mitte Mai. Morgen am Mittwoch gibt es dann einen Wechsel aus der Sonne und Wolken. Es bleibt aber eher trocken und eher unbeständig wird dann der Donnerstag. Das ist der Radio Vorarlberg Verkehrsservice um 9.03 Uhr. Eine Meldung finde ich halt ganz speziell. Alle Fahrzeuge brauchen Schneeketten und zwar auf der L48, der Bödele-Straße zwischen Dorbin und Schwarzenberg, ausgenommen Pkw mit Winterreifen. Ja, aber wer hat noch die Winterreifen drauf? Ja, also ich nicht. A14 Rentalautobahn, dann auch noch Richtung Innsbruck bei Hörbrands Blockabfertigung vor dem Pfändertunnel. Grund ist eine Baustelle nach dem Tunnel. Planen Sie ja 10 Minuten mehr ein. Und auf der L190 der Vorarlberger Straße von Frastanz nach Feldkirch 15 Minuten mehr Fahrzeit. Wenn Sie was entdecken, bitte gleich durchgeben an die 0800 20 4000. Das waren jetzt schon sehr verrückte Verkehrsnachrichten für Mitte Mai.
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6: Also kommen Sie gut durch diesen Dienstagvormittag. Wir begleiten Sie mit feiner Musik. Jetzt hier ist Susan Vega mit Lukas.

0: Elvis Presley lebt bei Radio Vorarlberg auf jeden Fall mit Suspicious Minds hier bei Radio Vorarlberg. Und gleich am Start ein super Künstler, Steve Winwood, der darf heute 74 Kerzen ausblasen, feiert heute seinen Geburtstag, ein Ausnahmekünstler. Zwei Grammys stehen bei ihm auf dem Konto und die Aufnahme in die Rock'n'Roll Hall of Fame. Einer seiner größten Hits, Back in the High Life Again, hören wir hier gleich.
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0: Schönen Dienstag hier bei Radio Vorarlberg mit Irene Cara Fame. Es ist jetzt 9.30 Uhr, Zeit für die Radio Vorarlberg Nachrichten.
1: Im Studio Emanuel Broger, einen schönen Vormittag. In Vorarlberg scheint sich die Situation bei Pflegebetten leicht zu entspannen. Derzeit sind laut aktuellen Zahlen aus dem Büro von Gesundheitslandesrätin Martina Rüscher 103 Pflegebetten frei oder gesperrt. Anfang des Jahres konnten noch 125 Pflegebetten nicht genutzt werden. Dementsprechend ist auch die Zahl der Menschen gesunken, die auf einen Pflegeplatz warten, von gut 250 auf 200. In Innerbraz ist gestern eine 29-jährige Pkw-Lenkerin mit einem Lkw kollidiert. Sie war auf dem Oberfeldweg unterwegs, als es zur Frontalkollision kam. Die Frau wurde unbestimmten Grades verletzt, die Fahrbahn musste vorübergehend gesperrt werden. Und etwa 0,4% der Trink- und Abwasserleitungen in Vorarlberg enthalten Asbest. Das geht aus einer Anfragebeantwortung der Landesregierung an die SPÖ hervor. Ein sofortiger Austausch von Asbest-Zementrohren sei aber nicht nötig, weil die Aufnahme von Asbest durch Trinken nicht bedenklich sei. Außerdem verhindere die Kalkschicht in den Rohren eine Freisetzung der Fasern.
0: Wir schauen uns jetzt das Wetter an für Vorarlberg und ich hätte es nicht gedacht, aber man muss fast schon die Schneeschaufel wieder rausholen aus dem Kälter. Oberhalb von 1000 Metern schneit es heute, unterhalb davon regnet es heute immer wieder mal über den Tag. Morgen dann am Mittwoch war es das aber erst einmal mit dem Schnee. Es gibt einen Wechsel aus Sonne und Wolken, es bleibt meistens aber trocken und eher unbeständig wird dann der Donnerstag. Das ist der Radio Vorarlberg Verkehrsservice, 9.31 Uhr mit einer sehr kuriosen Meldung für Mitte Mai. Alle Fahrzeuge brauchen Schneeketten auf der L48 der Böhlele-Straße zwischen Dornbirn und Schwarzenberg ausgenommen. Sie haben natürlich Winterreifen auf dem Auto. Dann A14 Rheintal-Autobahn Richtung Innsbruck bei Hörbrands Blockabfertigung vor dem Pfändertunnel. Wegen der Baustelle nach dem Tunnel planen Sie 10 Minuten mehr ein. Und dann haben wir noch die L190, die Vorarlberger Straße von Frastanz nach Feldkirch. Das sind derzeit 15 Minuten mehr wegen Überlastung. Wenn Sie sonst was entdecken, bitte gleich durchgeben an die 0800 20 4000.
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0: Und feiner Musik aus den 80ern, zum Beispiel jetzt von Kim Wilde, Four Letter Word. Schönen Vormittag, Vorarlberg.

0: Schönen Dienstagvormittag hier bei Radio Vorarlberg. Jetzt gleich am Start Barclay James Harvard mit Life is for Living. Und da geht es darum, das Leben ist zum Leben da. Das klingt jetzt erst wie so ein billiger Kalenderspruch, hat aber, finde ich, eine ganz andere Wirkung, wenn man sich vor Augen führt, dass der Song extra für ein Konzert in West-Berlin geschrieben wurde in den 80ern, ganz in der Nähe der Berliner Mauer, neben dem kommunistischen Ost-Berlin. Man geht davon aus, dass zu diesem Konzert ganze 200.000 Menschen gekommen sind. Das Publikum war dann offiziell West-Berlin, aber auf der anderen Seite der Mauer hörten da mehrere tausende Ost-Berliner heimlich mit. Und auch die Botschaft: Niemand soll nur funktionieren. Das Leben ist da, um gelebt zu werden. Life is for living.
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1: Am Mikrofon ist Anselm Peer. Im Pilnercheck-Untersuchungsausschuss stehen heute und morgen wieder mögliche Ermittlungsfehler rund um den Tod des einst mächtigen Justizsektionschefs im Mittelpunkt. Aus dem Parlament berichtet Niklas Lercher.
2: Vor allem eine Frage dürfte sich heute und morgen im Pilnercheck-U-Ausschuss wie ein roter Faden durchziehen. Warum haben die Ermittlungsbehörden das Smartphone an Caroline List, die Witwe des Ex-Justizsektionschefs, weitergegeben, statt es sicherzustellen? List hat das Handy dann ja nach eigenen Angaben mit einem Bunsenbrenner zerstört. Zwischenzeitlich hat die Wirtschafts- und Korruptionsstaatsanwaltschaft deshalb sogar ermittelt gegen die Ermittlungsbehörden selbst. Das Verfahren wurde aber eingestellt. Einer der betroffenen Polizisten kommt heute als Auskunftsperson zu Wort. Vergangene Woche hatte bereits sein Kollege das polizeiliche Vorgehen verteidigt. Ebenfalls geladen ist eine Staatsanwältin der WKStA. Morgen sind dann zwei Staatsanwältinnen der Staatsanwaltschaft Krems an der Reihe, jener Behörde, der man den Fall nach den laut gewordenen Vorwürfen entzogen hatte.
1: Die israelische Armee hat in der Nacht erneut Ziele im Süden des Libanon bombardiert, trotz der geltenden Waffenruhe. Libanesische Medien berichten von 6 Toten und mehreren Verletzten. Der Krieg zwischen den USA und dem Iran wirkt sich immer gravierender auf die Weltwirtschaft aus. Die gestörten Lieferwege treffen auch österreichische Elektronikunternehmen, berichtet Christoph Kienast.
3: Das Unternehmen Abatec aus der oberösterreichischen Gemeinde Regau ist eines der Betroffenen. 12 bis 14 Wochen Lieferzeit hat man bei Leiterplatten normalerweise. Aktuell wartet man schon doppelt so lange. Diese Leiterplatten braucht man aber für praktisch alle elektronischen Produkte. Der Branchensprecher der Elektrotechniker in Oberösterreich, Stefan Preishuber.
4: Also eigentlich ist man zu 100% vom Ausland abhängig. Wenn ich jetzt einen Fernseher schaue, es gibt eigentlich keinen mehr, der die Komponenten tatsächlich zu 100% in Europa fertigen kann, beziehungsweise gibt es in Europa auch keinen Fernseherproduzenten mehr.
3: Die Elektrotechnikunternehmen rechnen damit, dass die Nachfrage nach Reparaturen deutlich steigen wird. Denn wenn ein neues Produkt nicht sofort geliefert werden kann, könnten sich viele Reparaturen plötzlich wieder rechnen.
1: Der Klimawandel steuert in diesem Jahr auf einen neuen Höhepunkt zu. Laut der Klimaforschungsgruppe WWA ist bei Waldbränden weltweit allein zwischen Jänner und April so viel Land zerstört worden wie nie zuvor in diesem Zeitraum. Insgesamt mehr als 1,5 Millionen Quadratkilometer. Das ist ungefähr 4-mal so groß wie Deutschland. Italien dürfte bis Ende des Jahres Griechenland als Euroland mit der höchsten Schuldenquote ablösen. Das geht aus Prognosen der italienischen Regierung und des Internationalen Währungsfonds hervor. Demnach steigt Italiens Staatsverschuldung weiter auf rund 140% der Wirtschaftsleistung, während sie in Griechenland deutlich zurückgehen soll. Das waren die Nachrichten mit Anselm Peer.
5: Also ich habe das Gefühl, ich habe die Ski schon viel zu früh verräumt. Gibt heute nochmal Schnee, wer hätte das gedacht, Mitte Mai. Und doch Regen unterhalb von 1000 Meter, regnet es oberhalb von 1000 Meter, kann es heute immer wieder schneien. Morgen am Mittwoch gibt es dann einen Wechsel aus Sonne und Wolken. Da bleibt es aber eher trocken und eher unbeständig, der Donnerstag. Aber Schnee ist da jetzt erstmal nicht mehr in Sicht. Das ist der Radio Vorarlberg Verkehrsservice, 10.03 Uhr. Und wir haben vor einer halben Stunde noch durchgegeben, Schneeketten braucht man auf der Pödele Straße, wenn man jetzt keine Winterreifen oben hat. Jetzt haben mich mehrere Hörer angerufen und Hörerinnen gesagt, also da kommt man wirklich super voran. Aber wenn sie jetzt natürlich die Sommerreifen drauf haben, höhere Lagen unterwegs sind, muss ich Ihnen nicht sagen, schwierig. Passen Sie da einfach ein bisschen auf, kommen Sie dann gut an Ihr Ziel. Wenn Sie Infos haben, dann bitte auch immer gern durchgeben. Mich freut es, 0800 20 4000, gute und sichere Fahrt.
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5: Das ist schon ein Wahnsinn, oder? Dieses Wetter jetzt Mitte Mai, aber der Sommer kommt zurück. Jetzt ist der nächste Song, kommt von Donna Summer. Ich werde jetzt nicht sagen, der Sommer kommt zurück in Form von Donna Summer. Die ist jetzt zufällig eingeplant. Super 80er jetzt mit She Works Hard for the Money.

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0: Schönen Dienstagvormittag hier bei Radio Vorarlberg. Es ist 10.30 Uhr, Zeit für die Radio Vorarlberg Nachrichten.
1: Im Studio Emanuel Broger. Die Finanzpolizei hat einen Betrug in der Zustellbranche aufgedeckt. Eine Vorarlberger Einzelunternehmerin hat 11 Mitarbeiter nicht ordentlich bei der österreichischen Gesundheitskasse angemeldet. Dasselbe Muster wurde dann auch beim Sohn der Frau festgestellt, der auch ein Unternehmen führt. Dazu kamen noch mehrere Zollvergehen der beiden. Die vorläufige Gesamtsumme der verhängten Strafen und Nachforderungen beläuft sich auf rund 118.000 Euro. Die Dornbirner Neos sind mit einer Aufsichtsbeschwerde bei der Bezirkshauptmannschaft abgeblitzt. Sie hatten sich darüber beschwert, dass der Stadtrat das Kapuzinerkloster der Kirche verliehen hat. Diese Entscheidung hätte nur die Stadtvertretung fällen können, so die Neos. Die BH ist aber zum Schluss gekommen, dass die Vorgangsweise korrekt war. Und in Innerbraz ist gestern eine 29-jährige Pkw-Lenkerin mit einem Lkw kollidiert. Sie war auf dem Oberfeldweg unterwegs, als es zur Frontalkollision kam. Die Frau wurde unbestimmten Grades verletzt. Die Fahrbahn musste vorübergehend gesperrt werden.
0: Wir schauen uns jetzt das Wetter an. Wenn man sich so die Webcam anschaut, so vom Muttersberg oberhalb von Bludenz, da hat man eher im Moment so das Gefühl, dass man im tiefen Winter drin steckt. Heute kann es immer wieder regnen oder sogar schneien, also oberhalb von 1000 Meter, da geht es halt richtig ab. Morgen am Mittwoch, da war es das wieder mit dem Schnee, wechseln sich Sonne, Wolken ab, es bleibt trocken und eher unbeständig, aber hoffentlich ohne Schnee, dann der Donnerstag. Das ist der Radio Vorarlberg Verkehrsservice, 10.32 Uhr, 10 Minuten länger brauchen Sie auf der 14 Rheintal-Autobahn Richtung Innsbruck bei Hörbranz. Hier gibt es Blockabfertigung vor dem Pfändertunnel und ein bisschen länger dauert es auf der L190 der Vorarlberger Straße, wenn Sie von Frastanz nach Feldkirch fahren. Wenn Sie sonst was entdecken, Stauunfall, Blitzer, bitte durchgeben an die 0800 20 4000.
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0: Mit viel Abwechslung. Bonnie Tyler aus den 70ern. It's a Heartache. Gleich nach Mr. President Coco Jumbo. Und hier ein Kult 80er von Rick Astley. It's Together Forever. Schönen Vormittag.

0: Johannes Oerding mit An guten Tagen. Heute ist kein guter Tag, heute ist ein sehr guter Tag. Heute starten wir mit dem Eurovision Song Contest. Das erste Halbfinale startet so richtig durch. Wir wollen nicht nur, dass Sie den Song Contest im Fernsehen nur sehen, wir wollen, dass Sie den Song Contest richtig spüren. Deswegen sind unsere Guten Morgen-Moderatoren unterwegs. Dominik Dapré, Nicole Oberhauser in Wien, hallo.
1: Hi Roman.
2: Schönen Vormittag Vorarlberg. Wir sind da beim Rathausplatz direkt vor der Bühne. Da geht es heute jetzt noch nicht. Ab 14 Uhr geht es hier los.
1: Und zwar zum ersten Mal zum Semifinale. Gestern gab es ja eine Unwetterwarnung. Der ganze Platz musste evakuiert werden und für die Sicherheit hat unter anderem der Harald gesorgt.
3: Naja, wir haben schon sehr viele Leute am Platz gehabt. Das war kurz Action mit der Sturmwarnung. Ein bisschen Wind halten, ja, wie gesagt, die Sicherheit geht vor.
1: Ist irgendwas passiert?
3: Nein, zum Glück nicht. Zum Glück sind alle unbeschadet und unverletzt davon gekommen. Wir sind sehr überrascht worden, wir haben alle waschen aus bis auf die Unterhosen.
1: Und heute?
3: Heute geht ein normaler Betrieb weiter, ab 14 Uhr.
1: Und schaut doch besser aus, oder? Wird hoffentlich etwas sonniger.
3: Hoffentlich sonniger, hoffentlich kommen viele Leute und wir freuen uns auf jeden Gast.
1: Also wir sind auf jeden Fall dabei.
2: Licht sagen wir es, ja. Wir winken ganz fest.
0: Und wir werden schauen, ob wir euch sehen. Also heute wird's ernst. Der Song Contest, das erste Halbfinale, kommt heute in ORF1. Sie können es natürlich sehen. Die Übertragung beginnt schon um 17 Uhr. Quasi das erste Halbfinale startet dann um 21 Uhr.

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2: Am Mikrofon ist Anselm Peer. In vielen Haushalten steht derzeit die Wartung von Klimaanlagen oder Wärmepumpen an. Die Wirtschaftskammer ruft bei der Wahl des Anbieters zur Vorsicht auf, Martina Großfortner.
3: Die Wirtschaftskammer warnt vor unseriösen Angeboten. Innungsmeister Robert Breitschopf, was fällt da drunter?
4: Alles, wo der Preis im Vordergrund steht. Und wenn wir heute einen Preis angeboten bekommen von 90 oder 100 oder 150 Euro, dann ist das zu hinterfragen. Seriöse Firmen werden keine Lockpreise nach außen tragen.
3: Ist der Handwerker bereits vor Ort, sollte man außerdem darauf achten, sich nicht unter Druck setzen zu lassen. Unseriöse Anbieter würden oft auf Barzahlung bestehen oder bei relativ neuen Geräten schwere Schäden feststellen. Dann solle man einfach sagen, dass nicht genug Bargeld im Haus sei, so Breitschopf.
4: Wenn die merken, hier gibt es nichts zu holen, dann hören die relativ schnell auf.
3: Breitschopf empfiehlt, einmal im Jahr die Anlagen von einem Fachbetrieb überprüfen zu lassen.
2: Frankreich geht schärfer gegen eine mögliche Verbreitung des Hunter-Virus vor und verhängt strengere Quarantänemaßnahmen für Kontaktpersonen. Bei einer Französin ist das Virus ausgebrochen. Sie befindet sich in Paris auf der Intensivstation, berichtet Cornelia Primosch.
5: Unter höchsten Sicherheitsvorkehrungen wird Frankreichs erste Hunter-Virus-Patientin im Pariser Spital Bichat versorgt. Nach anfänglichen Symptomen hatte sich der Zustand der etwa 60 Jahre alten Frau rasch verschlechtert. Sie konnte auf der Intensivstation stabilisiert werden. Sie war gemeinsam mit vier anderen Kreuzfahrtteilnehmern aus Teneriffa nach Paris gebracht worden. Sie müssen bis auf Weiteres im Krankenhaus bleiben, sagt Gesundheitsministerin Stephanie Riest. Für sie gilt mindestens 15 Tage Quarantäne im Spital Bichat. Strenger überwacht werden nun auch jene 22 Personen, die auf Flugreisen in der Nähe von Erkrankten waren. Die Regierung in Paris hält täglich zwei Krisenräte ab.
2: Fast 8 Jahre nach einem rätselhaften Mafia-Mord mitten in der Wiener Innenstadt ist jetzt ein Verdächtiger festgenommen worden. Der Mann aus Montenegro wurde von österreichischen Zielfahndern in Italien ausgeforscht. Gestern ist er in Rimini gefasst worden. Laut dem Bundeskriminalamt soll er den 32-Jährigen im Dezember 2018 erschossen haben. Hintergrund soll ein Konflikt zwischen montenegrinischen Drogenclans gewesen sein. Schwerer Unfall heute früh in Fieberbrunn in Tirol. Ein Paketfahrer ist von der Straße abgekommen und gegen ein Carport gekracht, Wolfgang Böhmer.
6: Kurz nach 5 Uhr früh werden die Bewohner an der Hauptstraße in Fieberbrunn von einem Knall aus dem Schlaf gerissen. Ein rumänischer Paketwagenfahrer, der von Hochfilzen kommt, kommt von der Straße ab, mäht eine lange Hecke nieder und donnert schließlich praktisch ungebremst gegen ein Carport. Der 21-jährige Lenker hat aber Glück und dürfte nur leicht verletzt sein. Der Sachschaden ist aber entsprechend groß. Der junge Mann gibt noch an, auf der nassen Straße, vermutlich wegen Aquaplaning, die Kontrolle über sein Auto verloren zu haben.
2: Das waren die Nachrichten mit Anselm Peer.
7: Wir schauen uns das Wetter für Vorarlberg an. Da gibt es heute viel Regen und Schnee oberhalb von 1000 Meter. Man glaubt es fast kaum, Mitte Mai. Aber so ist es heute. Wobei am Nachmittag lockert es ein bisschen auf in Vorarlberg. Morgen dann am Mittwoch gibt es einen Wechsel aus Sonne und Wolken. Da soll es dann eigentlich trocken bleiben. Und ein bisschen unbeständig wird dann wieder der Donnerstag. Das ist der Radio Vorarlberg Verkehrsservice. Um 11.30 Uhr kommen gut voran. Wenn Sie was entdecken, Stau, Unfall, Blitzer, bitte durchgeben an die 0820 4000.
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7: Also, wenn der Sommer es nicht von selber schafft, müssen wir mal ein bisschen auf die Sprünge helfen. Mit Don Henley, hier sind The Boys of Summer. Schönen Dienstagvormittag.

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0: Peter Gabriel hier bei Radio Vorarlberg. Sledgehammer. Es ist 11.30 Uhr, Zeit für die Radio Vorarlberg Nachrichten. Mit dem Manuel Bruger einen schönen Vormittag. Die Dornbirner Neos sind mit einer Aufsichtsbeschwerde bei der Bezirkshauptmannschaft abgeblitzt. Sie hatten sich darüber beschwert, dass der Stadtrat das Kapuzinerkloster der Kirche verliehen hat. Diese Entscheidung hätte nur die Stadtvertretung fällen können, so die Neos. Die BH ist aber zum Schluss gekommen, dass die Vorgangsweise korrekt war. Die Finanzpolizei hat einen Betrug in der Zustellbranche aufgedeckt. Eine Vorarlberger Einzelunternehmerin hat 11 Mitarbeiter nicht ordentlich bei der österreichischen Gesundheitskasse angemeldet. Dasselbe Muster wurde dann auch beim Sohn der Frau festgestellt, der auch ein Unternehmen führt. Dazu kamen noch mehrere Zollvergehen der beiden. Die vorläufige Gesamtsumme der verhängten Strafen und Nachforderungen beläuft sich auf rund 118.000 Euro. In Innerbraz ist gestern eine 29-jährige Pkw-Lenkerin mit einem Lkw kollidiert. Sie war auf dem Oberfeldweg unterwegs, als es zur Frontalkollision kam. Die Frau wurde unbestimmten Grades verletzt. Die Fahrbahn musste vorübergehend gesperrt werden.
1: Der Vorarlberg ist schön angezuckert, oberhalb von 1000 Meter. Kann heute auch immer wieder ein bisschen Schnee noch dazukommen. Unterhalb von 1000 Metern regnet es heute und am Nachmittag soll es ein bisschen auflockern. Also das könnte es jetzt schon mit dem Schnee auch wieder gewesen sein. Na, hoffentlich für diese Jahreszeit auf jeden Fall. Morgen dann am Mittwoch gibt es einen Wechsel aus Sonne und Wolken. Es bleibt aber eher trocken und eher unbeständig. Der Donnerstag, aber Schnee ist jetzt so nicht in Sicht. Das ist der Radio Vorarlberg Verkehrsservice, 11.32 Uhr. Wenn Sie gerade in höheren Lagen unterwegs sind mit Ihren Sommerreifen, bitte fahren Sie da vorsichtig. Aber ansonsten kommen Sie gut voran auf Vorarlbergstraßen. Wenn Sie was entdecken, bitte gleich durchgeben an die 0800. Bitte 0820 4000. Gute und sichere Fahrt jetzt mit Chris Rea. I can hear your heartbeat. Mein Name ist Roman Neugebauer. Schönen Vormittag.

0: Desireless mit Voyage, Voyage hier bei Radio Vorarlberg. Das ist Musik. Super. Als Claim würde aber auch passen, finde ich. We are family. Ich habe immer das Gefühl, jung und alt hört Radio Vorarlberg. Das gefällt mir immer wahnsinnig gut. Sister Sledge haben wir jetzt gleich am Start.
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0: Auf einer Sonnenterrasse am Eingang zum großen Walsertal liegt die Vorarlberger Gemeinde Thüringer Berg. Ende des 18. Jahrhunderts wurde dort die Pfarrkirche zum heiligen Andreas als einfache Bergkirche erbaut. Die heutige Raumgestaltung ist auf eine Renovierung in den 1980er Jahren zurückzuführen. Das Besondere daran, die Orgel befindet sich im Altarraum und nicht wie in den meisten anderen Kirchen auf der Empore. Das Geläute stammt aus den 1920er Jahren. Teile davon sind auch heute noch erhalten. Seit Mitte des 20. Jahrhunderts erklingen insgesamt 4 Glocken im Turm der Kirche zum heiligen Andreas in Thüringer Berg in Vorarlberg.
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2: Willkommen zum Mittagsjournal, das sind die Schlagzeilen. Beim Pflegegeld wird nicht gekürzt, versichert die Sozialministerin. Hunter-Virus in Österreich ist viel weniger aggressiv als die Variante auf dem Kreuzfahrtschiff. Und der Arbeitsalltag bei Sommerhitze wird erleichtert. Entsprechende Hitzeschutzpläne machen es möglich. Im Journalstudio begrüßt sie Martina Kofler. Eine gute Nachricht gibt es am heutigen Tag der Pflege für die Bezieherinnen und Bezieher von Pflegegeld. Während Familienleistungen wie die Familienbeihilfe im kommenden Jahr wegen des Spardrucks der Regierung bekanntlich nicht an die Teuerung angepasst werden, wird das beim Pflegegeld nicht passieren. Katja Arthofer berichtet.
3: Mehr Geld trotz des allgemeinen Spardrucks auch im kommenden Jahr. Das gilt jetzt nicht nur für Landwirtschaftsförderungen, etwa wie den Agrardiesel, der ja Budgetnöte hin oder her wieder eingeführt wird, sondern auch für das Pflegegeld. Sozialministerin Corinna Schumann von der SPÖ.
4: Wir sind jetzt in den Verhandlungen, wie wir das Budget aufstellen, aber gleichzeitig war uns klar, es braucht Offensivmaßnahmen und eine der Offensivmaßnahmen ist auch die Valorisierung des Pflegegelds mit 3,3%.
3: Das Pflegegeld wird damit auch 2027 wertgesichert, also um die durchschnittliche Teuerungsrate erhöht.
4: Das ist ein ganz, ganz wichtiger Schritt, weil wir brauchen das in der Pflege. Wir brauchen das für die Menschen, die pflegebedürftig sind, für Menschen mit Behinderungen. Und ich bin sehr froh, dass trotz des Sparbudgets das gelungen ist.
3: 120 Millionen Euro sind dafür im kommenden Budget vorgesehen.
2: Trotz massivem Druck aus den eigenen Reihen denkt Großbritanniens Premier Keir Starmer weiter nicht an Rücktritt. Das Land erwarte, dass die Regierung ihre Arbeit fortsetze, so Starmer heute in einer Kabinettssitzung. Frankreich geht schärfer gegen eine mögliche Verbreitung des Hunter-Virus vor und verhängt strengere Quarantänemaßnahmen für Kontaktpersonen. Bei einer vom betroffenen Kreuzfahrtschiff heimgekehrten Französin ist das Virus ausgebrochen. Sie befindet sich in Paris auf der Intensivstation. Hunter-Viren gibt es ja auch in Österreich. Elke Ziegler aus unserer Wissenschaftsredaktion. Welche Erfahrungen hat man denn hier damit gemacht?
5: Es gibt eine andere Art von Hunter-Virus in Österreich, vor allem in der Steiermark und im Lavantal in Kärnten. Das ist das sogenannte Pumala-Virus. Es gehört eben auch zur Familie der Hunter-Viren, unterscheidet sich aber deutlich vom Andes-Virus am Kreuzfahrtschiff. Es hat sich bisher nicht von Mensch zu Mensch übertragen, sondern nur durch Ausscheidungen, vor allem der Rötelmaus. Sie trocknen und wenn Menschen dann zusammenkehren und den Staub aufwirbeln, dann atmen sie das Virus ein und können krank werden. Aber eben das Virus bei uns ist viel weniger aggressiv und es kommt viel seltener zu Komplikationen.
2: Danke, Elke Ziegler. Derzeit machen hierzulande die Eisheiligen ihrem Namen zwar alle Ehre, aber auch in diesem Sommer könnte es bei uns wieder Tropennächte und Rekordhitze geben. Und das belastet laut einer aktuellen Studie den Arbeitsalltag immer mehr. Jeder Zweite fühlt sich demnach im Job deutlich weniger leistungsfähig. Um dem gegenzusteuern, gilt ab heuer in Österreich ein verbindlicher Hitzeschutzplan. Verena Bruer hat die Details.
6: Flexiblere Arbeitszeiten in den kühleren Morgenstunden, zusätzliche Pausen sowie UV-Schutzkleidung sind nur einige der Maßnahmen, mit denen das Arbeiten an Hitzetagen erleichtert werden soll. Sozialministerin Corinna Schumann, SPÖ.
4: Künftig müssen ArbeitgeberInnen verpflichtende Hitzeschutzpläne erstellen. Sobald Hitzewarnung ab Stufe 2 vorliegt, müssen Schutzmaßnahmen gesetzt werden.
6: Denn Hitze sei heute die tödlichste Naturgefahr in Österreich, sagt Andreas Schaffhauser von Geosphere Austria.
7: Österreich zählt zu den Regionen Europas, die sich besonders stark erwärmen. Während die globale Durchschnittstemperatur, also weltweit, seit 1850 um 1,3 Grad gestiegen ist, ist die Erwärmung in Österreich mehr als doppelt so hoch.
6: Ohne konsequenten Klimaschutz würden vielen Regionen Österreichs bis zum Ende des Jahrhunderts bis zu 80 Hitzetage pro Jahr drohen, so der Experte.
2: Verena Bruha hat berichtet. Das war das Mittagsjournal mit Martina Kofler.
8: Ich sage es nur ungern, aber von einer Erwärmung spüren wir zumindest heute an diesem einen Tag im Jahr nichts. Es ist heute recht frisch. Maximal gehen sich 14 Grad in Vorarlberg aus. Die Schnee- und Regenwolken, die werden weniger. Immer wieder kann heute am Nachmittag die Sonne rauskommen. Morgen am Mittwoch gibt es dann so einen Wechsel aus Sonne und Wolken. Es sollte trocken bleiben. Etwas unbeständig dann noch der Donnerstag. Das ist der Radio Vorarlberg Verkehrsservice um 12.06 Uhr. Sie kommen gut voran.
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8: Mit dabei heute Mittag auch ein Richie mit seinem Hit All Night Long. 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

0: zwischen dem Ministerium und dem Land Vorarlberg. Darin steht, wie viele Polizeibeamte im Land arbeiten und wo ihre Schwerpunkte liegen. Eine neue Vereinbarung soll her und dann für 5 Jahre gelten. Was diese genau bringt, hören Sie gleich um 12.30 Uhr.
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2: Das ist

Also ja, Radio Vorarlberg, jetzt haben wir gerade derzeit ein bisschen an Kuddelmuddel mit unserer Musik drin. Den Titel von Wham, Wake Me Up Before You Go Go hören wir in Kürze noch einmal.

0: 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Jetzt hatten wir vorhin ein kleines technisches Problem gerade mit der Musik. Wir haben Wham! Wake Me Up Before You Go Go angespielt. Spielen wir Ihnen gleich direkt nach den Nachrichten nochmal nach, und zwar von Anfang an. Es ist jetzt 12.30 Uhr. Jetzt gibt's vorerst für Sie die Radio Vorarlberg Mittagsnachrichten.
1: Innenminister Gerhard Karner ist heute zu Besuch in Vorarlberg. Unter anderem wird die sogenannte Sicherheitsvereinbarung mit dem Land angepasst. Und die Finanzpolizei hat einen großen Betrug in der Zustellbranche aufgedeckt. Für eine Unternehmerin und ihren Sohn bedeutet das ein teures Nachspiel. Ich bin Melanie Kritzer. Schönen Mittag und Mahlzeit. Seit 2009 besteht zwischen dem Land Vorarlberg und dem Innenministerium eine sogenannte Sicherheitsvereinbarung. Darin steht, wie viel Polizisten im Land arbeiten, wo ihre Schwerpunkte liegen und was Land und Bund tun wollen, damit Vorarlberg eine sichere Region bleibt. Weil aber immer neue Formen der Kriminalität auftauchen, muss auch diese Vereinbarung regelmäßig angepasst und erneuert werden. Heute ist es wieder einmal soweit, David Preznik.
2: Ja, im Landtag in Bregenz, da stehen derzeit Innenminister Gerhard Karner, Landeshauptmann Markus Wallner, Sicherheitslandesrat Daniel Allgäuer und Landespolizeidirektorin Uta Bachmann vor der Presse und präsentieren diese neue Sicherheitsvereinbarung. Sie soll für die nächsten 5 Jahre gelten und bringt Neuerungen, mit denen die Polizei auf aktuelle Entwicklungen reagieren soll, sagt der Landeshauptmann.
3: Wir wissen, dass die Sicherheit alles andere ist wie ein Selbstläufer. Sie ist eben kein Selbstläufer. Sie muss laufend und durchgehend erarbeitet werden. Wir zählen zu einer der sichersten Regionen der Welt wahrscheinlich. Aber das heißt nicht, dass alles gut ist. Wenn man einen Blick auf die Statistik wirft, dann werden auch wir feststellen, fürs Jahr 2025 etwa einen steigenden Prozentsatz von mehr Anzeigen, aber auch eine Steigerung in vielen Deliktsbereichen.
2: Konkret geht es da um die Jugendkriminalität und die Cyberkriminalität. In beiden Bereichen sind die Anzeigen zuletzt stark gestiegen. Bei der Jugendkriminalität im 10-Jahres-Vergleich um fast 35%. Und deshalb wird jetzt eine neue Einsatzgruppe zur Bekämpfung der Jugendkriminalität gebildet. Die soll Jugendbanden gezielt ausforschen und zerschlagen. Und was die Internetkriminalität angeht, bekommt Vorarlberg ein neues Cybercrime Training Center. Das soll bei der Polizeiinspektion Sulz entstehen. Dort sollen die Einsatzkräfte fit gemacht werden, damit sie auf die ständig neuen Betrugsmaschen im Internet reagieren, mithalten und die Täter dann auch zur Rechenschaft ziehen können.
1: Am heutigen Tag der Pflege haben die Gewerkschaften einmal mehr einen dringlichen Appell an die Politik gerichtet. Das System in der Pflege müsse verbessert werden, denn die Mitarbeiterinnen und Mitarbeiter seien mit ihren Kräften am Limit. Bei einer Aktion in der Bregenzer Innenstadt haben sie auf die Wichtigkeit der Pflegeberufe aufmerksam gemacht. Martin Kopf hat dabei mit Patricia Zangerl, der Betriebsrätin am Landeskrankenhaus Bregenz, über die aktuelle Situation gesprochen.
4: Jetzt heißt es, das System ist am Limit, es muss sich einiges verbessern. Jetzt gerade auf die Krankenhäuser angesprochen, was muss sich dort in Sachen Pflege verbessern?
5: Ganz klar die Rahmenbedingungen. Also die Dienstplansicherheit ist der größte Punkt für unsere Mitarbeiter. Der Personalschlüssel muss endlich angepasst werden. Der ist veraltet, uralt. Das sind die wichtigen Sachen, die sich ganz sicher ändern müssen, dass ich dann arbeite, wenn ich eingeteilt bin und nicht noch zusätzlich, wenn man Personal braucht.
4: Eine Forderung ist auch immer mehr Gehalt. Liegt es an der Bezahlung oder ist das nur eine Stellschraube?
5: Das ist nur eine Stellschraube. Das Gehalt gehört dazu. Das ist ganz wichtig. Wir haben Lebenserhaltungskosten, die wir alle tragen müssen, Miete, Einkauf. Aber es ist nicht der große Teil. Der große Teil sind ganz klar die Rahmenbedingungen. Wenn die Pflege attraktiver wird, dann kommen auch wieder mehr Menschen in den Krankenhäusern, auch in den Sozialberufen, die wir ganz dringend brauchen. Bis 2030 fehlen tausende Pflegende, die wir ganz dringend benötigen.
4: Sind Sie zuversichtlich, dass die Politik diesen Appell, den es schon länger gibt, jetzt endlich hört? Oder sagen Sie, wir treten eigentlich auf der Stelle und es geht nichts weiter?
5: Wir treten auf der Stelle mit ganz kleinen Schritten etwas nach vorne. Sie hören uns schon, aber Sie hören nicht genau zu.
1: Einen Bericht dazu sehen Sie auch am Abend in Vorarlberg heute ab 19 Uhr in ORF 2. Nachdem die Finanzpolizei Kontrollen durchgeführt hat, kommt es jetzt ziemlich dick für eine Einzelunternehmerin und ihren Sohn. Die beiden haben sich diverse Verstöße gegen Zollbestimmungen und Beschäftigungsregeln zu Schulden kommen lassen. Über 100.000 Euro an Strafen und Nachzahlungen sind fällig, Emanuel Broger.
6: Die Vorarlberger Einzelunternehmerin hat 11 Mitarbeiter erst nach einer sogenannten Probephase bei der österreichischen Gesundheitskasse angemeldet. Ein Verstoß gegen das allgemeine Sozialversicherungsgesetz. Außerdem hat die Frau, die in der Zustellbranche tätig ist, mindestens 8 Fahrzeuge nicht richtig verzollt. Die Polizei hat die Ermittlungen dann auch auf das Umfeld der Frau ausgeweitet. So ist dann auch der Sohn, der ebenfalls Unternehmer ist, ins Visier der Behörden geraten. Bei ihm wurde dann dasselbe Muster festgestellt, also Zollvergehen und Verstöße gegen Beschäftigungsregeln. Die vorläufige Gesamtsumme der verhängten Strafen und Nachforderungen beläuft sich auf rund 118.000 Euro.
1: Die Justizanstalt Feldkirch ist bekanntlicherweise überbelegt und es werden auch immer wieder bauliche Mängel beklagt. Eine Generalsanierung komme nicht in Frage, es werden laut Justizministerium aber laufend Instandhaltungen durchgeführt. Vor 4 Jahren wurde die Außenstelle in Dornbirn geschlossen, eine Nachfolgelösung fehlt nach wie vor. Für die Insassen war diese Außenstelle jedoch wichtig und zwar als Vorbereitung auf das Leben nach dem Gefängnis. Birgit Entner-Gerhold.
7: Resozialisierung ist das Stichwort und diese sei in einem gelockerten Vollzug, wie es ihn in Dornbirn gegeben hat, leichter möglich. Das sagt der Leiter des Vereins Neustart, Johannes Pircher-Sanu.
8: Gerade Personen, die am Ende von Haftstrafen stehen, für die ist es ganz entscheidend, dass sie schrittweise wieder Alltagsverantwortung übernehmen. Zum Beispiel eben durch Arbeit, durch eine geregelte Tagesstruktur und die Vorbereitung im Hinblick auf Wohnen und Beschäftigung ist durch eine Außenstelle in Form von einem Freigang leichter zu bewerkstelligen und zeigt auch die Erfahrung, dass es nachhaltiger dort gelingt.
7: Der Freigang senke das Risiko, dass ehemalige Insassen erneut straffällig werden.
8: In einer geschlossenen Anstalt ist das natürlich schwieriger zu bewerkstelligen.
7: Dass die Justizanstalt in Feldkirch überbelegt ist, ist kein Geheimnis. Aktuell kommen 142 Insassen auf 121 Plätze. Es wäre möglich, die Justizanstalt zu entlasten, sagt Pircher-Sanu. Man könnte mehr auf die Fußfessel setzen, also auf die Freiheitsstrafe im Hausarrest. Bei kurzen Freiheitsstrafen wäre eine vorzeitige Entlassung mit Probezeit und unter Auflage einer Bewährungshilfe möglich. Außerdem wären verpflichtende Sozialstunden wohl sinnvoller als ganz kurze Freiheitsstrafen.
0: Wir schauen uns jetzt das Wetter für Vorarlberg an und da ist eigentlich ganz lustig, wie viele Leute heute schon wieder mit der Winterjacke rumlaufen. Die genauen Wetteraussichten hat Josef Lang aus der Geosphere für uns.
9: Einen angenehmen Mittag. Nach dem nasskalten Beginn heute setzt sich jetzt von der Schweiz her immer trockenere Luft durch. Das Wetter bessert sich am Nachmittag. Die Wolken, die lockern weiter auf. Es geht vielerorts sonnig bis in den Abend hinein. Mit spürbarem Wind aus West bis Nordwest bleibt es aber kühl heute. Maximal 5 bis 12 Grad. Winterlich im Gebirge minus 5 Grad auf 2000 Meter heute. Morgen am Mittwoch Zwischenhocheinfluss. Es folgt morgen der schönste Tag dieser Woche mit viel, viel Sonnenschein. Allerdings ist es morgen in der Früh kalt, teilweise sogar leicht frostig. Morgen nachmittags wird es aber föhnig mild. Höchstwerte morgen 18 oder 19 Grad. Am Donnerstag dann zur Christi Himmelfahrt sieht es ganz nach der nächsten Störung aus.
0: Wir begleiten Sie auf der Straße, das ist der Radio Vorarlberg Verkehrsservice um 12.38 Uhr. Sie kommen gut voran.
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0: So, aber jetzt, viele warten schon ganz gespannt auf den Song von Wham, Wake Me Up Before You Go Go. Jetzt kommt er, jetzt spielen wir ihn aus.

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1: Am Mikrofon im Nachrichtenstudio Martina Kofler. Mehr als 7 Jahre nach dem aufsehenerregenden Mafiamord mitten in der Wiener Innenstadt haben Fahnder in Italien jetzt einen Verdächtigen gefasst. Der Mann soll im Dezember 2018 mit Mittätern einen 32-jährigen mutmaßlichen Mafiaboss am helllichten Tag erschossen haben. Mehr von Werner Trinker.
2: Die Schüsse fallen am 21. Dezember 2018 am Logeck in der Mittagszeit. Viele Passanten vermuten einen Terroranschlag und bringen sich in Sicherheit. Trotz des prominenten Ortes direkt in der Innenstadt, Kameraüberwachung und zahlreichen Zeugen kann der Täter vorerst nicht ausgeforscht werden. Im Tumult gelingt es ihm, unerkannt zu fliehen. Bei dem Angriff wird ein 32-jähriger Angehöriger eines montenegrinischen Mafia- und Drogenclans regelrecht hingerichtet. Sein 23-jähriger Begleiter schwer verletzt. Jetzt, nach über 7 Jahren, ist es gelungen, den mutmaßlichen Täter auszuforschen. Er ist in Italien in Rimini von Zielfahndern festgenommen worden. Hintergrund des Mordanschlags in Wien dürfte eine jahrelange blutige Fehde zwischen 2 montenegrinischen Drogenclans sein. Im Zuge dieser Auseinandersetzungen sollen bereits Dutzende Personen ums Leben gekommen sein.
1: Für alle, die im Onlinehandel einkaufen, dürfte das Shoppen künftig teurer werden. Es kommen Paketabgaben sowohl in Österreich als auch EU-weit. Wir haben auch darüber bereits berichtet. Denise Delikat aus unserer Wirtschaftsredaktion. Was heißt das aber jetzt konkret für Konsumentinnen und Konsumenten?
3: Ja, kurz vorweg, grundsätzlich müssen die Versandhändler die Kosten tragen, die werden aber wohl letztlich an die Konsumentinnen weitergegeben werden. Schauen wir uns das an einem Beispiel an. Wenn ich künftig ein Packerl aus China bestelle bei einem großen Händler, dann fallen ab 1. Juli 2 Euro Paketabgabe in Österreich an. Dazu kommt ein EU-Zoll für Pakete unter 150 Euro mit 3 Euro und ab November dann noch eine Bearbeitungsgebühr von etwa 2 Euro. Da geht es darum, den Aufwand wegen der zunehmenden Paketflut abzudecken. Also in Summe, ein Packerl aus einem Nicht-EU-Land wird etwa also um ca. 7 Euro teurer.
1: Und wenn man jetzt nicht aus dem Ausland, sondern in Österreich bestellt, wird es dann auch teurer?
3: Ja, wenn ich bei einem großen Händler, der mehr als 100 Millionen Euro Umsatz macht, im Onlinehandel bestelle, dann werden Pakete 2 Euro teurer. Stichwort Amazon oder Otto. Wer direkt bei kleineren Händlern in Österreich einkauft, zahlt die Abgabe nicht. Übrigens, die Paketabgabe ist ein Teil, um die Mehrwertsteuersenkung auf Grundnahrungsmittel zu finanzieren. Das kostet ca. 400 Millionen Euro. Die Paketabgabe soll jährlich ca. 280 Millionen bringen.
1: Danke, Denise, für diese Informationen. Im japanischen Hiroshima haben internationale Gespräche über den Schutz der Antarktis begonnen. Vertreter aus 50 Staaten beraten unter anderem, wie man mit dem zunehmenden Tourismus am Südpol umgehen soll und welche Auswirkungen der Klimawandel auf die Antarktis und ihre Tierwelt hat. Das waren die Nachrichten mit Martina Kofler.
4: Jetzt hat's tatsächlich die Berge ein bisschen angezuckert. Verrücktes Aprilwetter im Mai. Am Nachmittag kann es vereinzelt noch regnen, teilweise locken die Wolken aber auch auf und es bleibt kühl. Mehr als 13 Grad gehen sich heute nicht aus. Morgen am Mittwoch steigen die Temperaturen an. Es wird sonnig und föhnig mit maximal 12 bis 18 Grad. Der Donnerstag wird grau und nass. Sie sind sicher unterwegs mit Radio Vorarlberg um kurz nach 1 und momentan kommen Sie überall in unter 10 Minuten Zeitverlust durch. Falls Sie aber doch Infos haben, rufen Sie gerne an. 0800 20 4000.
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4: Und jetzt gibt's gleich der erste Kaffee noch am Mittag. Und beim Kaffee rauslassen gibt's jetzt für Sie Womack and Womack.

0: Shout, ein absoluter Kulthit aus den 80ern. Und jetzt springen wir direkt in die 90er mit den Rednecks.
1: Das ist mehr Abwechslung für Ihren Dienstag.

0: So klingt der Nachmittag mit Radio Vorarlberg und den Patch Up Boys. Mensch, so blöd, hat kein Skigebiet mehr offen. In den Bergen schaut es ganz schön weiß aus. Am Nachmittag kann es vereinzelt noch regnen, teilweise lockern die Wolken aber auch schon auf. Und es bleibt kühl, mehr als 13 Grad gehen sich heute nicht aus. Morgen am Mittwoch steigen die Temperaturen an. Es wird sonnig und föhnig mit maximal 12 bis 18 Grad. Der Donnerstag wird dann wieder grau und nass. Sie sind sicher unterwegs mit Radio Vorarlberg um kurz nach 13:30 und vom Kreisverkehr Dornbirn Nord Richtung Zollamt-Wolfurt, da brauchen Sie 10 Minuten länger. Ansonsten läuft's und falls Sie Infos haben, rufen Sie gerne an 0800 20 4000.
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So klingt der Nachmittag bei Radio Vorarlberg mit No Doubt. Wie hoch kommen Sie eigentlich mit Ihrer Stimme rauf beim Mitsingen? Beim nächsten Song können Sie es ja mal ausprobieren. Zeigen Sie Ihren Arbeitskollegen, Freundinnen oder Familienmitgliedern Ihr Gesangstalent. Und ich sage jetzt mal so, ich erspare Ihnen meinen Gesang.

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1: Im Nachrichtenstudio Martina Kofler. Lieferengpässe bei wichtigen Medikamenten in der EU, die soll es künftig nicht mehr geben. Europaparlament und Mitgliedstaaten haben sich in der Nacht auf neue Regeln geeinigt, die die Arzneimittelproduktion in Europa stärken sollen. So will man unabhängiger von Produzenten aus Asien werden. Aus Brüssel, Tim Kuperl.
2: Die Medikamentenknappheit ist in den vergangenen Jahren in ganz Europa schmerzhaft spürbar. Zeitweise sind Schmerzmittel, Antibiotika oder Fiebersäfte für Kinder einfach nicht mehr in Apotheken erhältlich. Ein ganzer Baukasten an EU-Maßnahmen soll das ändern. Ein Baustein, öffentliche Aufträge als Anreiz. Künftig sollen in Europa produzierte Medikamente gegenüber jenen aus Drittstaaten bevorzugt werden können. Ein weiterer Baustein, die gemeinsame Beschaffung. Mehrere EU-Länder können gemeinsam wichtige Medikamente kaufen und das billiger als ein Land alleine. Bevor die neuen Regeln gegen Medikamentenknappheit in Europa in Kraft treten, müssen sie noch vom EU-Parlament und den EU-Staaten formell abgesegnet werden. Normalerweise nur noch Formsache, wenn sich die Unterhändler vorher auf einen Kompromiss einigen können.
1: Nach dem Amoklauf an einer Grazer Schule im vergangenen Juni mit 10 Toten hat die Staatsanwaltschaft die Ermittlungen jetzt abgeschlossen. Der 21-jährige Täter handelte allein, heißt es in einer Aussendung. Es gibt keine Hinweise auf Helfer oder Mitwisser. Nach der Tat hat sich der Amokschütze auf der Schultoilette erschossen. Politikergehälter in Österreich sollten transparent, logisch und nachvollziehbar sein, so steht es im Gesetz. Die Realität sieht aber anders aus, berichtet Laura Franz.
3: In Österreich sollten alle Landeshauptleute so viel verdienen wie ein Minister. In 7 von 9 Bundesländern ist der Bezug aber höher, in 2 niedriger. Der Grund? Regelmäßige Nulllohnrunden. Aber nicht immer für alle Ämter, nicht immer für alle Bundesländer. Auch auf Gemeindeebene gibt es Kuriositäten. Der Innsbrucker Bürgermeister verdient etwa mehr als der Landeshauptmann aus Kärnten. Bürgermeister Johannes Anzengruber selbst sieht darin keine Schieflage.
4: Das ist eine riesengroße Aufgabe. Man hat in Innsbruck als Statutarstadt natürlich auch die Aufgabe des Bezirkshauptmann noch dazu. Und die ganzen Beteiligungen, ein Volumen, ein Budgetvolumen von 650 Millionen oder ein Anlagevermögen von mehreren Milliarden.
3: Doch eigentlich sieht das Politikerbezüge-Gesetz schon seit 1997 vor, Gehälter sollten transparent, logisch und nachvollziehbar sein. Aktuell sind sie aber wieder das, was sie vor der damaligen Reform waren. Ein Flickwerk.
1: Mehr dazu gibt es heute Abend im Report um 21.05 Uhr in ORF 2. Auf dem Areal der OMV-Raffinerie sollen jahrzehntelang sogenannte Ewigkeitschemikalien ins Grundwasser gelangt sein. Ursache dafür sei der bei Feuerwehrübungen eingesetzte Löschschaum, schreibt die Tageszeitung Der Standard. Im Raum Mansworth wurden demnach erhöhte Werte festgestellt. Das öffentliche Trinkwassernetz soll aber nicht betroffen sein. Das waren die Nachrichten mit Martina Kofler.
5: Wer hätte vor ein paar Stunden gedacht, dass sich heute noch die Sonne zeigt? In einigen Orten lockern die Wolken auf und langsam zeigt sich aber auch echt die Sonne. Aber es bleibt frisch, mehr als 13 Grad gehen sich heute nicht aus. Morgen am Mittwoch steigen die Temperaturen an. Es wird sonnig und föhnig mit maximal 12 bis 18 Grad. Der Donnerstag wird grau und nass. Sie sind sicher unterwegs mit Radio Vorarlberg um kurz nach 2. Auf der A14 Richtung Bregenz zwischen Nenzing-Bludesch und Feldkirch-Frasterns blockiert ein LKW mit Panne den rechten Fahrstreifen. Stau gibt es aber keinen und vom Kreisverkehr Dornbirn-Nord Richtung Zollamt-Wolfurt brauchen Sie 15 Minuten länger. Falls Ihnen sonst noch was auffällt, rufen Sie gerne an 0800 20 4000.
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5: So, und jetzt sind wir wieder up to date und Zeit für Musik.

0: Schönen Dienstag am 12. Mai. Es geht los. Das Eurovision Song Contest Halbfinale startet heute Abend. Dazu habe ich eine kleine Quizfrage für Sie. Welchen österreichischen Kultkünstler kennen Sie, der schon mal beim ESC dabei war oder zumindest mal hin wollte? Ich bin mir sicher, der erste, wo Ihnen einfällt, ist Udo Jürgens. Er hat den ESC 1966 gewonnen. Aber jetzt kommt's. Unter anderem war auch Peter Cornelius im Jahr 1981 im Vorentscheid für den ESC dabei, allerdings nicht für Österreich, sondern bei der deutschen Vorentscheidung mit diesem Song.
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0: Träumer, Tramps und Clowns. Ja, für den ESC hat es damals nicht gereicht, aber kurze Zeit später kam dann dieser Song. Und mit dem gelang ihm dann der große Durchbruch.

0: So klingt der Nachmittag bei Radio Vorarlberg mit Hot Chocolate. Und jetzt gibt's die wichtigsten Infos aus Vorarlberg. Es ist 14.30 Uhr. Hier sind die Radio Vorarlberg Nachrichten.
1: Mit Melanie Kritzer. Schönen Nachmittag. Im Landeskriminalamt wird eine eigene Einsatzgruppe zur Bekämpfung der Jugendkriminalität eingerichtet. Das steht in der neuen Sicherheitsvereinbarung zwischen Land und Innenministerium. Die Einsatzgruppe soll Jugendbanden gezielt ausforschen und zerschlagen. Bei der Jugendkriminalität ist die Zahl der Anzeigen im 10-Jahres-Vergleich um fast 35% gestiegen. Die Mitarbeiterinnen und Mitarbeiter in den Pflegeberufen sind am Limit. Darauf machen die Gewerkschaften am Tag der Pflege aufmerksam. Die Rahmenbedingungen müssen verbessert werden, wie etwa Dienstplansicherung, mehr Personal und bessere Gehälter, sagt Krankenhausbetriebsrätin Patricia Zangerl. Nur so könne der Beruf attraktiver gemacht werden. Die Dornbirner Neos sind mit einer Aufsichtsbeschwerde bei der Bezirkshauptmannschaft abgeblitzt. Sie hatten sich darüber beschwert, dass der Stadtrat das Kapuzinerkloster der Kirche verliehen hat. Diese Entscheidung hätte nur die Stadtvertretung fällen können, so die Neos. Die BH ist aber zum Schluss gekommen, dass die Vorgehensweise korrekt war.
0: Das Wetter weiß heute nicht ganz, was es will. Teilweise zeigt sich die Sonne, stellenweise regnet und es bleibt frisch. Mehr als 13 Grad gehen sich heute nicht aus. Morgen am Mittwoch steigen die Temperaturen an. Es wird sonnig und föhnig mit maximal 12 bis 18 Grad. Der Donnerstag wird dann grau und nass. Sie sind sicher unterwegs mit Radio Vorarlberg um 2:30 und vom Kreisverkehr Dornbirn-Nord Richtung Wolfurt-Lauterach brauchen Sie circa 10 Minuten länger. Ansonsten läuft's und falls Ihnen noch was auffällt, rufen Sie gerne an 0800 20 4000.
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schönen Nachmittag. Wir blicken kurz auf die Straßen. Das ist der Radio Vorarlberg Verkehrsservice. Auf der A14 Richtung Deutschland ist im Pfändertunnel der rechte Fahrstreifen gesperrt. Im Tunnel steht ein LKW mit Panne. Es gibt aber nur kurze Verzögerung. Falls Sie noch Infos haben, rufen Sie gerne an 0800 20 4000.

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1: Im Nachrichtenstudio Martina Kofler. Dass das Pflegegeld im kommenden Jahr nicht gekürzt wird, wie heute von Sozialministerin Schumann angekündigt, wird von den Hilfsorganisationen begrüßt. Viele Reformen im Pflegebereich lassen aber weiter auf sich warten. Darauf haben Caritas, Diakonie, Hilfswerk, Rotes Kreuz und Volkshilfe bei einer gemeinsamen Veranstaltung heute vor dem Parlament in Wien aufmerksam gemacht.
2: Die Vertreter der Hilfsorganisationen haben vor dem Parlament eine große schwarze Box aufgebaut, die Blackbox Pflegepolitik. Sie kritisieren Reform, Stillstand und fehlende Einbindung durch die Politik. Gerade bei der Pflege zu Hause gibt es etwa immense Lücken und fehlende Unterstützung für die Angehörigen, sagt Diakonie-Direktorin Katharina Moser.
3: Brechen pflegende Angehörige zusammen, dann bricht unser Pflegesystem zusammen. Pflegende Angehörige brauchen Entlastung.
2: Volkshilfedirektor Erich Fenninger betont:
4: Pflege darf keine Frage des Einkommens sein und Pflege darf auch keine Frage des Wohnorts sein.
2: Fenninger fordert mehr Investitionen in mobile Hilfsdienste.
1: Petra Bichler hat berichtet. Wenn ein EU-Land angegriffen wird, müssen die anderen helfen. Diese Beistandspflicht ist heute jedenfalls Thema beim Treffen der EU-Verteidigungsministerinnen und Minister. Tim Kupal in Brüssel, warum gerade jetzt wieder?
5: Grund sind die iranischen Raketenangriffe auf Zypern. Das EU-Vorsitzland hat damals zwar militärische Hilfe von Frankreich und Großbritannien bekommen, will aber jetzt sozusagen schwarz auf weiß wissen, was diese EU-Beistandspflicht eigentlich kann, zu der sich alle EU-Mitgliedsländer verpflichtet haben. Deswegen steht das heute in Brüssel auch auf der Tagesordnung der Verteidigungsminister. Neutrale Länder wie Österreich sagen bisher Beistand, ja, aber das muss ja nicht unbedingt militärisch sein, könnte zum Beispiel auch medizinisch oder technische Hilfe sein. Klar ist, angesichts der zunehmenden Schwächung der NATO dürfte in der EU auch der Druck auf Österreich in dieser Frage zunehmen.
1: In Brüssel dürfte es bald offiziellen Besuch aus Afghanistan geben. Geplant ist, erstmals Vertreter der islamistischen Taliban-Regierung einzuladen, auf Wunsch mehrerer EU-Staaten, wie es heißt. Bei dem Treffen will man offenbar über Abschiebungen von afghanischen Migranten nach Afghanistan beraten. Zum Terrormassaker der Hamas in Israel am 7. Oktober 2023 soll jetzt ein militärisches Sondertribunal eingerichtet werden. Das hat das israelische Parlament einstimmig beschlossen. Mutmaßliche Täter sollen dort vor Gericht gestellt werden. Etwa 300 Verdächtige sind in Haft. Das Feuer in der Bibliothek des Bundesgymnasiums in Hallein in Salzburg ist durch Brandstiftung ausgelöst worden. Das hat die Spurenauswertung jetzt ergeben. Ein Spürhund hatte bei der Suche nach Brandbeschleunigern gleich mehrmals angeschlagen. Nach den Tätern wird gefahndet. Der Unterricht wird in dieser Woche überwiegend digital abgehalten. Nur die Maturaprüfungen werden in der Schule abgehalten. Das waren die Nachrichten mit Martina Kofler.
6: Das Wetter weiß heute einfach nicht, was es will. Teilweise zeigt sich die Sonne, stellenweise regnet es und es bleibt frisch. Mehr als 13 Grad gehen sich heute nicht aus. Morgen am Mittwoch steigen die Temperaturen an. Es wird sonnig und föhnig mit maximal 12 bis 18 Grad. Der Donnerstag wird grau und nass. Sie sind sicher unterwegs mit Radio Vorarlberg um kurz nach 3 und aktuell kommen Sie überall in unter 10 Minuten Zeitverlust durch. Falls Sie aber doch Infos haben, rufen Sie gerne an 0800 20 4000.
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0: Super Nummer von Elton John. Da wippt der Fuß automatisch mit. Schönen Dienstag. Mit ein paar kreativen Zeilen können Sie heute wirklich was bewirken.
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0: Ja, es ist wirklich ganz einfach. Jeden Tag bekommen Sie von uns einen Begriff rund um Sonnenenergie und Sie machen daraus ein Gedicht. Egal ob lustig, ernst, lang oder kurz, toben Sie sich aus. Und der heutige Begriff lautet Sonnenkraft. Und Sie waren schon fleißig.
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0: machen, doch nichts ging ohne Sonnenkraft, die all das Schöne möglich macht.
1: Wow, nicht schlecht! Das Gedicht des Tages ermöglicht dem Vorarlberger Kinderdorf Kronhalde in Bregenz ein neues Photovoltaikmodul. Sie alle dürfen mitmachen. Schicken Sie uns Ihr Gedicht als WhatsApp-Sprachnachricht an 055 72 38 30. Und das Gedicht des Tages verkündet heute Christian Sutter kurz nach 17 Uhr.
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0: So klingt Ihr Nachmittag bei Radio Vorarlberg. Und jetzt gibt's die wichtigsten Infos aus Vorarlberg. Es ist 15.30 Uhr. Hier sind die Radio Vorarlberg Nachrichten.
1: Mit Melanie Kritzer. Schönen Nachmittag. Die Grünen bezeichnen Christoph Bitschi von der FPÖ aufgrund seiner Familienpolitik als Familienbelastungsstatthalter. Er fordere bundesweit eine Stärkung der Familie, kürze jedoch in Vorarlberg genau in diesem Bereich, so die Kritik. Bitschi weist die Vorwürfe zurück, er müsse das Budget sanieren, das er von der damaligen schwarz-grünen Regierung geerbt habe. Vorarlberg bekommt einen eigenen Cybercrime Training Center. Das soll bei der Polizeiinspektion Sulz entstehen. Dort sollen die Einsatzkräfte fit gemacht werden, damit sie auf die ständig neuen Betrugsmaschen im Internet reagieren und mithalten können. Gerade im Bereich Internetkriminalität ist die Zahl der Anzeigen in den letzten Jahren stark gestiegen. Die Justizanstalt Feldkirch ist nicht nur überbelegt, sondern hat auch bauliche Mängel. Laut Justizministerium würde man sich stetig darum kümmern. Nachfolgelösung für die aufgelöste Außenstelle in Dornbirn gäbe es weiterhin keine. Dadurch fehlt laut dem Verein Neustadt ein wichtiger Platz für die Vorbereitung auf die Zeit nach dem Gefängnis.
0: Sonne, Regen, Schnee. Heute war echt schon alles dabei. Stellenweise kann es heute noch weiter regnen. Größtenteils bleibt es aber trocken und es bleibt frisch. Mehr als 13 Grad gehen sich heute nicht aus. Morgen am Mittwoch steigen die Temperaturen an. Es wird sonnig und föhnig mit maximal 12 bis 18 Grad. Der Donnerstag wird grau und nass. Sie sind sicher unterwegs mit Radio Vorarlberg um kurz nach 3:30 und aktuell kommen Sie überall in unter 10 Minuten Zeitverlust durch. Sollte Ihnen aber was auffallen, rufen Sie gerne an. 0800 20 4000.
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0: Morgen ist der letzte Tag der schriftlichen Matura. Italienisch steht auf dem Programm und alle Schülerinnen und Schüler können gleich noch ein bisschen üben mit Giannanini in 50 Sekunden.
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2: Am Mikrofon Martina Kofler. Mit 4 Schuldsprüchen und einem Freispruch ist der Prozess gegen ehemalige Klimaaktivisten der aufgelösten letzten Generation vor kurzem in Wien zu Ende gegangen. Unter ihnen die deutsche Studentin Anja Windl. Sie fasste eine bedingte Haftstrafe von 8 Monaten aus. Aus Wien, Thomas Kickinger.
3: Anja Windl musste sich so wie die anderen Angeklagten wegen schwerer Sachbeschädigung und Sachbeschädigung verantworten. Die Aktivisten hatten sich etwa im November 2023 auf der Südautobahn in Niederösterreich auf die Fahrbahn geklebt. Nach einer ähnlichen Aktion auf der Wiener Ringstraße wurde Windl festgenommen. Es wurde aber letztlich keine Untersuchungshaft verhängt. Ihre Strafe von 8 Monaten bedingt ist ebenso nicht rechtskräftig wie die Urteile von 2 anderen Angeklagten. Ein 38-Jähriger hat dagegen seine Geldstrafe akzeptiert. Er war unter anderem bei einer Aktion in der Akademie der Wissenschaft im Mai 2024 beteiligt und hatte dort rote Farbe verschüttet. Insgesamt sind in den Verfahren gegen die letzte Generation 47 Personen angeklagt worden. In einigen Fällen gab es bereits Geldstrafen oder Diversionen.
2: Österreichs Spitäler müssten mehr Plätze für die Basisausbildung von Ärztinnen und Ärzten bereitstellen. Das fordert heute die Ärztekammer. Derzeit gäbe es nämlich einen hochproblematischen Flaschenhals, so Ärztekammerpräsident Steinhardt. Allein in Wien fehlten über 600 Plätze für Jungärzte. Die Wartezeit betrage teilweise 1,5 Jahre. Nach dem Terrormassaker der Hamas in Israel am 7. Oktober 2023 soll jetzt ein militärisches Sondertribunal eingerichtet werden. Das hat das israelische Parlament einstimmig beschlossen. Mutmaßliche Täter sollen dort vor Gericht gestellt werden. Etwa 300 Verdächtige sind in Haft.
4: Ein Gesetzesbeschluss ohne Gegenstimmen, eine Seltenheit im israelischen Parlament. 93-0 Stimmen für die Einrichtung eines militärischen Sondertribunals für die rund 300 mutmaßlichen Terroristen der Hamas und anderer Terrororganisationen, die die israelischen Streitkräfte am 7. Oktober 2023 lebend festnehmen konnten. Am 7. Oktober 2023 haben palästinensische Terroristen aus Gaza rund 1200 Israelis ermordet und 251 nach Gaza verschleppt. Gegen die mutmaßlichen Täter soll das israelische Sondertribunal künftig alle Anklagen erheben können, inklusive der Anklage des Völkermords, wofür in Israel die Todesstrafe verhängt werden kann. Wann das Tribunal die Arbeit aufnehmen kann, ist noch unklar. Menschenrechtsorganisationen kritisieren, dass öffentlicher Druck auf die Richter gerechte Verfahren erschweren könnte.
2: Aus Tel Aviv hat Nikolaus Wildner berichtet. In Innsbruck ist ein 21-jähriger Tiroler zu 3 Jahren Haft verurteilt worden, weil er in einem Nachtlokal mehrmals den Hitlergruß gezeigt hatte. Der Mann ist einschlägig vorbestraft, sagt aber, er könne sich wegen seines starken Alkoholkonsums nicht erinnern. Das Urteil ist nicht rechtskräftig. Das waren die Nachrichten mit Martina Kofler.
5: Und es hat sich schon wieder ausgeregnet in Vorarlberg. Morgen Mittwoch ist es in der Früh noch kalt, aber dann wird es sonnig mit ein paar Wolken. Bis zu 17 Grad haben wir. Und am Feiertag an Christi Himmelfahrt, da ziehen schon wieder ein paar Regenschauer durch. Oberhalb von 1300 Meter gibt es Schnee und im Laufe des Tages sehen wir dann aber auch ein wenig die Sonne. Doch es bleibt relativ frisch mit maximal 14 Grad. Eine gute Fahrt, 3 nach 4 auf Vorarlbergstraßen, da schaut es gut aus für Sie. Sie kommen gut an Ihr Ziel ohne Behinderungen, falls Sie aber da irgendwo doch was feststellen sollten, dann gerne anrufen. Am besten abspeichern die Telefonnummer, dann hat man sie schneller, wenn man sie braucht. 0800 20 4000. Kommen Sie gut an.
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5: Und den Songs zum Mitsingen. Am besten ganz, ganz laut. Dann freuen sich auch die Kollegen und Kolleginnen rundherum.

0: Rosi hat ein Telefon, auch ich habe ihre Nummer schon. Was für ein schöner Reim von der Spider-Murphy-Gang. Und der Stefano, der hat heute auch gereimt.
1: 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Der Toaster glüht schon früh um 8. Natürlich mit Sonnenkraft gemacht.
0: Danke, Stefano. Einer der Reime, die heute reingekommen sind. Vielen, vielen Dank an der Stelle für alle, die mitgemacht haben. Sonnenkraft ist das Wort, das heute im Reim vorkommen muss. Und ja, eines der schönsten Gedichte wird dann gleich nach 5 wieder heute zu hören sein hier bei Radio Vorarlberg. Und es gibt wieder schöne Photovoltaikmodule fürs Kinderdorf damit. Und an Sie natürlich ein kleines Dankeschön. Denn wenn Sie mitmachen möchten, jeden Morgen gibt es ein neues Wort und dann einfach hier reichen, dichten am 055 72 38 30. Wunderbar geht das per WhatsApp-Sprachnachricht.
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0: Paul McCartney gemeinsam mit Stevie Wonder, Ebony and Ivory. Und ja, mit viel Liebe geht's auch in der nächsten Viertelstunde in Sachen Musik weiter. Natürlich wünschen wir einen wunderschönen Tag mit Sascha und Lucky Day. Und ein Song, ja, den sollte man bis zum Schluss anhören. Am Schluss kehrt sich dann irgendwie alles wieder um. Ich liebe dich überhaupt nicht mehr. Der Titel täuscht ein bisschen. Udo Lindenberg auch mit dabei. Und für alle, die gerne umeinander springen, der größte Hit von Van Halen hier bei Radio Vorarlberg. Jetzt gibt's die Infos. Was ist alles passiert an diesem Dienstag? Was gibt's Neues? 16.30 Uhr die Nachrichten.
1: Mit Melanie Kritzer. Schönen Nachmittag. Die Grünen kritisieren die Familienpolitik der Landesregierung und hier besonders FPÖ-Landesstatthalter Christoph Bitschi scharf. Dieser würde auf Bundesebene gegen Einsparungen bei den Familien wettern, gleichzeitig im Land aber Familienzuschüsse gemeinsam mit der ÖVP streichen. Jürgen Seebö.
2: Der Klubobmann der Grünen, Daniel Zadra, nennt Landesstatthalter Christoph Bitschi einen Familienbelastungsstatthalter wegen der Kürzungen der Familienzuschüsse im Land.
3: Es gibt bei den Kinderdiensten weniger Budget, bei den Pflegeeltern weniger Budget. Es kommen die Familien wirklich ans Limit.
2: Merkwürdig findet Zadra, dass Bitschi die Bundesregierung wegen ihrer Sparpläne kritisiert, aber im Land Sparpakete mitträgt.
3: Die FPÖ, die hat sich lange Zeit als Familienpartei inszeniert, setzt aber in der Regierungsverantwortung genau das Gegenteil um.
2: Landesstatthalter Bitschi kontert, er wolle die Familienleistungen erhöhen, habe aber die Budgetsituation geerbt.
4: Umsetzung konnten wir diese Entlastungen leider noch nicht, weil wir uns verstärkt um die Budgetprobleme und in Wahrheit auch um das finanzielle Desaster kümmern mussten, das uns auch die grüne Regierungsbeteiligung hinterlassen hat.
1: Die Gewerkschaften haben heute einmal mehr auf die kritische Lage in der Pflege hingewiesen. Das System sei am Limit. Die Politik müsse dringend für Verbesserungen sorgen, etwa durch fixe Dienstpläne und eine faire Bezahlung. Gesundheitslandesrätin Martina Rüscher kann die Kritik nicht nachvollziehen. Man habe in den vergangenen Jahren bereits große Fortschritte in der Pflege gemacht. Im Kampf gegen die Jugendkriminalität will die Polizei das im Bezirk Dornbirn erprobte Projekt Spurwechsel auf ganz Vorarlberg ausweiten. Dabei werden unter 14-Jährige, die eine Straftat begangen haben, durch Polizei und Jugendhilfe begleitet, sagt Landespolizeidirektorin Uta Bachmann.
5: Da sind wir jetzt gerade dabei, die Strukturen einzurichten und hoffen, dass wir Ende des Jahres wirklich starten können und somit präventiv gemeinsam als Polizei und Kinder- und Jugendhilfe in die Familien reingehen und dort von Seiten der Polizei mit Rechtsbelehrungen, von Seiten der Kinder- und Jugendhilfe im sozialen Bereich Positives bewirken können.
1: Dadurch soll das Abgleiten in eine kriminelle Karriere verhindert werden. Das österreichische Handballnationalteam geht morgen mit 3 Vorarlbergern ins WM-Playoff gegen Polen, Frederik Schwenninger.
6: Neben Abwehrchef Lukas Herburger und Boris Sivkovic ist auch wieder der junge Harder-Rückraumspieler Lukas Fritsch dabei. Er soll Routinier Lukas Hutecek Verschnaufpausen verschaffen, der Probleme mit den Bandscheiben hat und keine 60 Spielminuten durchhält, meint er.
7: Ich werde versuchen, dem Team da zu helfen, was notwendig sein wird. Wahrscheinlich auch viel im 7-6, aber das sehen wir dann am Mittwoch und am Sonntag, für wie viel es reicht. Ich hoffe, ich kann dem Team helfen.
6: Denn nur wer das Playoff gewinnt, fährt zur WM. Das Hinspiel gegen Polen beginnt morgen in Graz um 18 Uhr. Das Rückspiel gibt's dann am Samstag. ORF Sport Plus überträgt beide live.
0: Die wechselhaften Wetteraussichten jetzt aus der Gios für Austria von Josef Lang.
8: Kühle Luft aus Nordeuropa hat jetzt Vorarlberg erreicht und diese frischen Verhältnisse, die bleiben uns bis übers Wochenende hinaus erhalten. In der kommenden Nacht ist es zumeist sternenklar und daher kühlt es stark ab. Es wird kalt, teilweise sogar frostig. Die Frühtemperaturen morgen plus 3, plus 4 Grad im Rheintal und minus 3 Grad am Arlberg. Morgen am Mittwoch dann Zwischenhocheinfluss mit trockener Luft und den ganzen Tag viel Sonnenschein morgen. Nach dem kalten Start steigen die Temperaturen kräftig an und erreichen morgen am Nachmittag 12 bis 18 Grad. Am Donnerstag zur Christi Himmelfahrt kommt dann die nächste Störung mit Regen und auch die Tage danach, die bleiben eher kühl und unbeständig.
0: Und eine gute Fahrt wünschen wir Ihnen mit dem Verkehrsservice hier bei Radio Vorarlberg. Eine Meldung über 10 Minuten und zwar für Feldkirch. Wenn Sie von Toasters kommend Richtung Bärenkreuzung unterwegs sind, dann einfach gute 10 Minuten einplanen. Und wenn Sie Hinweise haben, 0800 20 4000, gute Fahrt und schon geht's schon wieder los mit Musik. Haben Sie es fein, schönen Dienstag, Spätnachmittag.

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0: 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Dominik Dobré und Nicole Oberhauser sind für uns ja in Wien, damit wir das ESC-Feeling auch hier in Vorarlberg so richtig spüren und heute Abend auch auf der Bühne eine weltbekannte Tanzgruppe aus Götz ist, die sich noch einmal vorstellt.
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4: Hey, den weiten Weg geschafft.
1: Ja, ja. Wir haben es immer lustig. Wir spielen viel und lachen viel. Lange Zugfahrt, aber es ist schnell vergangen.
4: Was haben denn wir gemacht bisher?
3: Wir haben schon zwei Durchläufe gehabt, einmal ohne Publikum und einmal mit Live-Publikum.
4: Was war besser?
3: Definitiv mit Live-Publikum.
1: Das pusht brutal, wenn man so sieht, wie viele Leute uns anschauen und wie begeistert alle sind und wie sie klatschen. Und das pusht uns alle voll.
4: Ja. Jetzt war es bisher nur Probe, aber heute am Abend geht es für euch auf die große Bühne. Denn schon euch Millionen Leute, so ich möchte jetzt keinen Druck machen oder so. Aber
5: halt, es ist cool und ein bisschen aufregend und ja.
1: Wir freuen uns einfach ganz brutal, zum die ganze Arbeit, die wir da jetzt reingesteckt haben, mal zum Zorger und es wird sehr ein krasses Gefühl.
4: Ja, und da werden wir uns davon überzeugen, oder? Also ganz Vorarlberg wünscht euch viel Erfolg. Wir sind riesig stolz auf euch, wenn ihr den Song Contest rocken heute Abend.
1: Danke!
0: Das wird sicher lässig. Und wenn sie dann so richtig angesteckt sind und sagen, ja, es ist richtig heiß, wir freuen uns alle schon auf diese Woche und das zweite Halbfinale und das sowieso Finale am Samstag. 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
6: Willkommen zum Journal um 5, das sind die Schlagzeilen. Weiter viel Wirbel um die geplante Paketabgabe. EU lädt Taliban nach Brüssel ein, um über Abschiebungen zu verhandeln. Und Spannung vor dem ersten Semifinale heute Abend beim Eurovision Song Contest. Im Journalstudio begrüßt sie Martina Kofler. Die geplante Paketabgabe der Regierung sorgt seit gestern für Diskussionen. Wer online über den Versandhandel einkauft, muss ja ab Sommer in vielen Fällen tiefer in die Tasche greifen. Ab 1. Juli ist die sogenannte Paketabgabe fällig. Christoph Danninger fasst zusammen.
7: Für jedes Paket, das von großen Versandhändlern wie Amazon, Temu oder Shein verschickt wird, müssen künftig 2 Euro an den Staat abgeführt werden. Das gilt für alle großen Versandunternehmen, egal ob sie im In- oder Ausland ihren Sitz haben. Die Paketabgabe müssen zwar die Unternehmen zahlen, sie werden die Kosten aber letztlich auf die Konsumentinnen und Konsumenten abwälzen, sagt Cordula Zerha von der Wirtschaftsuniversität Wien.
8: Ich kann sie explizit als Paketabgabe aufschlagen oder ich kann sie in meiner Kalkulation berücksichtigen.
7: Zudem fällt im Sommer die Zollfreigrenze für Dinge, die außerhalb der EU bestellt werden. Unter einem Warenwert von 150 Euro müssen dann für jedes Paket 3 Euro Zoll gezahlt werden. Dazu kommt noch eine Bearbeitungsgebühr.
6: Kritik an der Maßnahme kommt vom Handelsverband und von der FPÖ. Sie bezeichnen die Abgabe als Inflationstreiber. Eine gute Nachricht gibt es heute am Tag der Pflege für alle, die Pflegegeld bekommen. Anders als Familienleistungen wird das Pflegegeld auch im kommenden Jahr erhöht. Das hat Sozialministerin Schumann heute versichert. Die Hilfsorganisationen fordern dagegen unterdessen, dass die dringend notwendige Pflegereform endlich kommt. Gerade für pflegende Angehörige sei das wichtig. In Brüssel dürfte es bald offiziellen Besuch aus Afghanistan geben. Die EU plant nämlich erstmals Vertreter der islamistischen Taliban-Regierung einzuladen. Hintergrund sind mögliche Abschiebungen aus Europa nach Afghanistan. Aus Brüssel dazu Tim Kupal.
9: Ein genauer Termin für das Treffen steht noch nicht fest, aber EU-Kommissionssprecher Markus Lammer bestätigt, die EU-Kommission habe sich brieflich nach der Verfügbarkeit von Vertretern der de facto Regierung von Afghanistan erkundigt. Ein Folgetreffen auf technischer Ebene nach einem Treffen im Jänner in Kabul. Es gehe vor allem um Abschiebungen von abgelehnten Asylwerbern, die ein Sicherheitsrisiko darstellen würden. Westliche Länder weigern sich, die Taliban-Regierung islamistischer Kämpfer anzuerkennen.
10: This does not by any means constitute a recognition.
9: Das Treffen bedeutet keinesfalls eine Anerkennung der Taliban-Regierung, betont Kommissionssprecher Lammert nachdrücklich.
6: In Großbritannien wächst der Druck auf Regierungschef Keir Starmer. Wie die BBC berichtet, sollen ihm seine Innenministerin und die Außenministerin den Rücktritt nahegelegt haben. Starmer will aber im Amt bleiben, das hat er am Vormittag bei einer Kabinettssitzung bekräftigt. In 4 Stunden ist es soweit. In der Wiener Stadthalle geht das erste Semifinale des 70. Eurovision Song Contests über die Bühne. Die ersten 15 Länder treten an, 10 von ihnen kommen ins Finale. Die Sicherheitsvorkehrungen in der Stadthalle sind hoch, aber auch am Rathausplatz wird täglich vor Veranstaltungsbeginn alles noch einmal kontrolliert. Das gesamte Gelände wird über Dutzende Bildschirme in der Sicherheitszentrale Video überwacht, wie Werner Trinker berichtet.
11: Wie schaut die Standsicherheit der Aufbauten aus? Sind die Fluchtwege frei? Gibt es Stolperfallen? Der Wind, der ja gestern zu einer Räumung des Geländes am Rathausplatz geführt hat, wird ständig überwacht. 80 km/h Windgeschwindigkeit sind die Grenze, so Verena Wohlmacher von der zuständigen MA36.
12: Also wir warten nicht so, bis das wirklich 80 km/h da sind, sondern würden schon vorher handeln, damit wir einfach von einer Gefährdung nicht ausgehen müssen.
11: Für heute ist nicht damit zu rechnen, dass der Wind noch einmal einen Strich durch die Rechnung machen könnte. Hohe Sicherheitsvorkehrungen gelten natürlich vor allem auch in der Stadthalle. Heute beim ersten Halbfinale ist Israel mit seinem Beitrag am Start und immer wieder versuchen ja Aktivisten mit Aktionen gegen die Teilnahme Israels zu protestieren. Für Samstag etwa wurde eine Großdemonstration gegen Israel angemeldet.
6: Werner Trinker hat informiert und ORF 1 überträgt das Semifinale heute live. Das war das Journal um 5 mit Martina Kofler.
13: Es hat sich wieder ausgeregnet in Vorarlberg. Morgen Mittwoch ist es in der Früh noch kalt. Es wird dann aber sonnig mit ein paar Wolken. Die Höchstwerte morgen 17 Grad. Am Feiertag an Christi Himmelfahrt ziehen ein paar Regenschauer wieder durch. Oberhalb von 1300 Meter schneit es. Im Laufe des Tages wird es dann aber ein wenig sonnig. Wir sehen sie ein bisschen, die Sonne. Es bleibt aber relativ frisch. Maximal 14 Grad haben wir dann. 5 nach 5 der Verkehrsservice hier bei Radio Vorarlberg. Stellenweise haben wir da richtige Wartezeiten einzuplanen. Gehen wir von Norden nach Süden. Und zwar haben wir hier einen längeren Stau von Höchst kommend Richtung Lustenau auf der Bruckerstraße. Bitte hier 20 Minuten mehr einplanen. Rund um den Kreisverkehr Dornbirn-Nord geht es eigentlich ganz gut, aber dann sind wir schon Richtung Süden in Feldkirch-Rankweil. Wenn Sie von Meiningen Richtung Rankweil unterwegs sind bei Brederis, 20 Minuten bitte hier vor dem Kreisverkehr einplanen. Dann geht es da, das ist eigentlich der längste Stau, da haben wir jetzt am Schluss für Sie aufbehalten, und zwar in Feldkirch. Und zwar, wenn Sie von der Bärenkreuzung Richtung Autobahnauffahrt unterwegs sind, also Richtung Frastans unterwegs sind, dann brauchen Sie da derzeit 40 Minuten länger. Es steht hier nur wegen Verkehrsaufkommen, wegen Überlastung. Also ich leite das jetzt einfach so weiter. Wenn Sie da nähere Infos haben, habe ich gleich eine Gratis-Hotline für Sie. Von der anderen Richtung, von Frastans Richtung Feldkirch, also Richtung Autobahnauffahrt, da sind es auch über 20 Minuten, die Sie hier mehr einplanen sollen. Also hier ist schon auffallend viel los. Also hier die Gratis-Hotline für Ihre Info 0800 20 4000. Wir wünschen, dass Sie auf jeden Fall gut ankommen.
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13: Grüße Sie und gleich eines der schönsten Gedichte heute wieder.
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13: Aber zuerst machen wir Musik.

Brian Adams, Summer of 69. Jetzt gleich ein paar ruhige Klänge von Lea Sayer, When I Need You, um 10 nach 5. Und jetzt wissen wir auch einen Grund für den Stau. L190 Vorarlberger Straße bei Frasterns. Wegen einer Ölspur wird der Verkehr wechselweise angehalten. Vielen Dank Karl-Heinz fürs Anrufen. Da gibt es also Stau und eine gute halbe Stunde auf jeden Fall in beiden Richtungen. Deshalb ist auch gesperrt die Auffahrt auf die A14 bei Frasterns. Am besten über Nenzing oder Feldkirch Nord ausweichen. Dankeschön, gute Fahrt.

So, jetzt hier noch einmal der Verkehrsservice von Radio Vorarlberg an diesem Dienstag um 17.18 Uhr, 12 Minuten vor halb sechs. Denn Tausende im ganzen Land stecken irgendwo fest in einem Stau. Jetzt gehen wir das Ganze mal von Süden her durch und damit haben wir schon den längsten Stau und zwar in Feldkirch-Frastanz. Da wird bei der Autobahnauffahrt auf die A14 eine Ölspur gebunden und darum gibt es von Frastanz Richtung Autobahnauffahrt fast eine halbe Stunde an Wartezeit einzuplanen. Von der Bärenkreuzung Richtung Frastanz, also auf die Autobahnauffahrt, bitte 50 Minuten derzeit einplanen. So, dann bleiben wir jetzt in Feldkirch, nämlich wenn Sie von Toasters Richtung Bärenkreuzung unterwegs sind, 20 Minuten mehr einplanen und das merkt man natürlich das Ganze auch von Liechtenstein her auf der Liechtensteiner Straße Richtung Bärenkreuzung, da sind es jetzt circa 25 Minuten, die sie mehr einplanen. So, da umfahren das Ganze, die Ölspurbindung, und umfahren natürlich jetzt schon einige aus Feldkirch heraus. Dauert es in Altenstadt 10 Minuten länger. Wenn sie dann von Meiningen kommend Richtung Rankweil unterwegs sind, beim Einkaufszentrum dort, beim Kreisverkehr, bitte auch noch einmal 20 Minuten einplanen. So, dann raus aus Feldkirch Richtung Norden. Wie schaut es eigentlich in Götzis aus bei Straßenhäusern? Ah ja, ganz gut. Bei Krissan, wenn Sie also von der Schweiz her von Krissan Richtung Mäder über die Grenze fahren, und brauchen Sie bis zum Kreisverkehr eine Viertelstunde und vom Kreisverkehr dann Richtung Autobahn, da sollten Sie noch einmal ein paar Minuten einplanen, dann geht es schon wieder weiter. So, jetzt sind wir in Lustenau und da ist es, beziehungsweise Richtung Lustenau, wenn Sie

0: Ein Gedicht, in dem das Wort Sonnenkraft vorkommt, hat uns auch die Irmi geschickt heute.
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0: Irmi, das war eines der schönsten Gedichte heute, die wir bekommen haben.
4: Ja, perfekt. Echt?
0: Ja.
4: Oh, das ist ja der Hammer.
0: Es ist schon schön gedichtet, muss man dazu sagen.
4: Ja, beim Handarbeiter. Ich bin gerade am Jäckli machen fürs Enkeli und nebenbei habe ich gedichtet.
0: Vielen Dank im Namen vom Kinderdorf fürs Mitmachen.
4: Ja, gerne, jeder kriegt wieder.
0: Als kleines Dankeschön gibt es ein wunderschönes Insektenhotel für die Terrasse, für den Garten oder auf dem Balkon.
4: Perfekt, Dankeschön.
0: Und ein paar Photovoltaik-Module gibt es wieder fürs Kinderdorf und Sie können mitdichten. Neues Wort, neue Reime, morgen früh wieder bei Reini Wittwer und Valentina Pisoni. Am besten über WhatsApp-Sprachnachricht 055 72 38 30.
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0: So entspannt geht's auf unseren Straßen nicht so wie hier mit Toni Braxton musikalisch Unbreak My Heart. Der Verkehrsservice gleich hier bei Radio Vorarlberg. Zuerst die Infos, was sonst noch alles passiert ist. 17.30 Uhr die Nachrichten.
1: Mit Melanie Kritzer. Schönen Feierabend jetzt. Vorarlberg bekommt ein eigenes Cybercrime Training Center. Das hat Innenminister Gerhard Karner bei der heutigen Unterzeichnung der neuen Sicherheitsvereinbarung zwischen Land und Bund angekündigt. Das Center soll bei der Polizeiinspektion Sulz entstehen und nächstes Jahr in Betrieb gehen. Dort sollen die Einsatzkräfte für den Kampf gegen Online-Betrüger fit gemacht werden.
2: Weil gerade im Bereich der Internetkriminalität eine besondere Dynamik drinnen ist, wo immer wieder neue Phänomene auch entstehen. Und da ist es so wichtig, dass wir als Sicherheitsbehörden auf dem aktuellsten Stand auch sind. Wichtig ist auch die Prävention, dass es hier gemeinsame Land, Gemeinden mit Polizeiakzente gibt, wo man vor allem die Bevölkerung auch sensibilisiert und auch informiert, dass das eine wesentliche Bedrohung ist.
1: Sagt Innenminister Gerhard Karner. Was darf die freilaufende Katze beim Nachbarn und was nicht? Diese Frage beschäftigt derzeit das Bezirksgericht Feldkirch. Auslöser ist der Kater Leo. Die britische Kurzhaarkatze kratzt seit 2 Jahren an der Holzaußenwand bei einem Nachbarsgrundstück und das derart intensiv, dass der Nachbar eine massive Schädigung sieht und sich an Anwalt Stefan Haag gewandt hat.
3: Es geht nicht um Geld im vorliegenden Verfahren, sondern es geht rein um einen Unterlassungsanspruch. Mein Mandant hat bei Gericht beantragt, die Nachbarin für schuldig zu erkennen, dass sie ihre Katzen eben unterlassen müssen, die Fassade des Wohnhauses zu beschädigen. Das Bezirksgericht in Feldkirch hat das aus meiner Sicht sehr salomonisch gelöst. Es hat gesagt, wie die Frau Katnick das anstellt, ist ihr überlassen. Es steht ihr frei, ihre Katzen im Haus zu halten. Es steht ihr auch frei, die Katzen woanders hinzugeben.
1: Die Katzenbesitzer wollen für den Verbleib des Katers kämpfen und notfalls bis zum obersten Gerichtshof gehen. Die Gewerkschaften haben heute einmal mehr auf die kritische Lage in der Pflege hingewiesen. Das System sei am Limit, die Politik müsse dringend für Verbesserungen sorgen. Etwa durch fixe Dienstpläne und eine faire Bezahlung. Gesundheitslandesrätin Martina Rüscher kann die Kritik nicht nachvollziehen. Man habe in den vergangenen Jahren bereits große Fortschritte in der Pflege gemacht. Das österreichische Handballnationalteam geht morgen mit 3 Vorarlbergern ins WM-Playoff gegen Polen. Frederik Schwenninger.
4: Neben Abwehrchef Lukas Herburger und Boris Sivkovic ist auch wieder der junge Harder-Rückraumspieler Lukas Fritsch dabei. Er soll Routinier Lukas Hutecek Verschnaufpausen verschaffen, der Probleme mit den Bandscheiben hat und keine 60 Spielminuten durchhält, meint er.
5: Ich werde versuchen, dem Team da zu helfen, was notwendig sein wird. Wahrscheinlich auch viel im 7-6, aber das sehen wir dann am Mittwoch und am Sonntag, für wie viel es reicht. Ich hoffe, ich kann dem Team helfen.
4: Denn nur wer das Playoff gewinnt, fährt zur WM. Das Hinspiel gegen Polen beginnt morgen in Graz um 18 Uhr. Das Rückspiel gibt es dann am Samstag. ORF Sport Plus überträgt beide live.
0: Morgen Mittwoch wird es sonnig mit ein paar Wolken, aber mehr als 17 Grad maximal. Am Nachmittag sind nicht drin. Am Feiertag selber dann wird es wieder sogar noch ein bisschen frischer. Da ziehen ein paar Regenschauer durch. Es gibt ab 1300 Meter Schnee und im Laufe des Tages ein wenig Sonne. Aber ja, höchstens 14 Grad. Die Werte. Jetzt der Verkehrsservice hier um 5:35 mit der aktuellen Übersicht. Das ist immer noch generell in ganz Vorarlberg, also besonders im Rheintal, sehr, sehr viel los im Feierabendverkehr. Jetzt arbeiten wir uns einmal von Norden nach Süden durch und da beginnen wir von Hart kommend Richtung Lauterach auf der Haderstraße vor der Achkreuzung. Bitte hier 10 Minuten mehr einplanen. Dann von Höchst Richtung Lustenau brauchen Sie eine Viertelstunde bis zum Kreisverkehr mehr und dann sind wir schon... Ich arbeite mir wirklich jetzt Richtung Süden durch. Also Christian wieder, und zwar von der Schweiz kommend Mäder. Da brauchen Sie eine gute 10 Minuten brauchen Sie da bis zum Kreisverkehr. Und schon sind wir dann wieder in Brederis, Fahrtrichtung Rankweil vor dem Einkaufszentrum. Knapp eine Viertelstunde. Und in Feldkirch, da geht es richtig rund, denn da wird auf der L190 bei Frastanz eine Ölspur gebunden. Drum gibt es Stau. Und zwar aus allen Richtungen in alle Richtungen. Und zwar mindestens eine halbe Stunde brauchen Sie hier in allen Richtungen mehr. Und deshalb ist auch die Auffahrt auf die A14 bei Frastanz gesperrt. Am besten hier für alle, die jetzt von Frastanz unterwegs sind, am besten Nenzing oder Feldkirch Nord auffahren und ausweichen. Und auch durch Feldkirch vor der Bärenkreuzung von allen Richtungen her gibt es hier Stau. Und wenn Sie Hinweise haben, gerne einfach anrufen, kostenlos 0800 20 4000.
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0: Und viel Musik gleich Boston, Meghan Trainor und das hier Phil Collins und sein Riesenhit You Can't Hurry Love.

0: Im Feierabendverkehr hat sich sind fast ganz Vorarlberg beruhigt, aber in Feldkirch, da ist so gut wie alles verstopft. Es staut sich von fast allen Richtungen in fast alle Richtungen. Der Grund ist, eine Ölspur wird gebunden. Es ist die Autobahnauffahrt bei Frastanz gesperrt auf die A14 und darum staut sich's. Viele stecken da drinnen und es geht nur großräumig ausweichen. Wie ist die Situation derzeit? Also, egal ob Sie jetzt von Liechtenstein kommend oder von Novels oder von Toasters kommend, auf jeden Fall eine halbe Stunde mehr einplanen. Wenn Sie von Altenstadt, also von der Bärenkreuzung Richtung Frastanz unterwegs sind, dann sollten Sie eine Dreiviertelstunde auf jeden Fall mehr einplanen. Wenn Sie von Frastanz kommen Richtung Feldkirch, dann bitte auf jeden Fall auch eine halbe Stunde mehr einplanen. Geduld und wenn Sie Infos haben, 0800 20 4000, ein gutes Ankommen wünschen wir. Und es ist 30 Jahre her. Ja, wir erinnern uns natürlich in dieser Song Contest Woche auch an diese Zeiten. George, würde Weiß der Gurt Gott beim Song Contest noch einmal funktionieren? Was meinst du?
1: Also erstens hätte man ja das Lied noch nicht kennen, das hätte ich den erst jetzt geschrieben. Und ich glaube ja. Ich würde so spielen, wie ich es jetzt spiele. Und ich glaube, das hätte schon Chancen. Aber man muss auch dazu sagen, es gibt ja nichts mehr live. Es ist ja alles nur noch Playback und es ist viel mehr Show. Und im Tanzen wäre ich nicht besser wie dort mal.
0: Okay, das ist das eine. 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
2: Die Nachrichten mit Matthias Schmelzer. Für mehr als 500.000 Menschen, die in Österreich Pflegegeld beziehen, gibt es heute eine gute Nachricht. Das Pflegegeld wird auch im nächsten Jahr erhöht. Das heißt, es wird an die durchschnittliche Teuerung angepasst. SPÖ-Sozialministerin Corinna Schumann.
3: Es ist ein ganz, ganz wichtiger Schritt, weil wir brauchen das in der Pflege. Wir brauchen das für die Menschen, die pflegebedürftig sind, für Menschen mit Behinderungen. Und ich bin sehr froh, dass trotz des Sparbudgets das gelungen ist.
2: 120 Millionen Euro sind dafür laut Sozialministerin im nächsten Budget vorgesehen. Nach dem Amoklauf in Graz im Vorjahr sind jetzt die Ermittlungen offiziell abgeschlossen. Laut Staatsanwaltschaft hat der Täter allein gehandelt. Man weiß jetzt offenbar auch mehr darüber, was ihn zu seiner Tat angetrieben hat. In Graz ist Birgit Zeisberger.
4: Es gab keine Hinweise auf Mitwisser oder Mittäter, das teilt die Staatsanwaltschaft Graz heute mit. Am 10. Juni des Vorjahres betrat der 21 Jahre alte ehemalige Schüler das Schulgebäude in der Grazer Dreierschützengasse und eröffnete das Feuer. 9 Jugendliche sowie eine Lehrerin wurden getötet, danach richtete sich der Attentäter selbst. Wie bereits bekannt war, hatte der Täter die benutzten Waffen legal besessen. Zum Motiv konnte erhoben werden, dass der Täter sich über längere Zeit intensiv mit sogenannten School-Shootings beschäftigt hatte. Er habe begonnen, sich mit Tätern solcher Attentate zu identifizieren und diese zu glorifizieren. Auf das Attentat in Graz habe er sich detailliert vorbereitet, so die Staatsanwaltschaft.
2: Vor knapp einer Stunde ist in Budapest die neue ungarische Regierung unter Ministerpräsident Péter Magyar angelobt worden. 16 Ministerinnen und Minister gehören dem Kabinett an. Sie sind alle von Magyars Tisza-Partei. 4 Frauen sind darunter. Außenministerin Anita Orban ist auch Vizeregierungschefin. In den USA ist die Inflation auf ein 3-Jahres-Hoch gestiegen. Laut Arbeitsministerium in Washington haben die Verbraucherpreise im April um 3,8% im Vergleich zum April vor einem Jahr zugelegt. Die Inflation ist damit so hoch wie zuletzt im Mai 2023. Hauptgrund sind die durch den Iran-Krieg stark gestiegenen Öl- und Gaspreise. In Wien, da geht heute Abend das erste Semifinale beim Eurovision Song Contest über die Bühne. Die Fans freuen sich.
5: Einfach eine gute Show, wir freuen uns.
6: Also Finnland, Dänemark, Griechenland, sehr stark dieses Jahr.
7: Wir sind große Fan von Finnland. Ich glaube, die gewinnen auch dieses Jahr.
2: Die Show startet um 21 Uhr, live übertragen auch von ORF1. Und am Donnerstag gibt es das zweite Halbfinale. Wer gewinnt, entscheidet sich dann im Finale am Samstag. Das waren die Nachrichten mit Matthias Schmelzer.
8: Und wir sind beim Wetter für morgen Mittwoch. Da wird es wieder sonniger, mit ein paar Wolken, aber frisch. 17 Grad maximal. Und dann kühlt es noch einmal ein bisschen ab, und zwar am Feiertag Christi Himmelfahrt. Da ziehen ein paar Regenschauer durch. Es ist eine Schneefallgrenze von 1300 Meter. Und im Laufe des Tages sehen wir dann auch ein bisschen Sonne, aber die Temperaturen maximal 14 Grad. 3:05 der Verkehrsservice hier bei Radio Vorarlberg, und die Situation in Feldkirch hat sich nur wenige Minuten gebessert. Also es ist immer noch sehr, sehr viel los in Feldkirch. Es ist von allen Richtungen, in fast alle Richtungen verstopft. Der Grund ist, eine Ölspur wird gebunden, und zwar auf der Auffahrt zur der A14 bei Frassans. Die ist nämlich gesperrt, da können sie gar nicht hochfahren. So, alle, die da in der Richtung unterwegs sind, die müssen da jetzt einfach irgendwie durch oder großräumig umfahren. Wenn Sie von der Bärenkreuzung Richtung Frassans unterwegs sind, bitte 40 Minuten mehr einplanen. In der gegengesetzten Richtung knapp eine halbe Stunde, also von Frassans Richtung Feldkirch. Wenn Sie auf der Lichtensteiner Straße von Lichtenstein kommen Richtung Bärenkreuzung unterwegs sind, knapp eine halbe Stunde. Und wenn Sie von Toasters kommen, dann Richtung Bärenkreuzung, bitte 20 Minuten mehr einplanen. Sonst auch auf den Nebenstraßen, auf denen Sie eventuell ein bisschen ausweichen könnten, da müssen Sie auch überall mit Stau rechnen, also ob Sie sich da viel ersparen, das bezweifle ich. Sonst haben wir keine Meldungen, im Rest des Landes hat sich alles beruhigt in Sachen Feierabendverkehr. Wenn Sie aber noch Hinweise haben, gerne einfach anrufen, kostenlos 0800 20 4000. Dann machen wir gleich wieder Musik. Zum Runterkommen, Bonnie Tyler, Total Eclipse of the Heart.

0: Schönen Dienstagfeierabend. Geissau, 2 Tage vor dem großen Fußballspiel. Die Legenden des kleinen Landesligavereins gegen österreichische Fußballgrößen, die in der Nationalmannschaft einmal gespielt haben. Andreas Rueb ist der Geissauer Nachwuchsleiter. Ihr seid am Donnerstag bereit für 3000 Zuschauer.
1: Ja, also wir haben eine Zusatztribüne auf der Gegenseite gemacht für die vielen Fans, die hoffentlich kommen werden. Wir haben 2 Zelte aufgestellt, einmal für die Gastronomie, einmal für die Bar. Wir haben einen VIP-Bereich kreiert für ca. 250 VIP-Gäste. 200 Karten sind schon verkauft, also 50 hätten wir noch. Die Party kann loslegen.
0: Ja, wunderbar. Das Legendenspiel, also ehemalige österreichische Teamspieler gegen die Legenden des SV Geissau. Anpfiff am Donnerstag, 20 Uhr. Und hier jetzt noch einmal zum Verkehrsservice um 10 Minuten vor 6:30. Und wir haben da immer noch Feldkirch und viel Stau. Es hat sich

Darum ist dieser Stau schon seit einiger Zeit. So, jetzt davon Frasterns kommen. Sind es jetzt noch knapp eine halbe Stunde Richtung Feldkirch, beziehungsweise, ja, wenn Sie da Richtung Autobahnauffahrt fahren wollen, aber wie gesagt, Sie müssen eh dann weiter. Jetzt in der anderen Richtung von der Bärenkreuzung Richtung Autobahnauffahrt, da brauchen Sie immer noch 40 Minuten. Auf der Lichtensteiner Straße Richtung Bärenkreuzung knapp 20 Minuten, alles andere unter 10 Minuten. 0800 20 4000, unsere Gratis-Hotline. Kommen Sie gut an Ihr Ziel. 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

0: Die Situation bessert sich langsam, was den Verkehr in Feldkirch angeht. Die aktuellen Daten bzw. Verzögerungen habe ich gleich für Sie. Jetzt ist es 6:58, also 18.32 Uhr hier bei Radio Vorarlberg, die Nachrichten.
1: Mit Melanie Kritzer. Schönen Abend. Im Landeskriminalamt wird eine eigene Einsatzgruppe zur Bekämpfung der Jugendkriminalität eingerichtet. Entschuldigung, das steht in der neuen Sicherheitsvereinbarung zwischen Land und Innenministerium. Die Einsatzgruppe soll Jugendbanden gezielt ausforschen und zerschlagen. Bei der Jugendkriminalität ist die Zahl der Anzeigen im 10-Jahres-Vergleich um fast 35% gestiegen. Die Gewerkschaften haben heute einmal mehr auf die kritische Lage in der Pflege hingewiesen. Das System sei am Limit, die Politik müsse dringend für Verbesserungen sorgen. Gesundheitslandesrätin Martina Rüscher kann die Kritik nicht nachvollziehen. Man habe in den vergangenen Jahren bereits große Fortschritte in der Pflege gemacht. Tennisprofi Joël Schwärzler startet erfolgreich ins Challenger-Turnier in Tunis. Der Nummer 3 gesetzte Harder verliert zwar den ersten Satz gegen einen Italiener, dreht dann aber die Partie und steht damit im Achtelfinale.
0: Das Wetter morgen Mittwoch, da wird sonnig mit ein paar Wolken, aber frisch, maximal 17 Grad, mehr sind nicht drin, noch kühler dann an Christi Himmelfahrt. Am Feiertag haben wir noch maximal 14 Grad. Es ziehen auch immer wieder ein paar Regenschauer durch, die Schneefallgrenze liegt bei 1300 Meter, aber wir sehen im Lauf des Tages auch ein bisschen die Sonne. Kurz nach 6:30, also 6:35 haben wir jetzt noch einmal, ich habe es schon angekündigt, da möchte ich gerne noch einmal ein bisschen zelebrieren, dass es besser wird in Feldkirch. Es lösen sich die Staus überall auf. Was ist da passiert, falls Sie jetzt gerade erst den Radio eingeschalten haben oder im Auto jetzt auf so einen Stau auffahren? Eine Ölspur gab es, und zwar in der Autobahnauffahrt bei Frastanz. Die Sperre ist da jetzt auch schon wieder aufgehoben, sehe ich. Sie können also da wieder auffahren in allen Richtungen, und darum löst sich jetzt der Stau minütlich, wird es weniger, löst sich gleich einmal auf. Am längsten brauchen Sie jetzt noch, wenn Sie auf der Lichtensteiner Straße unterwegs sind, bitte 20 Minuten Richtung Bärenkreuzung einplanen, und von Toasters kommend ist es noch eine Viertelstunde. Und wenn Sie von der Bärenkreuzung Richtung Autobahnauffahrt unterwegs sind, dann bitte hier gute 10 Minuten noch einplanen. Aber das bessert sich jetzt laufend. 0800 20 4000, unsere Gratis-Hotline. Schon machen wir wieder Musik, gleich gibt's aber. Robbie Williams ist auch mit dabei, und da ist hier die Gypsy Kings. Ein bisschen was zum Mitwippen. Bumbleyo.

0: Robbie Williams, wunderschönen Dienstagfeierabend heute. Ich freue mich schon riesig, ich weiß nicht, wie es Ihnen geht. Erster Höhepunkt im Song Contest, in der Song Contest Woche. Das erste Halbfinale heute live ab 21 Uhr ORF 1. Und der Dominik Dabré und die Nicole Oberhauser sind für uns ja in Wien. Die berichten immer wieder. Die haben heute schon darüber geredet, dass wir heute Abend auch die Götzner Tanzgruppe Zuccaro sehen werden. Und heute Abend noch auf der Bühne unter anderem San Marino. Und den Grund, warum wir da jetzt drüber reden, den hören wir gleich.
1: Hallo Vorarlberg. Mein Name ist Gabriela. Ich komme von Feldkirch. Und ich bin hier dabei als Volunteer beim Eurovision Song Contest. Meine Aufgabe ist Delegation Host für die Delegation von San Marino, wo ja auch Boy George hier dabei ist. Und wir dürfen sie aber begleiten bei allem, was sie so brauchen.
2: Wieso kannst du Italienisch?
1: Das habe ich lange schon mit 15 angefangen in der Schule zu lernen und habe eine Zeit lang einen italienischen Freund gehabt. Und das da lernt
3: man, ciao bella!
1: Ciao bella, da lernt man den auch ganz viel, was man sonst nicht lernt vielleicht.
3: Was erzählt denn Boy George so? Wie gefällt es ihm in Wien? Was habt ihr vom Song Contest? Ist er sehr ein bunter Vogel?
1: Er ist ein bunter Vogel auf der Bühne. Er ist in privat, wenn er nicht geschminkt ist. Den kennst du dann kaum. Ganz ein normaler, bodenständiger Typ wie du und ich auch. Es ist aber immer schon ein Traum von ihm.
2: Kann Boy George Italienisch?
1: Er lernt.
3: Und was passiert jetzt noch die nächsten Tage bis zum Finale? Wie läuft dein Tag ab?
1: Mein Tag läuft so ab, dass wir heute eben noch Probe haben. Am Abend haben wir das erste Halbfinale. Und dann schauen wir einfach weiter. Also bei uns muss man heute weiter schauen, kann sie weiter oder nicht. Und von dem hängt dann das weitere Vorgehen ab.
3: Also wir drucken jetzt auch San Marino die Daumen, weil wir wissen, eine Vorarlbergerin betreut diese Delegation. Und dir, Gabriela, wünschen wir ganz eine schöne Song Contest Woche.
1: Ich danke euch. Schöne Grüße ins Lände. Pfiat euch.
0: Dankeschön. Schöne Grüße nach Wien. Alles, alles Gute. 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
1: Die Nachrichten mit Matthias Schmelzer. Eine im Auftrag der Stadt Wien erstellte Studie zu Jugend und Integration hat auch einige beunruhigende Erkenntnisse gebracht. Unter muslimischen Jugendlichen sind offenbar autoritäre, abwertende und gewaltnahe Einstellungen weit verbreitet.
2: Mehr als die Hälfte der befragten muslimischen Jugendlichen ist dafür, dass jede Muslimin in der Öffentlichkeit ein Kopftuch tragen soll. 43% vertreten ein Weltbild, in dem der Westen an den Problemen der islamischen Welt schuld sei. Und 41% der Befragten stimmen der Aussage, für mich stehen die Vorschriften meiner Religion über den Gesetzen in Österreich voll und ganz zu oder eher zu. Nur 29% lehnen diese Aussage zur Gänze ab. Und über 2/3 sind dafür, dass die islamischen Regeln für alle Bereiche des Alltags gelten und streng einzuhalten sind. Die Studie zeigt aber auch auf, dass es deutliche Zusammenhänge gibt, in welchem sozialen Umfeld die Jugendlichen aufgewachsen sind und vor allem welche Bildungsmöglichkeiten ihnen offen standen. Bei Jugendlichen mit Bildungsnachteilen und einer autoritären Sozialisation wurden abwertende und antidemokratische Tendenzen wesentlich häufiger festgestellt.
1: Informationen waren das von Werner Trinker. Wieder erschütterte ein innenpolitischer Skandal das Umfeld von Ukraines Präsidenten Volodymyr Selenskyj. Der frühere Präsidialamtschef und enge Vertraute Selenskyjs, Andriy Yermak, steht unter Geldwäscheverdacht. Bereits im November musste er wegen eines Korruptionsskandals zurücktreten. Jetzt wird wieder gegen ihn ermittelt, wie Barbara Tschandl berichtet.
3: Bei dem Fall geht es um ein Luxusbauprojekt nahe der ukrainischen Hauptstadt Kiew, an dem Yermak beteiligt gewesen sein soll. Nach Angaben der Ermittler sollte dort eine exklusive Wohnanlage mit 4 privaten Villen entstehen. Laut Behörden ging es dabei um rund 10 Millionen Dollar, die über mehrere Jahre mit Scheinfirmen, Bartransaktionen und fingierten Dokumenten in das Projekt geflossen sein sollen. Doch was wusste Volodymyr Selenskyj, dessen enger Vertrauter Yermak war, von all dem? Gegen ihn werde jedenfalls derzeit nicht ermittelt, so der Leiter der Antikorruptionsbehörde heute.
4: Der Präsident war nicht Gegenstand der Untersuchung und ist es auch jetzt nicht.
3: Der Korruptionsskandal beschäftigt die Ukraine seit dem vergangenen Jahr. Im November hatten Ermittler zahlreiche Razzien durchgeführt und Mitschnitte von abgehörten Telefonaten veröffentlicht. Yermak und weitere führende Regierungsvertreter mussten daraufhin zurücktreten.
1: Die Ärztekammer Österreich richtet einen dringenden Appell an die Spitalsträger, mehr sogenannte Basisausbildungsplätze für Jungärzte bereitzustellen. Laut Ärztekammerpräsident Johannes Steinhardt fehlen allein in Wien derzeit mehr als 600 solche Plätze. Nach dem Ausbruch des Hunter-Virus auf dem niederländischen Kreuzfahrtschiff Hondius sind jetzt alle Verdachts- und auch alle bestätigten Fälle isoliert und unter medizinischer Beobachtung. Laut Weltgesundheitsorganisation ist damit das Risiko weiterer Übertragungen auf ein Minimum reduziert. Das waren die Nachrichten mit Matthias Schmelzer.
5: Morgen Mittwoch, da wird es wieder sonniger mit ein paar Wolken, die gibt es zwar schon und frisch bleibt es auch noch, 17 Grad, aber bitte genießen die Temperaturen am Christi Himmelfahrt, da müssen wir noch Leckle oder was drunter mehr anziehen, denn am Feiertag haben wir maximal 14 Grad. Es ziehen auch immer wieder ein paar Regenschauer durch, Schneefallgrenze 1300 Meter, aber im Lauf des Tages sehen wir auch ein bisschen die Sonne. 6:35 der Verkehrsservice hier bei Radio Vorarlberg, da liegen uns keine Meldungen vor, also kommen wir gut voran.
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5: Und unser kleines Musikspielchen, erkenne den Song nach der allerersten Sekunde. Und ich bin heute ein bisschen gespannter noch als sonst, weil das ist doch ein Song, den man nicht so oft hört. Das zeigt von viel, viel Abwechslung hier bei uns, bei Radio Vorarlberg. Und ich bin gespannt, wer weiß, welchen Song wir da heute suchen. Hier die erste Sekunde. So, und wie heißt der jetzt? Das ist die Frage. 055 72 38 30.

0: Einen wunderschönen Feierabend hier mit Radio Vorarlberg und zu unserem kleinen Spielchen Erkenne den Song nach der allerersten Sekunde. So klingt sie heute. Ja, und welchen Song suchen wir da? Einer, den man jetzt vielleicht nicht so oft hört. Und Reinhold aus Lodesch, der probiert es jetzt und ist, glaube ich, schon Feierabend, oder wie?
1: Ich bin daheim und habe Essen gekriegt und meine Frau ist gerade heimgekommen. Jetzt werden wir gemeinsam essen.
0: Mal fein, gemütlich. Radio läuft, das ist perfekt. Mehr schöner kann ich sehen. Was für einen Song suchen wir denn heute?
1: Ja, Paolo Conte, It's Wonderful.
0: Ja, und wie heißt der genau, der Song?
1: Ja, der heißt im Italienischen, heißt, Moment mal, Via Comi.
0: Boah, richtig!
2: Via.
0: Via Comi. Wieso ist das so schnell gegangen?
1: Ja, ich kenne diese Paolo Conte-Sache, mir gefallen die wahnsinnig gut. Ich kenne ihn schon lange und höre sie immer wieder furchtbar gern. Bin ein Fan irgendwo von ihm, also nicht nur von ihm, aber auch von ihm. Und ja, also ich höre das und dann warst du sofort.
0: Ein Song, der einfach gute Laune macht, gell?
1: Absolut. Absolut. Ja, und der hat den entsprechenden Drive und Groove, das ist einfach lässig.
0: Super.
1: Ja.
0: Dann genießen euer Abendessen jetzt zu Paolo Conte.
1: Ja, danke.
0: Ciao, für dich.
1: Danke, ciao, für dich.
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0: 19.30 Uhr, halb acht am Dienstag. Einen schönen Feierabend hier mit Radio Vorarlberg. Und das Wichtigste jetzt, was ist alles passiert? Was gibt's Neues in den Nachrichten?
1: Mit Melanie Kritzer, schönen Abend. Ein skurriler Fall rund um einen Kater hat vor kurzem das Bezirksgericht Feldkirch beschäftigt. Verärgerte Nachbarn haben sich über Katzenspuren oder Kratzspuren an der Hauswand beschwert. Laut den Besitzern handelt es sich dabei um normales Katzenverhalten. Das Bezirksgericht hat nun entschieden, dass die Katzenbesitzerin das Tier entweder im Haus halten oder weggeben muss. Die Frau hat Berufung eingelegt. Heute Nachmittag ist eine Frau in Frasterns in ein Bachbett gestürzt. Die genaue Ursache ist unklar. Die Einsatzkräfte konnten nach ersten Informationen rasch helfen und die verletzte Frau bergen. Sie wurde ins Landeskrankenhaus Feldkirch gebracht. Tennisprofi Joel Schwärzler startet erfolgreich ins Challenger-Turnier in Tunis. Der an Nummer 3 gesetzte Harder verliert zwar den ersten Satz gegen einen Italiener, dreht dann aber die Partie und steht damit im Achtelfinale.
0: Und morgen Mittwoch wird es sonnig mit ein paar Wolken, aber nur maximal 17 Grad sind drin. Am Feiertag dann ziehen ein paar Regenschauer durch. Im Laufe des Tages sehen wir aber auch ein bisschen die Sonne. Relativ frisch bleibt es. Maximal 14 Grad am Feiertag. Und jetzt um kurz nach halb acht noch ganz kurz auf die Straße. Der Verkehrsservice hier, es liegen uns keine Meldungen vor. Sie kommen gut voran. Ich bin Christian Sutter, wünsche Ihnen einen wunderschönen Dienstag jetzt mit Chris de Burgh an diesem Abend. 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

0: Crazy Little Thing, Cold Love. So, und jetzt wieder alle an ihre Plätze. Ja, es gibt jetzt zu dieser Stunde noch ein bisschen Musikunterricht. Autor und Musiker Michael Köhlmeier erklärt uns nämlich den Unterschied zwischen einem Rockmusiker und einem Jazzmusiker.
1: Der Rockmusiker spielt drei Akkorde vor 3000 Leuten. Ich erspare mir die Fortsetzung.
0: Und mehr dazu dann jetzt gleich nach 8 im Kulturmagazin bei Radio Vorarlberg. Und damit geht's schon wieder in den Feierabend.

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1: Die Nachrichten mit Matthias Schmelzer. Politikergehälter in Österreich sollten transparent, logisch und nachvollziehbar sein, so steht es im Gesetz. Die Realität sieht aber anders aus, wie Laura Franz berichtet.
2: In Österreich sollten alle Landeshauptleute so viel verdienen wie ein Minister. In 7 von 9 Bundesländern ist der Bezug aber höher, in 2 niedriger. Der Grund? Regelmäßige Nulllohnrunden. Aber nicht immer für alle Ämter, nicht immer für alle Bundesländer. Auch auf Gemeindeebene gibt es Kuriositäten. Der Innsbrucker Bürgermeister verdient etwa mehr als der Landeshauptmann aus Kärnten. Bürgermeister Johannes Anzengruber selbst sieht darin keine Schieflage.
3: Das ist eine riesengroße Aufgabe. Man hat in Innsbruck als Statutarstadt natürlich auch die Aufgabe des Bezirkshauptmanns noch dazu. Und die ganzen Beteiligungen, ein Budgetvolumen von 650 Millionen oder ein Anlagevermögen von mehreren Milliarden.
2: Doch eigentlich sieht das Politikerbezüge-Gesetz schon seit 1997 vor, Gehälter sollten transparent, logisch und nachvollziehbar sein. Aktuell sind sie aber wieder das, was sie vor der damaligen Reform waren. Ein Flickwerk.
1: Und mehr zum Thema gibt es heute Abend im Report bei Yilmaz Gülüm um 21 Uhr in ORF 2. Das israelische Parlament hat beschlossen, ein militärisches Sondertribunal einzurichten. Vor ihm sollen dann hunderte palästinensische Kämpfer angeklagt werden, die an dem Terrorangriff des 7. Oktober 2023 beteiligt waren. In Wien wurden heute 4 Aktivistinnen und Aktivisten der Klimaschutzbewegung Letzte Generation verurteilt, darunter auch die deutsche Studentin Anja Windl, die eine bedingte Freiheitsstrafe von 8 Monaten erhielt. Die Urteile sind nicht rechtskräftig. Die Klimaschützer hatten sich unter anderem an die Wiener Ringstraße geklebt. Wien ist im Song Contest Fieber, aber einige blicken schon auf das nächste große Ereignis in diesem Jahr, auf die Fußball-Weltmeisterschaft in den USA, Kanada und Mexiko. Die beginnt in 30 Tagen, Österreich ist mit dabei und für Rekordnationalspieler und Rekordtorschütze Marko Arnautovic ist wirklich alles drin, wie dem ORF Sport verrät.
4: Ja, der 37-jährige Legionär bei Roter Stern Belgrad brennt auf seine erste WM-Teilnahme. Theoretisch ist ja alles möglich, auch der Weltmeistertitel.
5: Der Manager von Cristiano Ronaldo, der hat einmal gesagt, my friend, nothing is impossible. Und dann denke ich mir so, er hat recht.
4: Also zumindest träumen ist erlaubt, auch wenn Österreich klarer Außenseiter ist.
5: Du kannst jetzt nicht erwarten, nach 28 Jahren, oder, dass wir direkt zur WM gehen und dass wir das gewinnen. Natürlich, ich traue es uns zu, also wer weiß, man weiß nie. Aber man muss natürlich ja da am Boden bleiben.
4: Und daher ist das erste Ziel natürlich das Überstehen der Gruppenphase gegen Weltmeister Argentinien, Algerien und Jordanien.
5: Ich weiß, was ich für ein Vertrauen in diese Mannschaft habe oder was der Trainer für ein Vertrauen in unsere Mannschaft hat und wie die Mannschaft drauf ist und wie die Mannschaft sich freut für die WM, sehe ich da nur Gutes.
4: Davor hat Marko Arnautovic noch mit Roter Stern Belgrad ein großes Ziel, nach dem Meistertitel morgen den Cup und damit das Double gewinnen.
1: Wolfgang Eichinger hat berichtet. Das waren die Nachrichten mit Matthias Schmelzer.
6: Und wir sind beim Wetter morgen Mittwoch sonnig mit ein paar Wolken, 17 Grad maximal. Und am Feiertag an Christi Himmelfahrt haben wir nur noch 14 Grad, weil da ziehen auch ein paar Regenschauer durch. Aber im Laufe des Tages sehen wir auch ein bisschen die Sonne. 3 nach 8 der Verkehrsservice, es liegen uns hier keine Meldungen vor.
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7: Für mehr als 505.000 Personen in Österreich gibt es im Jahr 2027 trotz Sparmaßnahmen mehr Pflegegeld. Das hat Sozialministerin Corinna Schumann zum heutigen weltweiten Tag der Pflege gesagt. Insgesamt gibt es rund 120 Millionen Euro für Pflegegeld. Pflegegeld bezahlt eine Regierung an pflegende Personen von älteren Angehörigen oder etwa einem kranken Kind. Mehrere Hilfsorganisationen fordern auch Veränderungen in der Pflege. Im Parlament in Wien sind heute wieder im Pilnacek-Untersuchungsausschuss Zeugen befragt worden. Die Politiker haben heute einen damals zuständigen Polizeichefinspektor befragt. Heute arbeitet der Polizeibeamte im Innenministerium. Für ihn war der Tod von Christian Pilnacek am 20. Oktober 2023 ein Unfall. Deshalb hat er Caroline List als Frau von Pilnacek das Handy von ihrem verstorbenen Mann gegeben. Caroline List hat das Handy dann zerstört. Die Politiker haben heute auch eine Staatsanwältin von der Wirtschafts- und Korruptionsstaatsanwaltschaft befragt. Der Premierminister von Großbritannien, Keir Starmer, will weiter nicht zurücktreten. Das betont er heute wieder. Viele fordern aber weiterhin, dass er als Premierminister zurücktritt. Am Wochenende hatte die Labour-Partei von Starmer bei Kommunalwahlen in Großbritannien massiv verloren. Bei einer Kommunalwahl wird die Vertretung von einer Stadt, einer Gemeinde oder von einem Landkreis gewählt. Heute beginnt in der Wiener Stadthalle der 70. Eurovision Song Contest. Bis zum 16. Mai treten Sänger aus mehreren Ländern weltweit mit ihren Liedern an, um den Eurovision Song Contest zu gewinnen. Seit heute 10 Uhr bis morgen 3 Uhr in der Früh gibt es deshalb eine Sperrzone rund um die Stadthalle. Das waren Nachrichten in einfacher Sprache. Redaktion Christine Meyer-Bohusch und Lorenz Lohr.
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8: Schönen guten Abend, meine Damen und Herren. Ich begrüße Sie recht herzlich zum heutigen Kulturmagazin. Sie erinnern sich, Michael Köhlmeier hat zwischen den Jahren zunächst auf Ö1 und dann auch bei uns in der Kultursendung seine Lieblingsmusik präsentiert. Nach den unendlich vielen positiven Reaktionen hat Köhlmeier auf Ö1 nochmals 4 Ausgaben in der Reihe Before Midnight gestaltet. Diesmal hat sich Michael Köhlmeier auf die Popularmusik des 20. Jahrhunderts konzentriert. Viel Vergnügen, lehnen Sie sich zurück und genießen Sie Michael Köhlmeiers Geschichten und seine Musikauswahl.
9: Wo immer Sie auch sind, ich wünsche Ihnen eine schöne Nacht. Beginnen wir in aller Ruhe. Kein Stück erzählt von aller Ruhe so ruhig und gelassen wie dieses.

Fleetwood Mac, Albatross. An der Gitarre und auch als Komponist Peter Green. Jimmy Page, Jimi Hendrix, Stevie Ray Vaughan, Gary Moore, Eric Clapton, Jeff Beck, Elvin Lee, B.B. King. Alles große Gitarristen, die Solis geliefert haben, an die wir ein Leben lang denken. Und dennoch war mir immer der liebste Peter Green. Er war konzentriert auf den Ton, völlig uneitel. Das hört man auch aus dieser schönen Nummer Albatross. Ich war immer ein großer Bewunderer von Peter Green. Ein Verwandter im Geiste mit Peter Green ist der Gitarrist Barney Kessel. Sie kennen vielleicht den Witz. Was ist der Unterschied zwischen einem Rockmusiker und einem Jazzmusiker? Der Rockmusiker spielt drei Akkorde vor 3000 Leuten. Ich erspare mir die Fortsetzung. Dabei ist nicht sicher, gegen wen ist der Witz böse und gegen wen ist er liebevoll. Barney Kessel war einer der begehrtesten Studiomusiker seiner Zeit. Er hat mit Größen zusammengespielt, mit Billie Holiday, mit Benny Goodman, Lester Young, Oscar Peterson, Charlie Parker, aber auch später mit Elvis Presley, Frank Sinatra, Dean Martin. Er war ein großartiger Gitarrist, aber er gehört zu denjenigen mit den 3000 Akkorden. Er hat sich ein Prinzip zu eigen gemacht und deshalb diese vielen Akkorde, die sich die anderen großen Rockmusiker eben nicht zu eigen gemacht haben, die das nicht wollten. Normalerweise, wenn wir ein Rockstück hören, dann hören wir den Sänger und dann kommt das Solo des Gitarristen. Auf der Bühne dauert es manchmal bis zu 10 Minuten. Da jaulen die Töne nur so hoch. Aber es ist kein Zusammenspiel. Es ist nicht Frage und Antwort. Es ist nicht eine Unterhaltung zwischen einem Instrument und einem Sänger oder einer Sängerin. Oder zwischen zwei Instrumenten, wie uns Django Reinhardt vorführt, wenn er zusammen mit Stefan Grappelli, dem Geigen, Virtuosen spielt. In der folgenden Nummer ist ein Gespräch da, eine Unterhaltung zwischen einer Stimme, nämlich der Stimme von Ella Fitzgerald, und der Gitarre von Barney Kessel zu einem Song von Duke Ellington. Für mich ist es einer der schönsten Songs überhaupt, der je geschrieben wurde. In My Solitude von Duke Ellington mit Ella Fitzgerald und Barney Kessel im Duett.

Ach, man wäre gern ein Akkord oder ein Ton nur aus dieser Musik. Ella Fitzgerald, Gesang, Barney Kessel an der Gitarre, In My Solitude von Duke Ellington. Oftmals werde ich gefragt, was meine Lieblingsmusik ist. Jeder wird das gefragt. Ich bin dann immer verlegen und ich habe auch beobachtet, alle, die so gefragt werden, sind verlegen, denn was soll das heißen? Was ist Lieblingsmusik? Die beste Antwort darauf ist eine sehr wackelige Antwort, nämlich alle gute Musik ist meine Lieblingsmusik. Und deshalb vertragen sich auch Duke Ellington mit Johannes Brahms sehr gut. Ich habe zeitlang Johannes Brahms ein deutsches Requiem ohne Unterbrechung gehört. Das ist ja ein großer Segen auf dem alten CD-Player, dass eine Repeat-Taste da ist. Da kommt man draufdrücken und dann hat man das Musikstück oder die ganze Platte in Dauerschleife gehört. Und so ging es mir bei Ein deutsches Requiem. Hören wir, wie lieblich sind deine Wohnungen, dirigiert von Arnoncourt.

wunderschön, diese Musik. Johannes Brahms, ein deutsches Requiem. Immer wenn ich diese Musik höre, nur nach wenigen Tönen, ist es, als ob in mir ein Schalter umgelegt würde und ich in einer anderen Welt bin. Ich kann auch diese Welt beschreiben, in der ich bin, und die hat mit diesem deutschen Requiem überhaupt nichts zu tun. Ich habe einen Roman geschrieben, der heißt Spielplatz der Helden, und der spielt in Grönland. Drei Südtiroler Bergsteiger gehen zu Fuß über diese Insel, über diesen Eisschild. Und als ich dieses Buch geschrieben habe, habe ich eigentlich praktisch die ganze Zeit nur ohne Unterbrechung ein deutsches Requiem von Johannes Brahms gehört. Manchmal kommt einer zu mir und sagt, du, ich habe eine Musik für dich, die wird dich ganz sehr inspirieren. Und dann stellen wir fest, ja, ihn inspiriert die Musik, nicht unbedingt mich. Ich bin der Meinung, Musik passt immer zu allem und jedem. Und wenn einer sagt, ja, aber dazu passt diese Musik überhaupt nicht mehr, dann sage ich, machen wir erst die Probe auf Exempel. Ein berühmtes Beispiel, wo eine Musik doch überhaupt, scheinbar überhaupt nicht zum Film oder zum Thema passt, ist 2001 Odyssee im Weltraum von Stanley Kubrick, diesem Film. Wenn dort das Raumschiff durch den Weltraum kreist, hören wir den Donauwalzer von Johann Strauss. Also wenn vor diesem Film jemand zu mir gesagt hätte, du, ich habe die ideale Musik für einen Science-Fiction-Film, nämlich den Donauwalzer von Johann Strauss, hätte ich gesagt, also bitte, tu das nicht, such deine andere Musik aus. Als nächste Nummer habe ich einen Song, den es auch in Hunderten von verschiedenen Versionen gibt, ein Lieblingslied von mir, eigentlich ein sehr politisches Lied, Bella Ciao, gesungen von Iris Noel.

Bella Ciao mit Iris Noel. Es heißt, die deutsche Arbeiterbewegung besingt ihre zukünftigen Siege. Die italienische Arbeiterbewegung singt über ihre vergangenen Niederlagen. Die Musik der Italiener klingt in meinen Ohren schöner. Aber weil wir gerade bei einem Volkslied sind, kommen wir doch zu uns. In Silbertal, in Vorarlberg. Tanzelmusik heißt es, beim Pfarrwirt.

Volksmusik vom Feinsten. Tanzelmusik aus dem Silbertal. Beim Pfarrerwirt. Die nächste Nummer ist nach einem amerikanischen Kinderlied. Go to sleep, you little baby. Die schweizerisch-amerikanische Sängerin Erika Stucki hat dieses Lied genommen und hat es ins Schweizerische übertragen. Ich habe sie einmal bei einem Auftritt in Wien erlebt und das war eine Sensation. Diese Frau bedient sich aller musikalischen Einflüsse, die nur möglich sind, hat die beste Band der Welt zusammengestellt. Einen Abend von 2,5 Stunden saß ich da mit unserem Sohn und mit meiner Frau, mit Monika, und wir haben den ganzen Abend über kaum den Mund zugekriegt. Erika Stucki, du Schlaufer, Chlies Mämmi.

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1: Erika Stucki, du schlaf ach lies Mami, nach dem amerikanischen Kinderlied Go to Sleep, You Little Baby. Ein Lieblingslied von mir seit meiner Kindheit. Vielleicht war das sogar das erste Lied, das ich in meiner Kindheit gehört habe. Und das ich vor allen Dingen gelernt habe zu singen, war in Mutterstübele. Die Mutterstübele im süddeutschen Raum wie in Vorarlberg gibt es in verschiedenen Versionen, also verschiedene Melodien, die sehr ähnlich sind. Ich habe eine ausgesucht, Schlierer mir Kind in Mutterstübele.

Wenn ich dieses Lied höre in Mutterstübele, da kriege ich jedes Mal einen Knoten im Hals. Es ist ein Lied von der Armut. Nimmst du der Bertelsack, nimm ich der nimmst du der Bertelsack, nimm ich der Korb. Es wird nie aufhören, mich zu berühren, dieses Lied. Bertolt Brecht. Während meines Studiums habe ich mir alle seine Bücher besorgt und habe sie gelesen wie ein Süchtiger. Die Theaterstücke genauso wie die Romane oder die Prosa, vor allen Dingen aber seine Lyrik. Ich finde nach wie vor, dass Bertolt Brecht einer der größten Lyriker in deutscher Sprache ist, jedenfalls in der neueren deutschen Sprache. Bertolt hat sich ursprünglich mit weichem D am Ende geschrieben und dann hat er sich umbenannt in Bertolt mit hartem T und das aus Freundschaft gegenüber Arnold Bronnen. Und wenn Sie mir eine kleine Abschweifung erlauben, dieser Arnold Bronnen ist eine sehr interessante Figur, um nicht zu sagen eine sehr merkwürdige Figur, ein großartiger Dichter. Vor dem Zweiten Weltkrieg, also als Folge des Ersten Weltkrieges, war er linksradikal, ein Anarchist nahezu. Als dann die Nazis an die Macht gekommen sind, ist er ein Nationalsozialist geworden. So groß war der Schritt gar nicht, wie man sich denken mag. Nach dem Krieg allerdings hat er einen sehr großen Schritt getan und wurde vom Nationalsozialisten, ein Kommunist, er war auch der Bürgermeister der Gemeinde Geusern. Mit ihm war Bertolt Brecht sehr, sehr eng befreundet. Und Arnold Bronnen war es, der den Bertolt Brecht animiert hat, nicht nur Songs oder Gedichte zu schreiben, sondern auch selbst zu singen, zur Gitarre. Ein bisschen Gitarre spielen konnte der Bertolt Brecht. Hören Sie eine Komposition von Kurt Weill, die Ballade von der Unzulänglichkeit des menschlichen Strebens, gesungen von Bertolt Brecht.

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0: Bertolt Brecht, Tontechniker Christoph Holze und ich haben uns gerade darüber amüsiert, wie er das R rollt. Und daraus kann man schon fast die Jahreszahl ableiten, wann diese Nummer aufgenommen worden ist. Bertolt Brecht, Ballade von der Unzulänglichkeit des menschlichen Strebens. Bertolt Brecht musste Deutschland verlassen unter den Nazis. Seine Bücher sind verbrannt worden. Aber der Hauptgrund, warum er von den Nazis gehasst wurde, war ein einziges Gedicht. Nämlich die Legende vom toten Soldaten. Und dieses Gedicht hat Bertolt Brecht geschrieben, da war er 18 Jahre alt. Mitten im Ersten Weltkrieg. Hannah Arendt hat über dieses Gedicht gesagt, es sei das einzige wahre Antikriegsgedicht der Deutschen. Bertolt Brecht ist ins Exil, zunächst nach Prag, dann nach Wien, in die Schweiz, nach Dänemark, nach Schweden, nach Finnland und schließlich in die USA. Hören Sie Ernst Busch, das war der Paradesänger der DDR. Er singt die Legende vom toten Soldaten und dieses Lied hat an Aktualität eher gewonnen als verloren.
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0: Ernst Busch singt die Legende vom toten Soldaten von Bertolt Brecht. Übrigens, die Musik dazu hat Bertolt Brecht selbst komponiert. Da war er 18 Jahre alt. Es gibt eine große und sehr ehrenvolle Tradition von Antikriegsliedern. Eine der Hymnen aus dieser Tradition, aus den 60er Jahren, ist von Bob Dylan die Nummer Masters of War. Noch heute spielt er immer wieder in seinem Programm dieses Lied. Bob Dylan äußert sich ja nicht zu irgendwelchen politischen Ereignissen. Die Fangemeinde hofft darauf schon seit langem, dass er ein Wort wenigstens zu Donald Trump sagt. Er sagt kein Wort dazu. Aber seine politische Einstellung, seine Weltanschauung, er würde nicht von politischer Einstellung, sondern von Weltanschauung sprechen, die drückt er in seinen Liedern aus. In seinen Liedern sagt er, was er denkt. Und dieses Lied Masters of War kommt immer wieder auf die Bühne, wenn Bob Dylan spielt, bis heute.
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Und schon sind wir mittendrin in der Politik, ob wir das wollen oder nicht. Bob Dylan, Masters of War, könnte auch die Hymne heute sein, wo in vor wenigen Wochen ein zweiter großer Krieg ausgebrochen ist und wo schon seit über 4 Jahren dieser Krieg in der Ukraine wütet. Auch auf den Straßen von Amerika, auf den Straßen der USA, auf den Straßen von Minneapolis. Nicht ein Krieg, aber ein Aufruhr tobt dort. Die Namen Rennie, Nicole Good oder Alex Jeffrey Pretty, was sagen sie uns? Es waren die Toten auf den Straßen von Minneapolis. Bruce Springsteen war so erschüttert von diesen Vorkommnissen, dass er sich an einem Samstag ins Studio gesetzt hat, einen Song geschrieben hat, ihn aufgenommen hat. Und am Montag bereits ist er unter die Leute gekommen. Streets of Minneapolis mit Bruce Springsteen.

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1: Die Nachrichten mit Matthias Schmelzer. Die EU und damit auch Österreich sind wirtschaftlich enorm abhängig von sogenannten kritischen Rohstoffen, die häufig aus China kommen. Und diese Abhängigkeit stellt ein akutes Sicherheitsrisiko dar, wie eine neue Studie ergeben hat. Claudia Beintner-Schmidt mit den Einzelheiten.
2: Bei 8 von 17 strategischen Rohstoffen gilt die Versorgung in der EU als stark gefährdet. Dazu zählen etwa Lithium, seltene Erden, Nickel oder Magnesium. Am meisten abhängig ist das Industrieland Österreich von China. Die am stärksten betroffenen Sektoren seien die Automobilindustrie, der Maschinenbau und alle metallverarbeitenden Unternehmen, sagt Peter Klimek, Direktor des Lieferketteninstituts, der die Daten erhoben hat.
3: Wenn wir diese Abhängigkeiten nicht auflösen, dann heißt das einerseits, dass wir hier einen Innovationshemmschuh für die österreichische Industrie haben. Es fehlen dann mitunter einfach die Rohstoffe, um jetzt in neue innovative Produkte reingehen zu können.
2: Die Studienautoren fordern in Europa einen Paradigmenwechsel. Es gehe darum, den Verbrauch von Rohstoffen rasch zu reduzieren, alternative Bezugsquellen zu finden und das Recycling der Rohstoffe auszubauen.
1: Der britische Premierminister Keir Starmer will nicht zurücktreten. Der Druck auf den Labour-Politiker wächst aber massiv. Nach der schweren Niederlage seiner Partei bei den Kommunal- und Regionalwahlen sind inzwischen bereits 4 Minister zurückgetreten und haben ihn offen zum Rückzug aufgefordert. In Italien ist erstmals ein Kind rechtlich als Sohn von 3 Elternteilen anerkannt worden, einer Mutter und 2 Vätern. Ein Berufungsgericht in der Stadt Bari hat laut Medienberichten rechtskräftig entschieden, die deutsche Geburtsurkunde des Kindes auch in Italien anzuerkennen. Der leibliche Vater des Buben lebt in einer Partnerschaft mit einem Mann, der in Deutschland rechtlich auch als Vater eingetragen ist. Einer der beiden stammt aus Süditalien. Nach Vorarlberg jetzt. Nach Kontrollen der Finanzpolizei kommt es ziemlich dick für eine unternehmerisch tätige Mutter und ihren Sohn. Die beiden haben sich diverse Verstöße gegen Zollbestimmungen und Beschäftigungsregeln zu Schulden kommen lassen. Über 100.000 Euro an Strafen und Nachzahlungen sind fällig. Emanuel Broger.
4: Die Vorarlberger Einzelunternehmerin hat 11 Mitarbeiter erst nach einer sogenannten Probephase bei der österreichischen Gesundheitskasse angemeldet. Ein Verstoß gegen das allgemeine Sozialversicherungsgesetz. Außerdem hat die Frau, die in der Zustellbranche tätig ist, mindestens 8 Fahrzeuge nicht richtig verzollt. Die Polizei hat die Ermittlungen dann auch auf das Umfeld der Frau ausgeweitet. So ist dann auch der Sohn, der ebenfalls Unternehmer ist, ins Visier der Behörden geraten. Bei ihm wurde dann dasselbe Muster festgestellt, also Zollvergehen und Verstöße gegen Beschäftigungsregeln. Die vorläufige Gesamtsumme der verhängten Strafen und Nachforderungen beläuft sich auf rund 118.000 Euro.
1: Das war die Nachricht mit Matthias Schmelzer. Zum Wetter.
5: Leicht frostig wird es heute Nacht in manchen Alpentälern, im oberen Mühlviertel und im oberen Waldviertel. Sonst bleiben die Temperaturen im Plus. Die letzten Schauer hören in den nächsten Stunden auf. Morgen der Mittwoch wird dann etwas wärmer als der heutige Tag mit 11 bis 19 Grad. Sonne und Wolken wechseln. Am längsten sonnig haben wir es morgen in Kärnten und in der südlichen Steiermark. Am Donnerstag, dem Feiertag, gibt es dann deutlich weniger Sonne, stattdessen viele Wolken und im Tagesverlauf immer mehr Regenschauer. So viel zum Wetter von Daniel Zeinlinger.
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8: Einen schönen Dienstagabend, willkommen beim Soundcheck. Mit dem heutigen Tag bzw. genau jetzt startet der Song Contest 2026 in Wien, heute mit dem ersten Semifinale. Live in ORF 1 werden um ca. 22.30 Uhr oder etwas später die Vorarlberger Akrobaten von Zurcaro zu sehen sein. Ich durfte diese Gruppe bei ihren Proben sehen, es wird spektakulär, kann ich sagen. Ja, und am Donnerstag, also im zweiten Semifinale, wird zum ersten Mal Österreichs Starter Cosmo auftreten. Und um ihn geht es auch in dieser Stunde, denn einer hat ihn kürzlich persönlich kennengelernt, der Vorarlberger und ehemalige ESC-Teilnehmer Thomas Pegram. Was der Musiker von Cosmo hält und wie er die Chancen für seinen Song Tanzschein einschätzt, das erzählt er in dieser Stunde. Los geht's jetzt in den Soundcheck mit Musik aus Vorarlberg, nämlich mit der nagelneuen Single von Philipp Link, It Home.
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2: Mit seiner Boygroup Tiebreak hat er 2004 in Istanbul beim Song Contest teilgenommen, der Vorarlberger Musiker Thomas Pegram. Auch für ihn ist es was Besonderes, dass der ESC heuer in Wien stattfindet, denn aus diesem Grund wurde er mit allen anderen ehemaligen Song Contest-Startern aus Österreich zum Präsidenten in die Wiener Hofburg eingeladen. Dort ist Thomas Pegram auch auf den heurigen Vertreter Österreichs Cosmo getroffen.
3: Ich habe ihn in Hofburg bei dem Empfang kennengelernt. Sehr sympathischer Kerle. Ich finde das Lied cool. Also für einen Song Contest ist es ein cooler Song. Ich glaube, es ist halt nach dem Vorjahr, wenn man gewonnen hat als Österreich, sind die Chancen sehr gering, dass man gewinnt. Und unabhängig jetzt vom Song oder nicht, aber ich glaube, das gibt's, weiß nicht, ob es schon mal geht, dass er ein, zweimal hintereinander gewonnen hat. Aber ich finde es ein cooler Song. Ich glaube, es passt für einen Song Contest sehr, sehr gut. Und ich glaube, es ist ein würdiger Vertreter für Österreich.
2: Ja, und welche Platzierung würdest du dem Cosmo mit seinem Tanzschein zutrauen?
3: Die Frage ist, was ist der Geschmack von den ganzen Ländern? Also ich kann nicht sagen, ob er in der Top Ten ist, ob er vielleicht sogar den letzten Platz macht. Also es haben leider schon einige Künstler den letzten Platz gemacht, wo ich gemeint hätte, dass sie sehr weit vorne wären.
2: Ja, tatsächlich, bei den Buchmachern nimmt Cosmo mit dem Song Tanzschein heuer eine Außenseiterrolle ein. Aber wie Thomas Pegram eben gesagt hat, beim ESC ist alles möglich. Gute Laune macht der Song jedenfalls und bringt ganz Österreich ins ESC bzw. Tanzfieber. Auch hier jetzt Cosmo mit Tanzschein.

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2: Am kommenden Samstag findet im Messequartier Dornbirn das große Public Viewing vom Finale des Song Contests statt. Das mit einem großen musikalischen Rahmenprogramm. Unter anderem auf der Bühne zu sehen alle drei ehemaligen Vorarlberger Song Contest Teilnehmer Ina Wolf, George Nussbaumer und Thomas Pegram. Sie alle drei werden gemeinsam musizieren, meine Empfehlung. Ja, und von George Nussbaumer und Ina Wolf gibt's nun auch einen gemeinsamen Song zu hören, No One Can Say We Didn't Try.

Ja, sie sind die Rekordhalter an gewonnenen Trophäen beim österreichischen Musikpreis Amadeus, die Band Wanda. Das war von Ihnen Jeder kann es sein. Weiter geht's jetzt mit einem Preisträger des Vorarlberger Musikpreises, dem Sound.tv, nämlich Philipp Spiegel und It Never Entered My Mind. 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

Schöner, nachdenklicher Song von Dua Lipa aus Eck mit Hold Me One Last Time. Ja, und Last Time ist jetzt auch das Stichwort für mich. Ein Lied geht sich noch aus in dieser Stunde. Das kommt von Oscar. Es ist einer ihrer neuesten Songs, nämlich Gloria. Mein Name ist Nikolaus Küng. Ich sage vielen Dank fürs Zuhören. Jetzt folgt die Radio Vorarlberg Musiknacht.

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1: Beim Pflegegeld wird auch im nächsten Jahr die Teuerung abgegolten. Weitere Details zur geplanten Paketabgabe. Und erstmals darf das Taliban-Regime in Afghanistan mit einer offiziellen Einladung zur EU in Brüssel rechnen. Zum Nachtjournal begrüßt sie Matthias Schmelzer. Etwa 500.000 Menschen in Österreich beziehen Pflegegeld und für sie gab es heute eine gute Nachricht. Während Familienleistungen wie die Familienbeihilfe im kommenden Jahr wegen des Spardrucks nicht an die Teuerung angepasst werden, wird das Pflegegeld auch 2027 erhöht. Katja Atthofer informiert.
2: Mehr Geld trotz des allgemeinen Spardrucks auch im kommenden Jahr. Das gilt jetzt nicht nur für Landwirtschaftsförderungen, etwa wie den Agrardiesel, der ja Budgetnöte hin oder her wieder eingeführt wird, sondern auch für das Pflegegeld. Sozialministerin Corinna Schumann von der SPÖ.
3: Wir sind jetzt in den Verhandlungen, wie wir das Budget aufstellen, aber gleichzeitig war uns klar, es braucht Offensivmaßnahmen und eine der Offensivmaßnahmen ist auch die Valorisierung des Pflegegelds mit 3,3%.
2: Das Pflegegeld wird damit auch 2027 wertgesichert, also um die durchschnittliche Teuerungsrate erhöht.
3: Es ist ein ganz, ganz wichtiger Schritt, weil wir brauchen das in der Pflege. Wir brauchen das für die Menschen, die pflegebedürftig sind, für Menschen mit Behinderungen. Und ich bin sehr froh, dass trotz des Sparbudgets das gelungen ist.
2: 120 Millionen Euro sind dafür im kommenden Budget vorgesehen.
1: Die geplante Paketabgabe der Regierung sorgt seit gestern für Diskussionen. Wer online über den Versandhandel einkauft, muss ab Sommer in vielen Fällen tiefer in die Tasche greifen. Ab 1. Juli wird die sogenannte Paketabgabe fällig. Christoph Danninger fasst zusammen.
4: Für jedes Paket, das von großen Versandhändlern wie Amazon, Temu oder Shein verschickt wird, müssen künftig 2 Euro an den Staat abgeführt werden. Das gilt für alle großen Versandunternehmen, egal ob sie im In- oder Ausland ihren Sitz haben. Die Paketabgabe müssen zwar die Unternehmen zahlen, sie werden die Kosten aber letztlich auf die Konsumentinnen und Konsumenten abwälzen, sagt Cordula Zerha von der Wirtschaftsuniversität Wien.
5: Ich kann sie explizit als Paketabgabe aufschlagen oder ich kann sie in meiner Kalkulation berücksichtigen.
4: Zudem fällt im Sommer die Zollfreigrenze für Dinge, die außerhalb der EU bestellt werden. Unter einem Warenwert von 150 Euro müssen dann für jedes Paket 3 Euro Zoll gezahlt werden. Dazu kommt noch eine Bearbeitungsgebühr.
1: Damit nach Brüssel, die inoffizielle Hauptstadt der Europäischen Union. Hier dürfte es bald offiziellen Besuch aus Afghanistan geben. Die EU plant nämlich, erstmals Vertreter der islamistischen Taliban-Regierung einzuladen. Hintergrund sind mögliche Abschiebungen aus Europa nach Afghanistan. Aus Brüssel, Tim Kupal.
6: Ein genauer Termin für das Treffen steht noch nicht fest, aber EU-Kommissionssprecher Markus Lammer bestätigt, die EU-Kommission habe sich brieflich nach der Verfügbarkeit von Vertretern der de facto Regierung von Afghanistan erkundigt. Ein Folgetreffen auf technischer Ebene nach einem Treffen im Jänner in Kabul. Es gehe vor allem um Abschiebungen von abgelehnten Asylwerbern, die ein Sicherheitsrisiko darstellen würden. Westliche Länder weigern sich, die Taliban-Regierung islamistischer Kämpfer anzuerkennen.
7: This does not by any means constitute a recognition.
6: Das Treffen bedeutet keinesfalls eine Anerkennung der Taliban-Regierung, betont Kommissionssprecher Lammert nachdrücklich.
1: Der britische Premierminister Keir Starmer will im Amt bleiben. Der Druck auf den Labour-Politiker wächst aber massiv. Nach der schweren Niederlage seiner Partei bei den Kommunal- und Regionalwahlen sind inzwischen bereits 4 Staatssekretäre zurückgetreten und haben ihn offen zum Rückzug aufgefordert. Zu 2 Justizfällen jetzt im Nachtjournal. In Wien wurden heute 4 Aktivistinnen und Aktivisten der Klimaschutzbewegung Letzte Generation verurteilt. Darunter auch die deutsche Studentin Anja Windl, die eine bedingte Freiheitsstrafe von 8 Monaten erhielt. Die Urteile sind nicht rechtskräftig. Die Klimaschützer hatten sich unter anderem auf die Wiener Ringstraße geklebt. In Graz hat die Staatsanwaltschaft die Ermittlungen rund um den Amoklauf an einer Grazer Schule abgeschlossen. Der 21-Jährige hatte offenbar allein gehandelt und keine Mitwisser gehabt. Als Motiv nennt die Staatsanwaltschaft die Verherrlichung von anderen sogenannten School-Shootings, also wenn an Schulen geschossen wird. Bei dem Amoklauf in Graz im Juni des Vorjahres starben 9 Schülerinnen und Schüler sowie eine Lehrerin. Weitere Burschen und Mädchen wurden teils schwer verletzt. Der Täter, ein ehemaliger Schüler dieser Schule, tötete sich dann selbst. Harter Schnitt jetzt. Noch einmal nach London, diesmal nicht Politik, sondern Musik. In London soll im kommenden Jahr das erste offizielle Beatles-Museum eröffnen. Das dafür vorgesehene Gebäude im Stadtviertel Mayfair spielte in der Spätphase der Bandgeschichte eine wichtige Rolle. Markus Lange berichtet.
8: Das Haus Nummer 3 in der Londoner Savile Row war ab 1968 die Zentrale der Beatles-Firma Applecore Limited. Auf 7 Etagen soll in dem Museum bisher unveröffentlichtes Archivmaterial gezeigt werden. Zudem wird das Kellerstudio nachgebaut, in dem die Band das 1970 erschienene Album Let It Be aufnahm. Besucher sollen auch auf das Dach des Hauses gelangen können, auf dem die Beatles am 30. Jänner 1969 ihren legendären letzten Live-Auftritt hatten. Die beiden noch lebenden Ex-Beatles Paul McCartney und Ringo Starr begrüßen das Museumsprojekt. In Liverpool, der Heimatstadt der Band, befinden sich bereits 2 Beatles-Museen. Offiziell von Applecore lizenziert ist jedoch keines davon.
1: In Cannes wurden heute Abend die Filmfestspiele eröffnet. Im Wettbewerb um die Goldene Palme hat auch der neue Film der österreichischen Regisseurin Marie Kreuzer, Gentle Monster, Weltpremiere. Und in Wien läuft gerade das erste Semifinale des Eurovision Song Contest. Wie es ausgegangen ist, darüber berichten wir spätestens um Mitternacht. Einige richten ihren Blick schon auf das nächste große Ereignis, die Fußball-WM im Juni. Wolfgang Eichinger.
9: Marko Arnautović lässt in einem Interview mit dem ORF Sport aufhorchen. Der Rekordinternationale sagt, wir Österreicher können auch Weltmeister werden.
10: Der Manager von Cristiano Ronaldo, der hat einmal gesagt, my friend, nothing is impossible. Und dann denke ich mir so, er hat recht. Du kannst jetzt nicht erwarten, nach 28 Jahren, dass wir direkt zu WM gehen und dass wir das gewinnen. Natürlich, ich traue es uns zu. Also wer weiß, man weiß nie. Aber man muss natürlich da am Boden bleiben.
9: Davor will Marko Arnautović aber morgen nach dem Meistertitel auch den serbischen Cup, also das Double gewinnen, Final gegen das Vojvodina Novi Sad. Salzburg verliert Innenverteidiger Gadou an Borussia Dortmund. Auch Yannick Schuster soll wechseln, und zwar in die Premier League zu Brentford. Radsport: beim Giro d'Italia gewinnt in Kalabrien Jonathan Narváez aus Ecuador die 4. Etappe. Mit der Spitzengruppe erreichen die Österreicher Felix Gall und Gregor Mühlberger das Ziel. Und bei der Kitesurf-Weltmeisterschaft vor Portugal liegt Olympiasieger Valentin Pontus nach 5 Wettfahrten weiterhin auf Medaillenkurs, und zwar auf dem 3. Platz.
1: Das war alles Wichtige vom Sport, zusammengefasst von Wolfgang Eichinger. Und jetzt zur Wetterprognose mit Daniel Zeilinger.
11: Letzte Regenschauer etwa im Salzburger Land hören in den nächsten 1 bis 2 Stunden auf. Die 2. Nachthälfte wird durchwegs trocken. Der Wind lässt nach und die Temperaturen sinken auf Werte zwischen minus 5 Grad in manchen Alpentälern und plus 8 Grad in der Wiener Innenstadt. Morgen, der Mittwoch, wird dann einer der sonnigeren Tage in dieser Woche. Dichtere Wolkenfelder tauchen ab etwa Mittag immer wieder von Oberösterreich bis zum Burgenland auf. In der Früh wird es wie gesagt kalt sein, am Nachmittag dann aber wärmer als heute mit 11 bis 19 Grad.
1: Das war das Nachtjournal mit Matthias Schmelzer. Verbringen Sie noch einen schönen Abend.

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1: Die Nachrichten mit Matthias Schmelzer. Eine im Auftrag der Stadt Wien erstellte Studie zu Jugend und Integration hat auch einige beunruhigende Erkenntnisse gebracht. Unter muslimischen Jugendlichen sind offenbar autoritäre, abwertende und gewaltnahe Einstellungen weit verbreitet.
2: Mehr als die Hälfte der befragten muslimischen Jugendlichen ist dafür, dass jede Muslimin in der Öffentlichkeit ein Kopftuch tragen soll. 43% vertreten ein Weltbild, in dem der Westen an den Problemen der islamischen Welt schuld sei. Und 41% der Befragten stimmen der Aussage, für mich stehen die Vorschriften meiner Religion über den Gesetzen in Österreich voll und ganz zu oder eher zu. Nur 29% lehnen diese Aussage zur Gänze ab. Und über 2/3 sind dafür, dass die islamischen Regeln für alle Bereiche des Alltags gelten und streng einzuhalten sind. Die Studie zeigt aber auch auf, dass es deutliche Zusammenhänge gibt, in welchem sozialen Umfeld die Jugendlichen aufgewachsen sind und vor allem welche Bildungsmöglichkeiten ihnen offen standen. Bei Jugendlichen mit Bildungsnachteilen und einer autoritären Sozialisation wurden abwertende und antidemokratische Tendenzen wesentlich häufiger festgestellt.
1: Informationen waren das von Werner Trinker. Am späten Nachmittag ist in Budapest die neue ungarische Regierung unter Ministerpräsident Péter Magyar angelobt worden. 16 Ministerinnen und Minister gehören dem Kabinett an. Sie sind alle von Magyars Tisza-Partei. 4 Frauen sind darunter. Außenministerin Anita Orban ist auch Vize-Regierungschefin. In den USA ist die Inflation auf ein 3-Jahres-Hoch gestiegen und das bringt Präsident Donald Trump innenpolitisch unter Druck. Laut Arbeitsministerium in Washington haben die Verbraucherpreise im April um 3,8% im Vergleich zum April vor einem Jahr zugelegt. Die Inflation ist damit so hoch wie zuletzt im Mai 2023. Hauptgrund sind die durch den Iran-Krieg stark gestiegenen Öl- und Gaspreise. Für Monate ist die Brandkatastrophe von Grand-Montana in der Schweiz mittlerweile her, aber viele Opfer liegen immer noch im Spital. Silvia Mises.
3: Fast 40 Überlebende der Brandkatastrophe sind noch immer im Spital, können nicht nach Hause zu ihren Familien. Viele mussten ja nach dem Brand ins Ausland verlegt werden, um spezielle Hilfe zu bekommen. Inzwischen sind aber alle, die in der Schweiz leben, zurückverlegt worden. Durch den Brand in der Bar Le Constellation waren in der Silvesternacht 41 Menschen ums Leben gekommen, unter ihnen viele Jugendliche. Die Justiz ermittelt unter anderem wegen fahrlässiger Tötung gegen das Paar, das die Bar betrieben hat, sowie gegen Sicherheitsverantwortliche von Montana.
1: Im Pilnacek-U-Ausschuss wurde heute der ehemalige Chefermittler befragt. Im Mittelpunkt stand das Handy des früheren Sektionschefs im Justizministerium, das nach seinem Tod nicht als Beweismittel sichergestellt worden war. Der Ermittler verteidigte das Vorgehen. Das Handy sei nicht beweisrelevant gewesen. Das waren die Nachrichten mit Matthias Schmelzer. Zum Wetter.
4: Sehr frisch sind die nächsten Stunden. Frostig wird es in manchen Alpentälern, im oberen Waldviertel und auch im oberen Mühlviertel bis zu -5 Grad bringen hier die Nachtstunden. Morgen am Mittwoch steigen die Temperaturen dann um ein paar Grad höher als heute auf 11 bis 19 Grad. Zeitweise wird es morgen im ganzen Land sonnig, etwaige Nebelfelder in der Früh sind bald weg. Allerdings mischen sich tagsüber Quellwolken zur Sonne. Die dichtesten entstehen von Oberösterreich bis zum Burgenland. Regnen wird es morgen aber nirgends. So viel zum Wetter von Daniel Zeinlinger.
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1: Die Nachricht mit Matthias Schmelzer. Heute ist Mittwoch, der 13. Mai. Die Europäische Union will ihrer Beistandsklausel Leben einhauchen. Diese besagt, dass die anderen EU-Länder zu Hilfe eilen, wenn ein EU-Land angegriffen wird. Beim Treffen der EU-Verteidigungsminister in Brüssel hat die EU-Außenbeauftragte Kaja Kallas einen Wunsch formuliert.
2: Die EU-Beistandsklausel muss konkretisiert werden. Wir müssen festlegen, wer was macht, welche Rolle die Kommission und die Mitgliedsländer in so einem Fall haben. Der Paragraph ist sehr vage formuliert, deshalb braucht er mehr Fleisch auf den Knochen.
1: Keine rasche Klarheit ist da vom neutralen Österreich zu erwarten. Während Außenministerin Beate Meinl-Reisinger von den NEOS zuletzt gefordert hat, schon jetzt und nicht erst im Ernstfall festzulegen, wie die Hilfe des neutralen Österreichs für ein angegriffenes EU-Land aussehen würde, sagt Verteidigungsminister Claudia Tanner von der ÖVP beim Rat in Brüssel, es soll je nach Einzelfall entschieden werden.
3: Die einzelnen Szenarien kann man erst dann, wenn man in der Lage ist, beurteilen, was das jeweilige Land dann auch an Unterstützung braucht. Dass wir in Österreich hier auf sehr vieles vorbereitet sind, das haben wir ja schon unter Beweis gestellt. Da gibt es ja verschiedene Möglichkeiten.
1: US-Präsident Donald Trump, dessen demonstrative Abkehr von Europa die ganze Diskussion über die EU-Beistandspflicht ausgelöst hat, reist heute nach China. Trump will mit dem chinesischen Präsidenten Xi Jinping über einige Handelsabkommen, aber natürlich auch über einige Streitthemen beraten. China wird unter anderem Einfluss auf das iranische Regime zugeschrieben, mit dem sich der US-Präsident auf kein formelles Ende des Krieges einigen kann. Nach Österreich jetzt. Für mehr als 500.000 Menschen, die in Österreich Pflegegeld beziehen, gab es gestern eine gute Nachricht. Das Pflegegeld wird auch im nächsten Jahr erhöht. Das heißt, es wird an die durchschnittliche Teuerung angepasst. SPÖ-Sozialministerin Corinna Schumann.
4: Es ist ein ganz, ganz wichtiger Schritt, weil wir brauchen das in der Pflege. Wir brauchen das für die Menschen, die pflegebedürftig sind, für Menschen mit Behinderungen. Und ich bin sehr froh, dass trotz des Sparbudgets das gelungen ist.
1: Diese Valorisierung des Pflegegeldes begrüßen auch die Hilfsorganisationen, die im Bereich Pflege tätig sind. Caritas, Diakonie, Hilfswerk, Rotes Kreuz und Volkshilfe fordern aber von Bund und Ländern dringend einen notwendigen Reformprozess ein. Der Rahmen dafür war eine Protestaktion vor dem Parlament.
5: Die Vertreter der Hilfsorganisationen haben vor dem Parlament eine große schwarze Box aufgebaut, die Blackbox Pflegepolitik. Sie kritisieren Reform, Stillstand und fehlende Einbindung durch die Politik. Gerade bei der Pflege zu Hause gibt es etwa immense Lücken und fehlende Unterstützung für die Angehörigen, sagt Diakoniedirektorin Katharina Moser.
6: Brechen pflegende Angehörige zusammen, dann bricht unser Pflegesystem zusammen. Pflegende Angehörige brauchen Entlastung.
5: Volkshilfedirektor Erich Fenninger betont,
7: Pflege darf keine Frage des Einkommens sein und Pflege darf auch keine Frage des Wohnorts sein.
5: Fenninger fordert mehr Investitionen in mobile Hilfsdienste.
1: Petra Pichler hat berichtet. Am Abend ist in der Wiener Stadthalle das erste Semifinale des Eurovision Song Contest über die Bühne gegangen. 15 Nationen sind angetreten, 10 sind weitergekommen. Clemens Stadelbauer, darunter erwartungsgemäß auch die großen Favoriten.
8: Ja, Finnland und Griechenland sind erwartungsgemäß weiter. Beide Acts wurden auch von den 10.500 ESC-Fans frenetisch bejubelt. Israel ist auch im Finale. Beim Auftritt von Noam Bettan hat es in der Stadthalle kaum Buhrufe gegeben, dafür umso mehr Jubel. Die ESC-Großmacht Schweden ist natürlich auch dabei im Finale, sowie weiters Moldawien, Serbien, Kroatien und Litauen. Und durchaus überraschend qualifizieren konnten sich schließlich noch Belgien und Polen. Nicht gereicht hat es somit unter anderem für San Marino. Superstar Boy George als Gastsänger an der Seite von Sandit ist ausgeschieden. Das zweite Semifinale geht dann am Donnerstag in der Wiener Stadthalle über die Bühne.
1: Und am Samstag ist dann das große Finale. Das waren die Nachrichten mit Matthias Schmelzer. Zum Wetter.
9: Kalt starten wir in diesem Mittwoch, teilweise sogar leicht frostig. Tagsüber klettern die Temperaturen dann auf 11 bis 19 Grad. Zeitweise scheint heute in ganz Österreich die Sonne, am längsten in Kärnten und im Süden der Steiermark. In der Früh können sich da und dort noch kurz Nebelfelder halten. Im Tagesverlauf mischen sich dann Quellwolken zur Sonne. Besonders von Oberösterreich bis zum Burgenland können diese Wolkenfelder immer wieder dicht werden. Morgen am Feiertag dann deutlich weniger Sonnenschein. Regenschauer breiten sich aus im Laufe des Tages. So viel zum Wetter von Daniel Zeinlinger.
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0: In Kals am Großglockner hat die Feuerwehr gleich zweimal zu derselben brennenden Almhütte ausrücken müssen. Zuerst am Montagabend, da ist die Hütte schon im Vollbrand gestanden. Die Einsatzkräfte konnten aber noch am selben Abend Brand ausgeben. Am Dienstag sind die Glutnester dann aber wieder aufgeflammt und die Feuerwehr musste den Brand erneut löschen. Die Hütte ist dabei komplett zerstört worden. Und Kitesurf-Olympiasieger Valentin Pontus mischt bei der Weltmeisterschaft in Portugal ganz vorne mit. Pontus liegt nach zwei Wettkampftagen auf Medaillenkurs, Wolfgang Eichinger.
1: Fünf Wettfahrten innerhalb von zwei Tagen sind an der Atlantikküste vor Viana do Castelo im Norden Portugals absolviert und nach einem Sieg, drei zweiten Plätzen und einem 12. Rang liegt Valentin Pontus in der Gesamtwertung derzeit auf Platz 3.
2: Ich habe Gott sei Dank gute Resultate einfahren können und schon mal einen guten Start in die Woche setzen können und das ist wichtig für Selbstbewusstsein.
1: Im April vor einem Jahr der Kreuzbandriss, jetzt ist der 25-Jährige aus Perchtoldsdorf in Niederösterreich wieder in der Kitesurf-Weltspitze ganz vorne mit dabei.
2: Ja, wir werden schauen, dass wir konstante, gute Starts hinlegen. Um vorne in der Flotte mitzumischen und dann ja, den Einzug in die Golfflotte definitiv zu garantieren.
1: Ja, und das Ziel eines Olympiasiegers ist klar, auch wenn noch viele Wettfahrten zu fahren sind, Valentin Pontus will in Portugal um die Medaillen mitsurfen.
0: Und jetzt zum Wetter mit Georg Brack.
3: Sehr frisch geht's durch die Nacht, leicht frostig sogar in manchen Alpentälern sowie im Freiwald. Dazu ist es vielerorts klar, nur stellenweise kann sich etwas Nebel bilden. In den heutigen Mittwoch starten wir also kalt, am Nachmittag wird's aber mit 11 bis 19 Grad schon wieder ein paar Grad wärmer als gestern. Tagsüber entstehen dann allmählich Quellwolken und am Abend können im Bergland einzelne Schauer dazukommen. Morgen am Feiertag nach und nach wieder Regen im Großteil des Landes und speziell an der Alpennordseite etwas kühler mit höchstens 15 Grad, im Osten und im Süden länger trocken und bis zu 20 Grad.
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1: Am Mikrofon Sebastian Rosenauer. Es ist 2 Uhr. Beim ersten Eurovision Song Contest Halbfinale haben sich die ersten 10 Länder fürs Finale qualifiziert, darunter die großen Favoriten Finnland und Griechenland. Auch Israel schafft am Abend in der Wiener Stadthalle den Sprung ins Finale. Österreich ist als Gastgeber schon fix qualifiziert, trotzdem wird Cosmo mit seinem Song Tanzschein beim zweiten Semifinale am Donnerstag auftreten. Immer mehr Jugendliche müssen in die Psychiatrie, oft auch gegen ihren Willen. Patientenanwälte schlagen jetzt Alarm, berichtet Victoria Veronika Mauler.
2: Mehr als 1300 Kinder und Jugendliche sind vergangenes Jahr zwangsweise in der Psychiatrie aufgenommen worden. Oft wegen selbstgefährdenden Situationen, sagt Bernhard Rappert vom Verein Vertretungsnetz.
3: Es geht um selbstverletzendes Verhalten, es geht um Suizid, es geht um Essstörungen, es geht um Angststörungen, um Zwangsstörungen. Das Spektrum ist da ein ganz großes.
2: Im Vergleich zu vor der Corona-Pandemie ist die Zahl der Tage, an denen Minderjährige zwangsweise in der Psychiatrie untergebracht worden sind, um 36% gestiegen. Im Schnitt bleiben sie aber immer kürzer, oft nur 1 bis 2 Tage.
3: Die naheliegendste Hypothese